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5: Klar und trocken ist es gerade bei uns in Schleswig-Holstein. Dazu ist der Himmel meist klar. Die Temperaturen liegen aktuell zwischen 19 und 16 Grad. Der RSH-3-Tage-Trend. Heute gibt's erst viele Wolken, später wird's freundlicher und bleibt trocken, maximal 31 Grad. Am Donnerstag wird's wieder sehr warm, später können Gewitter aufziehen und es kann windig werden. Und am Freitag dann mehr Wolken und ab und zu Schauer oder Gewitter.
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5: Schleswig-Holsteins bester Verkehrsservice mit KI-Unterstützung. In Alt-Duvenstedt sind derzeit alle Bahnübergänge gesperrt. Staus und Blitzer meldet ihr uns kostenlos unter 08000 774 774.
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6: 5:03. Ich bin Anna Löwer. Auf dem Handy des mutmaßlichen CSD-Attentäters haben die Ermittler ein Bekennervideo gefunden. Laut Bundesanwaltschaft bekennt sich darin ein Vermummter zur Terrororganisation Islamischer Staat. Sehr wahrscheinlich handelt es sich um den Mann selbst. Solche Bekennervideos werden typischerweise zur Veröffentlichung nach Anschlägen aufgenommen. Innenminister Alexander Dobrindt sagte:
7: Es sind auch in der Wohnung Datenträger der Polizei zugänglich geworden. Und auch Bezüge zum IS lassen sich dort finden. Das ist aber jetzt alles weitere Teil der Auswertung.
6: Nach mehreren Tagen ohne gegenseitige Angriffe hat der Iran nach US-Angaben erneut Raketen auf amerikanische Streitkräfte im Nahen Osten abgefeuert. Das zuständige US-Regionalkommando spricht von einem versuchten Überraschungsangriff. Alle Raketen seien erfolgreich abgefangen worden, Verletzte habe es nicht gegeben. Zuvor hatten beide Seiten über Tage keine neuen Attacken gemeldet. US-Präsident Trump hatte deshalb zuletzt von einer guten Chance für neue Verhandlungen mit Teheran gesprochen. Bei der Fußball-WM sollen bald private Investoren mitmischen. Die FIFA will eine neue Firma gründen, die Turniere ausrichtet und dann Anteile verkaufen. Als möglicher Hauptinvestor gilt der Bruder von Trump-Schwiegersohn Jared Kushner. Die europäische UEFA hält von den Plänen nichts. Die Grundschulen im Land bereiten sich bereits auf das kommende Schuljahr vor. Grundschüler haben jetzt einen Rechtsanspruch auf Ganztagsbetreuung. Zunächst gilt das für Erstklässler. Geplant ist, dass der Unterricht am Vormittag stattfindet, am Nachmittag dann Spiel und Spaß. Die Landesvorsitzende der Gewerkschaft Erziehung und Wissenschaft, Kerstin Quellmann, sagte uns:
8: Wir halten das Vorgehen so nicht für sinnvoll. Wir würden uns vielmehr wünschen, dass es Stück für Stück zu einer Verzahnung kommt, damit Kinder ein gutes Angebot über den gesamten Tag bekommen können, dass verschiedene pädagogische Expertisen gemeinsam mit dem Kind arbeiten und nicht diese starke Trennung stattfindet.
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9: Klar und trocken ist es gerade bei uns in Schleswig-Holstein. Dazu ist der Himmel meist klar. Die Temperaturen liegen aktuell zwischen 19 und 16 Grad. Der RSH-3-Tage-Trend. Heute gibt's erst viele Wolken, später wird's freundlicher und bleibt trocken, maximal 31 Grad. Am Donnerstag wird's wieder sehr warm, später können Gewitter aufziehen und es kann windig werden. Und am Freitag dann mehr Wolken und ab und zu Schauer oder Gewitter.
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9: Schleswig-Holsteins bester Verkehrsservice mit KI-Unterstützung. Auf der A1 Lübeck Richtung Hamburg bitte aufpassen, zwischen dem Dreieck Hamburg Südost und dem Dreieck Norderelbe steht ein kaputtes Auto. Und in Alt-Duvenstedt sind derzeit alle Bahnübergänge gesperrt. Staus und Blitzer meldet ihr uns kostenlos unter 08000 774 774.
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3: Klar und trocken ist es gerade bei uns in Schleswig-Holstein. Dazu ist der Himmel meist klar. Die Temperaturen liegen aktuell zwischen 19 und 16 Grad. Der RSH-3-Tage-Trend. Heute gibt's erst viele Wolken, später wird's freundlicher und bleibt trocken, maximal 31 Grad. Am Donnerstag wird's wieder sehr warm, später können Gewitter aufziehen und es kann windig werden. Und am Freitag dann mehr Wolken und ab und zu Schauer oder Gewitter.
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3: Schleswig-Holsteins bester Verkehrsservice mit KI-Unterstützung. Es gibt gerade keine Staus oder größere Behinderungen bei uns in Schleswig-Holstein. Staus und Blitzer meldet ihr uns kostenlos unter 08000 774 774.
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5: 5:05. Ich bin Anna Löwer. Guten Morgen. Der mutmaßliche CSD-Attentäter hat vor der Tat offenbar ein IS-Bekennervideo aufgenommen. Das hat die Bundesanwaltschaft mitgeteilt. Das Handy wurde demnach in dem Wagen entdeckt, mit dem der Mann in den Tiergarten gerast war. Mehr von Silas Quering.
6: In dem Video ist ein Vermummter zu sehen, aller Wahrscheinlichkeit nach eben der mutmaßliche Täter. Er leistet darin einen Treueschwur zur Terrororganisation Islamischer Staat. Attentäter nehmen solche Videos oft auf, um sie nach Anschlägen im Internet zu veröffentlichen. Das Handy und weitere Datenträger aus der Wohnung des Mannes werden noch ausgewertet, sagt Innenminister Dobrindt. Er kündigte auch an, dass er das Strafrecht für Gefährder verschärfen und stärker auf Fußfesseln setzen will.
5: Nach mehreren Tagen ohne gegenseitige Attacken meldet das US-Militär neue iranische Raketenangriffe. Demnach wurden alle Raketen auf den Nahoststützpunkt abgefangen, verletzt wurde niemand. Zuletzt hatten beide Seiten auf neue Angriffe verzichtet, während US-Präsident Trump von einer möglichen Verhandlungslösung gesprochen hatte. Es ist der nächste Hammer von FIFA-Chef Infantino. Der Weltverband will Anteile an der Fußball-WM an private Investoren verkaufen. Als möglicher Hauptinvestor gilt der Bruder von Trump-Schwiegersohn Jared Kushner. Offiziell sagt Infantino, dass die Gewinne der Entwicklung des Sports weltweit zugutekommen sollen. Die Mitgliederverbände sind aber mehr als skeptisch. Die europäische UEFA sagt, der Fußball ist keine Handelsware, erst recht nicht, wenn nicht klar ist, wer finanziell profitiert. Nach den Sommerferien haben Familien mit Erstklässlern einen Rechtsanspruch auf eine Ganztagsbetreuung. Die Gewerkschaft Erziehung und Wissenschaft bemängelt die geplante Trennung von Schule am Vormittag und Spaß am Nachmittag. Bildungsministerin Dorit Stenke sieht die Schulen insgesamt gut aufgestellt.
7: Es kann an einer einzelnen Schule so sein, dass tatsächlich auf Schlag mehr Schüler kommen, als man erwartet hat. Dass man einfach denkt, da haben wir jetzt gar nicht genügend Konzepte. Es fehlt vielleicht an der einen oder anderen Stelle auch noch eine pädagogische Fachkraft. Wir müssen natürlich wie immer diese das erste Jahr ein bisschen als Eingrooven verstehen. Wir stehen zur Beratung zur Verfügung.
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8: Klar und trocken ist es gerade bei uns in Schleswig-Holstein. Dazu ist der Himmel meist klar. Die Temperaturen liegen aktuell zwischen 19 und 16 Grad. Der RSH 3-Tage-Trend. Heute gibt's erst viele Wolken, später wird's freundlicher und bleibt trocken, maximal 31 Grad. Am Donnerstag wird's wieder sehr warm, später können Gewitter aufziehen und es kann windig werden. Und am Freitag dann mehr Wolken und ab und zu Schauer oder Gewitter.
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8: Schleswig-Holsteins bester Verkehrsservice mit KI-Unterstützung. Die Straßen sind aktuell frei, es gibt keine Staus. Staus und Blitzer meldet ihr uns kostenlos unter 08000 774 774.
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5: Klar und trocken ist es gerade bei uns in Schleswig-Holstein. Dazu ist der Himmel meist klar. Die Temperaturen liegen aktuell zwischen 19 und 16 Grad. Der RSH-3-Tage-Trend. Heute gibt's erst viele Wolken, später wird's freundlicher und bleibt trocken, maximal 31 Grad. Am Donnerstag wird's wieder sehr warm, später können Gewitter aufziehen und es kann windig werden. Und am Freitag dann mehr Wolken und ab und zu Schauer oder Gewitter.
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5: Schleswig-Holsteins bester Verkehrsservice mit KI-Unterstützung. Es rollt im Moment, die Straßen bei uns in Schleswig-Holstein sind frei. Staus und Blitzer meldet ihr uns kostenlos unter 08000 774 774.
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4: 5:05. Ich bin Anna Löwer. Guten Morgen. Auf dem Handy des mutmaßlichen CSD-Attentäters haben die Ermittler ein Bekennervideo gefunden. Laut Bundesanwaltschaft bekennt sich darin ein Vermummter zur Terrororganisation Islamischer Staat. Sehr wahrscheinlich handelt es sich um den Mann selbst. Solche Bekennervideos werden typischerweise zur Veröffentlichung nach Anschlägen aufgenommen. Innenminister Alexander Dobrindt sagte:
5: Es sind auch in der Wohnung Datenträger der Polizei zugänglich geworden. Und auch Bezüge zum IS lassen sich dort finden. Das ist aber jetzt alles weitere Teil der Auswertung.
4: Nach mehreren Tagen ohne gegenseitige Angriffe hat der Iran nach US-Angaben erneut Raketen auf amerikanische Streitkräfte im Nahen Osten abgefeuert. Das zuständige US-Regionalkommando spricht von einem versuchten Überraschungsangriff. Alle Raketen seien erfolgreich abgefangen worden, Verletzte habe es nicht gegeben. Zuvor hatten beide Seiten über Tage keine neuen Attacken gemeldet. US-Präsident Trump hatte deshalb zuletzt von einer guten Chance für neue Verhandlungen mit Teheran gesprochen. Es ist der nächste Hammer von FIFA-Chef Infantino. Der Weltverband will Anteile an der Fußball-WM an private Investoren verkaufen. Als möglicher Hauptinvestor gilt der Bruder von Trump-Schwiegersohn Jared Kushner. Offiziell sagt Infantino, dass die Gewinne der Entwicklung des Sports weltweit zugutekommen sollen. Die Mitgliederverbände sind aber mehr als skeptisch. Die europäische UEFA sagt, der Fußball ist keine Handelsware, erst recht nicht, wenn nicht klar ist, wer finanziell profitiert. Ab dem nächsten Schuljahr haben Grundschüler einen Rechtsanspruch auf Ganztagsbetreuung. Zunächst gilt das für die Erstklässler. Ziel ist es, Kinder aus bildungsfernen und bildungsnahen Familien die gleichen Chancen zu geben. Die Landesvorsitzende der Gewerkschaft Erziehung und Wissenschaft, Kerstin Quellmann, sagte uns:
6: Das, was wir jetzt erleben, ist leider trotz der wirklich langen Vorbereitungszeit oftmals Konzepte, die mit der heißen Nadel gestrickt worden sind, weil viel zu spät klar war, welche Räumlichkeiten nachgebaut werden können, wie Anstellungsstrukturen sich verändern, welche Träger den Nachmittag begleiten. Da hätte man viel mehr Zeit gehabt, das vernünftig zu strukturieren, und das hat man leider nicht genutzt.
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7: Viele Wolken gibt es gerade bei uns in Schleswig-Holstein, höchstens mal ein paar Tropfen. Im Laufe des Tages wird es dann freundlicher und bleibt trocken. Dazu wird es richtig warm, die Höchstwerte liegen bei bis zu 31 Grad. Der RSH-3-Tage-Trend. Morgen erst viel Sonne, später ziehen mehr Wolken auf und ab dem Nachmittag sind vereinzelt kräftige Gewitter möglich. Maximal 34 Grad. Am Freitag und Samstag bleibt es wechselhaft mit Sonne, Wolken und ab und zu Schauern.
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7: Schleswig-Holsteins bester Verkehrsservice mit KI-Unterstützung. Die Straßen sind aktuell frei, es gibt keine Staus. Staus und Blitzer meldet ihr uns kostenlos unter 08000 774 774.
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8: Ja, Und da sind wir schon wieder, ne? Es ist schon wieder ein neuer Tag. Es ist schon wieder Mittwoch, 29. Juli. Ein ganz wichtiges Datum für so viele Metal-Fans in der ganzen Welt, könnte man fast schon sagen. Denn jetzt ist ein kleiner Ort hier bei uns in Schleswig-Holstein wieder ganz wichtig auf der Weltbühne. Es ist Wacken. Wir schauen da gleich nochmal rüber. Moin erstmal, jetzt erstmal einen Kaffee, bevor dann die Bierdosen nachher irgendwann wahrscheinlich da auch geöffnet werden.

kurz nach 5, die RSH Moin Show hier, Matze Schmark. Heute kommt man wirklich an einem Ding nicht vorbei und das ist Metal, Metal, Metal, wie es auch in einem schönen Podcast heißt. Nein, also ich freue mich natürlich, es ist wieder soweit, ne? 29. Juli am Holy Ground in Wacken wird ab heute gefeiert. Pünktlich mittags um 12 werden die Wacken Firefighters das Ding eröffnen. Die machen das ja traditionell mit einer echten Feuerwehrblaskapelle und dem einen oder anderen Rock- und Metal-Stück, das da einstudiert wird. Funktioniert jedes Jahr. Wir wollen heute aber mal Danke sagen an die, die hinter den Kulissen für das Wacken Open Air überhaupt tätig sind. Die ganzen Wackenmacher, wie wir sie nennen. Wir sagen Danke an die Wackenmacher heute hier bei uns in der RSH Moin Show. Also wenn ihr da zum Beispiel auch dabei seid und da arbeitet als Security, vielleicht im Catering, vielleicht an irgendeinem Imbissstand. Und wenn es nur die Brötchen sind, die ihr aufbackt, die müssen auch gemacht werden. Die Metal-Fans wollen alle was essen. 85.000 Menschen kommen da zusammen. Und genau darüber wollen wir heute schnacken. Die Menschen hinter den Kulissen, die da tätig sind, damit die 85.000 Fans feiern können. Ein absolut logistisches Meisterwerk mitten bei uns hier im Land in Schleswig-Holstein im Kreis Steinburg. Also Grüße nach Wacken, natürlich auch an alle Einwohner da am Ort. Ich weiß, bei euch ist jetzt wieder Ausnahmezustand. Und wenn jemand kennt, der da arbeitet oder vielleicht selber das seid, dann meldet euch doch gerne. Kiel 0431 986 98 und dreimal die 0. Könnt ihr uns auch gerne

Viva la Vida und Coldplay, einen schönen guten Morgen euch hier in der RSH Moin Show, Matze Schmark hier. Und vielleicht geht's euch heute wie mir, morgens ist es noch nicht, jetzt nicht ganz so, wie der Tag sich heute noch entwickeln wird, temperaturtechnisch zumindest. Ab heute sind wir wieder in einem Hitzehoch, könnte man sagen. Es geht heute los mit schon bis zu 32 Grad. Morgen, übermorgen soll die Hitze auch noch bleiben, mal gucken, wann das dann in Gewitter übergeht. Aber es wird ja auch mal wieder Zeit, dass so ein bisschen Hochsommer zurückkommt, so passend Richtung August ist das dann wohl nochmal der Fall. Und heute ja, muss man irgendwie Schichten anhaben. Ich habe zumindest jetzt hier auch eine Schicht nach der anderen und den kann man sich nachher, wenn man arbeitet, schwitzt man ja, kann man sich nachher entblättern und hat hoffentlich noch ein kurzes T-Shirt drunter. In diesem Sinne, trotzdem geht auch an so einem heißen Tag jetzt erstmal ein heißer Kaffee. Ich hoffe, ihr seid gut hochgekommen. Dinoro habe ich jetzt hier für euch stehen mit In My Mind. Guten Morgen, die RSH Moin Show hier für euch um gleich 4:15.

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8: 5 vor halb 6. Ich bin Holger Dilk. Guten Morgen. Die Restaurants in Schleswig-Holstein ziehen eine positive Zwischenbilanz der Sommerferien. Der Hotel- und Gaststättenverband spricht von einer guten Buchungslage und entsprechend guten Umsätzen. Die Tische seien mehrfach besetzt und es wird demnach deutlich großzügiger bestellt als noch vor einem Jahr. Heute startet das 35. Wacken Open Air ganz offiziell. Dazu gehören die Freigabe des Holy Grounds, also der Fläche vor den großen Bühnen, und das Konzert der Wacken Firefighters, dem Musikzug der Freiwilligen Feuerwehr des Ortes. Bis zu 85.000 Fans aus aller Welt sind dabei. Wie geht es weiter bei Nordalo in Neumünster? Darüber wird heute erneut gesprochen. Die Stadt hat Vertreter des Unternehmens und der IG Metall eingeladen. Seit Wochen ruht die Produktion. Immer wieder müssen die rund 100 Beschäftigten auf ihre Löhne warten. Von Seiten der Stadt heißt es, die Zukunft von Nordalo sei weiterhin schwierig und ungewiss. Das Stühlerücken in der Bundesregierung wird heute offiziell. Die alten und neuen Minister bekommen von Bundespräsident Frank-Walter Steinmeier ihre Entlassungs- bzw. Ernennungsurkunden. Damit wird Nina Warken Kanzleramtsministerin, Carsten Linnemann Gesundheits- und Steffen Bilger Verkehrsminister.
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9: So ein paar Wolken sind noch in Schleswig-Holstein zu sehen. Ansonsten wird das heute klar bei uns am Himmel. Dazu ist es dann meist richtig, richtig schön sonnig und die Temperaturen liegen dann ja so richtig hoch auf bis zu 31 Grad. Da darf man sich doch mal wieder wirklich richtig dolle drauf freuen, oder? Wir gucken auch auf die aktuellen Temperaturen. Da sind wir schon ziemlich weit. In Bredstedt am Naturzentrum Mittleres Nordfriesland haben wir jetzt schon 17 Grad. In großen Brode im Kurpark ebenfalls 17 und in Haltmühlen an der Kapelle sind sogar schon 18 Grad. Also das geht gut hoch, bis zu 31 heute, wie gesagt, sind drin. Am Donnerstag, der RSH-3-Tage-Trend, wird es dann auch nochmal sehr warm. Da können später dann aber auch Gewitter aufziehen und es kann windig werden und am Freitag dann wieder ein paar mehr Wolken und vor allem auch Schauer und Gewitter möglich.
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9: Schleswig-Holsteins bester Verkehrsservice. Achtung Autofahrer, ganz frisch reingekommen von der A20 eine Meldung. Bad Segeberg Richtung Lübeck zwischen dem Übergang von der B206 und dem Rastplatz Kronberg. Da liegt ein Radkasten auf der Straße. Fahrt da bitte ganz besonders vorsichtig, vermutlich von einem LKW, schätze ich mal. Also so eine Plastikeinhausung von so einem Reifen. Also passt da auf jeden Fall auf, ein Radkasten auf der A20 Bad Segeberg Richtung Lübeck zwischen B206 Übergang und dem Rastplatz Kronberg. Wenn ihr da unterwegs seid, vorsichtig fahren. Und wenn ihr noch was seht, Staus oder Blitzer, dann meldet euch immer gerne hier bei uns kostenlos unter der 08000 774 774.
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9: So, heute also heiß, heißer am heißesten. Das geht gleich mal richtig rauf heute, das Thermometer. Sind wir gar nicht mehr gewohnt, dass der Sommer noch sowas kann, aber da kann es. Da ist er dann noch mal sehr hochsommerlich heute. Bis zu 31 Grad, viel Sonne. Das heißt, bei uns zu Hause vor allem den Lütten vor der Sonne schützen. Ne? Gleich wieder, wenn er in die Kita geht, im besten Fall irgendwie doch noch was über den Arm geht. Oder auf jeden Fall gut eincremen. Das ist ja auch auf jeden Fall wichtig. Wie viel Sonnencreme nimmt man da aber eigentlich? Gibt es da nicht irgendwie eine Faustregel, wie viel Sonnencreme brauche ich eigentlich für mich als Erwachsener oder für Kinder, damit ich gut geschützt bin. Sharon hat sich das Ganze angeguckt in ihrem Wissen to go. Deswegen kriegt ihr das diese halbe Stunde, damit wir heute, wenn sie dann nachher rauskommt, die Sonne, alle gut vorbereitet sind.

0: Adele und Set Fire to the Rain um 6:05. Das sind alle frischen Hits in Schleswig-Holsteins beste Mix für euch hier in der RSH Moin Show. Und da haben wir jetzt auch noch Nico Santos für euch.
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0: Don't You Stay ist neu bei uns bei RSH. Ich hoffe, ihr seid gut hochgekommen. Wünsche euch einen schönen Morgen jetzt mit guter Unterstützung. Es ist doch durchaus geil, wenn man

sechs Minuten nach halb sechs schon ein bisschen das Fenster runter machen kann im Auto, weil es draußen schon so schön ist. Also heute den 29. Juli richtig dolle genießen. Der Hochsommer ist wieder da.

0: 18 Minuten vor 6. Hier ist die RSH Moin Show. Matze Schmark hier. Moin. Und wenn ihr euch morgens jetzt mit Sonnencreme einschmiert, ne, weil es ja nachher dann irgendwie in die Sonne, in die Hitze geht. Ich glaube, vor allem Handwerker, die draußen arbeiten, Zimmerleute und so, wissen ganz genau Bescheid, was ich meine. Man muss sich da draußen irgendwie dann schützen. Heute kommt davon wieder viel. Und wie viel nehmt ihr da eigentlich? Also jetzt sind wir mal ganz ehrlich. Wie viel Sonnencreme muss man eigentlich nehmen, damit man richtig geschützt ist? Es kommt nämlich auf die richtige Menge an. Pass mal auf.
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2: Für den ganzen Körper brauchen Erwachsene ungefähr 3 Esslöffel. Die meisten von uns nehmen deutlich weniger und damit sinkt natürlich auch der Schutz. Vor allem bei Kindern ist es logischerweise wichtig. Hier kann man sich an die Teelöffelregel halten. Pro Körperteil sollte man ungefähr 1 Teelöffel Sonnencreme verwenden. Also jeder Arm, jedes Bein, Gesicht und Hals und so weiter. Wichtig ist außerdem, etwa 20 bis 30 Minuten vor dem Sonnenbad eincremen und danach regelmäßig nachlegen, besonders nach dem Schwimmen oder starkem Schwitzen. Das gilt übrigens auch für wasserfeste Sonnencreme, also lieber einmal mehr zur Tube greifen. Eure Haut wird es euch in vielen

0: 7 Minuten vor 6 gleich die RSH Moin Show hier am Mittwochmorgen. Matze Schmark und Grüße mal nach Brunsbüttel, denn auf der Expresslinie X60 von Brunsbüttel nach Itzehoe, da fahrt ihr jetzt noch besser als vorher. 6 neue Busse fahren da jetzt, besonders cool. Die Busse haben Fahrradheckträger und ihr könnt da jetzt auch eure Räder mitnehmen von Itzehoe nach Brunsbüttel oder eben von Brunsbüttel nach Itzehoe. Was sonst noch wichtig ist in Schleswig-Holstein und der Welt, das hört ihr auch gleich in den RSH-Nachrichten. Um 5 vor 6 mit Holger Dilk und in der nächsten halben Stunde kommt sie hier für euch vorbei. Lady Gaga. Genau, mit Paparazzi und was Frisches gibt's von Shabuzi auf die Ohren. A Bar Song. Alles gleich hier bei uns in der RSH Moin Show. Guten Morgen.
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5: 5 vor 6. Ich bin Holger Dilk. Guten Morgen. Die Restaurants in Schleswig-Holstein ziehen eine positive Zwischenbilanz der Sommerferien. Der Hotel- und Gaststättenverband spricht von einer guten Buchungslage und entsprechenden Umsätzen. Das ist im vergangenen Jahr nicht so gewesen. Die HOGA-Präsident Lutz Frank.
6: Wir haben das Gefühl, dass in diesem Jahr die Leute wieder etwas lockerer drauf sind und das Budget wieder ein bisschen ausgeweitet haben. Tatsächlich haben die Betriebe das auch gemeldet, dass die Tische tatsächlich am Abend auch zweimal gebucht werden und dass es auch eventuell wieder die zweite Cola oder das zweite Glas Wein bestellt wird oder auch mal das Dessert wieder bestellt, was im letzten Jahr nicht der Fall war. Also deswegen haben wir recht erfreuliche Meldungen und das freut uns besonders.
5: Die Anreise läuft ja bereits seit Sonntag. Heute beginnt nun offiziell das 35. Wacken Open Air. Rund 85.000 Fans, die sogenannten Metalheads, sind erneut dabei. RSH Schleswig-Holstein-Reporter Andreas Otto.
7: Ja, die Polizei ist mit den ersten Tagen sehr zufrieden. Die Anreise ist komplett ohne Probleme gelaufen und auch auf den Campingplätzen gab es keine Zwischenfälle. Heute Nachmittag wird der Holy Ground, die Fläche vor den beiden Hauptbühnen, eröffnet und mittags gibt es traditionell das Konzert der Wacken Firefighters, dem Musikzug der Freiwilligen Feuerwehr. Matsch ist kein Thema, das Wetter spielt mit, es wird vielmehr staubig.
5: Nach vielen Spekulationen und Diskussionen werden die Personalwechsel in der Bundesregierung heute offiziell. Bundespräsident Steinmeier übergibt die Entlassungs- und Ernennungsurkunden an die alten und neuen Bundesminister. Danach steht dann noch die Wahl des neuen Unionsfraktionschefs im Bundestag an. Die Grünen lehnen auch eine Verschärfung des Jugendstrafrechts nach dem Berliner CSD-Anschlag ab. Der Innenpolitiker von Notz verweist in der Rheinischen Post auf Experten, die länger Haftstrafen für junge Täter als möglichen Treiber weiterer Radikalisierung sehen. Zunächst müsse nun der Fall gründlich aufgearbeitet werden.
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0: Ein paar Wolken sind noch übrig über Schleswig-Holstein. Ich guck mal ganz kurz hier aus dem Studiofenster. Moment. Ja, aber das sind diese ganz dünnen, die nur so noch so ein bisschen gucken. Und man sieht schon ganz viel blauen Himmel, denn heute wird es richtig, richtig heiß bei uns schon wieder. Bis zu 31 Grad sind drin. Das lässt sich doch sehen. Es bleibt vor allem trocken. Erst gibt es ein paar Wolken, später dann aber richtig, richtig schön freundlich, klar und trocken in Schleswig-Holstein. Und wir haben jetzt aktuell 17 Grad schon in Dagebühl an der Mole, 17 auch in Schachtaudorf an der Holzenapotheke und 16 Grad bei euch in Sülfeld bei der Schützengilde. Und der RSH-3-Tage-Trend. Am Donnerstag wird es auch nochmal sehr warm. Morgen also. Später können dann Gewitter aufziehen. Das geht dann auch so Richtung Freitag. Da kommen dann auch mehr Wolken und Schauer dazu. Also heute richtig ausnutzen. Hochsommerlicher Tag, der auch einfach mal komplett so bleibt.
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0: Schleswig-Holsteins bester Verkehrsservice. Da haben wir einen Blitzer in Neumünster, Rendsburger Straße statt auswärts, Höhe Bahnhof. Da sind 50 erlaubt. Tina hat ihn wieder durchgegeben. Tina, das ist offensichtlich deine Strecke. Also vielen Dank fürs Melden. Ihr könnt uns ja auch gerne immer per WhatsApp schicken, wenn ihr irgendwo einen Blitzer seht. Geht auch als Sprachnachricht. Und dann haben wir da noch jemanden. Moin, wer ist da?
8: Moin, hier ist Matze.
0: Hi, Matze.
8: Ich hätte einen Blitzer für euch und zwar in Lübeck im Bunte Kuhweg, so ziemlich mittig. Der ist auch nicht so lang. Da ist 50 in beide Richtungen.
0: Alles klar, danke dir. Gute Fahrt. Den nehmen wir auf jeden Fall. Ist notiert. Bunte Kuhweg in Lübeck.
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0: Ihr habt das ja sicherlich auch schon in den Nachrichten mitbekommen. Es wüten in Europa momentan schwere Waldbrände. Man sieht da immer wieder Fotos und Videos von Frankreich, von Spanien, von Portugal. Ich glaube, das habt ihr alle schon gesehen. Feuerwehrkräfte, die da gegen die Flammen kämpfen. Ja, wir hoffen natürlich für alle Einwohner dort, dass die Flammen so schnell wie möglich gebremst werden können und da keine Menschen verletzt werden. Und man muss ja auch sagen, die Brände betreffen ja auch Urlaubsgebiete. Also vielleicht ja auch Schleswig-Holsteiner, die gerade dort im Urlaub sind oder vielleicht noch los wollen. Deswegen schnacken wir gleich mal mit einem Reisebüro aus Itzehoe. Falls ein sicherer Urlaub noch nicht möglich ist, bieten nämlich viele Reiseveranstalter Alternativen. Welche das sind und wie da gerade die Lage ist mit Urlaubern aus Schleswig-Holstein, hört ihr alles gleich hier in 6 Minuten.

0: 5 Minuten nach 6 gleich, ihr hört die RSH Moin Show. Matze Schmark hier. Im Südwesten Frankreichs wüten seit fast einer Woche heftige Waldbrände. Mittlerweile haben sich die Flammen bis in die Nähe von Bordeaux ausgebreitet. Ihr habt es bei uns auch schon in den RSH-Nachrichten gehört. Ja, hunderttausende Menschen sind deswegen in Sicherheit gebracht worden. Auch in Spanien und Portugal sind mehrere Waldbrände ausgebrochen und die Feuerwehr ist im Kampf gegen die Flammen im Dauereinsatz. Es ist ein Riesenthema momentan. Viele Menschen mussten da auch Campingplätze räumen. Wir sind bei den Anwohnern dort, hoffen natürlich, dass zumindest keine Menschen verletzt werden und ja, eine weitere Ausbreitung dieser Flammen verhindert werden kann. Aber manchmal sieht das wirklich aus wie David gegen Goliath, ne? Neben den Einheimischen sind in diesen Regionen natürlich aber auch viele Touristen am Urlauben, auch wir Schleswig-Holsteiner. Und eine Reisewarnung vom Auswärtigen Amt gibt es für Spanien, Frankreich oder Portugal zwar noch nicht, aber Sorgen macht man sich natürlich trotzdem, wenn der Urlaub in diese Region gehen soll oder vielleicht schon ging. Deswegen ist Melanie Gore vom Reisebüro Itzehoe bei mir. Melanie, muss ein Urlaub in eine dieser Regionen jetzt aus Sicherheitsgründen ausfallen?
1: Nein, der Urlaub muss nicht ausfallen. Nach Rücksprache mit dem Veranstalter kann man sich anschauen, ob der Kunde komplett vom Reisevertrag zurücktreten kann oder wenn der Kunde auf jeden Fall Urlaub noch machen möchte, dass man ihn vielleicht auf ein anderes Zielgebiet umbucht. Und auf gar keinen Fall vorschnell selbst stornieren, weil das ja tatsächlich zu unnötigen Kosten führen kann.
0: Ja, okay, wollte gerade sagen, diese Stornierungsgebühren kommen dann da ins Spiel, ne? Also einfach nochmal Rücksprache halt mit dem Reiseveranstalter, die Gründe auch nennen, da einfach ehrlich sein, wenn man sich Sorgen macht. Würde ich mein Geld denn zur Not dann wirklich zurückbekommen, Melanie?
1: Auf jeden Fall. Also ist das Gebiet betroffen, ist eine Umbuchung zu 99% auch sicher. Tatsächlich ist das ja so ein gravierender Einschnitt in den Urlaub, dass wenn die Region nicht bereisbar ist, dass der Veranstalter auch die Reise absagt, kostenlos. Vorausgesetzt, man hat eine Pauschalreise gebucht. Also auf jeden Fall, wenn man betroffen sein sollte, auch vor Ort, immer in Kontakt mit uns oder dem Reiseveranstalter bleiben. Es ist so, dass eine Reiserücktrittsversicherung immer nur im Krankheitsfall greift.
0: Okay, also in diesem Fall ist das ja einfach höhere Gewalt. Vielen Dank, Melanie Gore vom Reisebüro Itzehoe. Also sprecht mit eurem Reiseveranstalter, kontaktiert den Kundenservice, wenn ihr online gebucht habt. Ihr habt es gehört, wenn es eine Pauschalreise ist, dann sind die Chancen da wirklich gut. Seid ihr vielleicht auch in einem Waldbrandgebiet? Wollt da noch hin oder habt ihr euren Urlaub vielleicht sogar abgebrochen wegen dieser Brände? Dann meldet euch doch gerne mal mit eurem Erfahrungsbericht. Ich glaube, das ist ganz gut, wenn sich die Menschen hier dann austauschen können, andere das hören und wissen, wie ihr es gemacht habt. Kiel 0431 986 98 und dreimal die 0. Ja, und ich hoffe natürlich, dass euer Urlaub so oder so trotzdem noch stattfindet. Zusammen sind wir Schleswig-Holstein.

0: Guten Morgen, 13 Minuten nach 6. Ab heute, Leute, ist wieder Halligalli. Eine kleine Gemeinde im Kreis Steinburg dreht völlig durch. Das Wacken Open Air geht los und die kleine Gemeinde Wacken ist wieder im völligen Ausnahmezustand.
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0: Muss man jetzt so reden eigentlich? Weiß ich nicht. Nein, Matze Schmark hier. Heute geht's los mit dem 35. Wacken Open Air, dem größten Heavy Metal Festival der Welt mit 85.000 Metalheads. Und ob man da jetzt Fan ist oder nicht, ob das seine Musik ist oder nicht, das geht an keinem Schleswig-Holsteiner vorbei. Das kriegen wir alle irgendwie mit, weil die Autobahn A23 voll ist oder weil so viele Menschen hier sind. Und damit das alles auch rund läuft, gibt's ja so viele im Hintergrund, die da ganz fleißig arbeiten. Und denen wollen wir heute mal Danke sagen. Den Wackenmachern, vom Bühnentechniker über den Sanitäter, Caterer bis zum Parkplatzeinweiser. Die wollen ja alle irgendwie was machen. Auch die Polizei ist natürlich mit vielen Einsatzkräften vor Ort und sorgt für Sicherheit. Frank Mathiesen ist Leiter der Polizeidirektion Itzehoe und auch Polizeiführer für den Einsatz Wacken Open Air. Herr Mathiesen, was sind denn so die typischen Aufgaben für Sie und die Kollegen vor Ort?
2: Also ganz klassisch Präsenz zu zeigen und für Sicherheit zu sorgen, allein durch das wahrgenommen werden. Und natürlich müssen wir auch einschreiten, wenn Straftaten sich ereignen und Ermittlungen anstellen. Und wir müssen auch dafür sorgen, dass die Leute einigermaßen vernünftig hier zum Veranstaltungsgelände durch die Straßen kommen.
0: Stimmt das denn eigentlich, was man immer über das Festival sagt, also speziell das Wacken Open Air, dass das ein ja, ganz besonders friedliches Festival ist? Können Sie das aus polizeilicher Sicht auch sagen, um da vielleicht mal mit einem Klischee aufzuräumen?
2: Mich hat eine Besuchergruppe angesprochen, die das erste Mal hier waren. Ich wusste gar nicht, dass es so etwas gibt. Und die haben wirklich die Frage gestellt, sagen Sie mal, stimmt das, was man sich so erzählt, dass es hier so sicher ist und nichts passiert? Sag ich, ja, so ist es. Das ist ein friedvolles und freundliches Publikum hier.
0: Das ist doch schön, oder? So ist das halt bei uns in Schleswig-Holstein. Herr Mathiesen, ein großes Dankeschön stellvertretend an Sie jetzt mal für all Ihre Polizistinnen und Polizisten, die da im Einsatz sind. Danke, dass Sie das machen fürs Wacken Open Air. Ja, Sie gehören zu uns, für uns auch definitiv zu den Wackenmachern.
2: Ich finde das eine großartige Sache, dass Sie da ein Dankeschön aussprechen wollen. Und unsere Kolleginnen und Kollegen sind in der Tat hier etliche Tage in den Stiefeln, wie man so schön sagt. Ich freue mich darüber und gebe das sehr gerne an die Mitarbeitenden weiter. Dankeschön.
0: Sehr schön. Gerne gemacht. Zusammen sind wir Schleswig-Holstein.

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1: 5 vor halb 7. Ich bin Holger Dilk. Guten Morgen. Die Urlauber in Schleswig-Holstein geben in diesen Sommerferien in der Gastronomie mehr Geld aus als im letzten Jahr. Ergebnis einer Umfrage des Hotel- und Gaststättenverbands DEHOGA. Die Tische werden insgesamt öfter besetzt und es wird deutlich mehr bestellt, heißt es. Mit der Eröffnung des Holy Grounds, der Fläche vor den großen Bühnen, startet heute das 35. Wacken Open Air. Dazu kommt um die Mittagszeit das traditionelle Opening mit den Wacken Firefighters, dem Musikzug der Freiwilligen Feuerwehr des Ortes. Für die 85.000 Fans aus aller Welt beginnen damit heute 4 Tage mit 55 Bands. Nach vielen Spekulationen und Diskussionen werden die Personalwechsel in der Bundesregierung heute offiziell. Bundespräsident Steinmeier übergibt die Entlassungs- und Ernennungsurkunden an die alten und neuen Bundesminister. Danach steht dann noch die Wahl des neuen Unionsfraktionschefs im Bundestag an. Und jetzt Meldungen aus der Region.
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1: Ich bin Holger Wilk. In Teilen Neumünsters wird heute die Fernwärme abgeschaltet. Betroffen ist unter anderem der Stadtteil Brachenfeld. Grund sind nach Angaben der Stadtwerke Arbeiten an einem Hausanschluss in der Hart. Deshalb muss die Versorgung im Umkreis der Baustelle eingestellt werden. Die Abschaltung erfolgt nach 9 Uhr, wenn die meisten Anwohner ihre Häuser verlassen haben. Holstein Kiel bastelt weiter im Kader für die neue Zweitligasaison, die ja in gut 1,5 Wochen schon losgeht. Gerüchten zufolge steht der niederländische Linksaußen Gian de Recht auf der Wunschliste ganz oben. Der 22-Jährige spielt beim Erstligisten Excelsior Rotterdam. Angeblich hat Holstein eine Ablöse von 1,5 Millionen geboten. Der Spieler soll aber auch bei anderen Clubs auf dem Zettel stehen.
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2: So ganz paar Wolken heute am Himmel über Schleswig-Holstein, die sollen noch dabei sein, aber die machen nichts. Es sind vielleicht noch ein paar da, die hauen dann aber ab, bleiben auf jeden Fall trocken. Die, die da bleiben, stören auch nicht, also ärgert euch nicht dran, aber bis zu 31 Grad heute. Das heißt, wir haben wieder richtigen Hochsommer zu erwarten. Das Ganze sieht richtig toll aus. Aktuell haben wir schon 16 Grad bei euch in Gundelsbü an der Christuskirche, 17 sind es in Velm beim Gemüsehof und 17 nochmal in Zieten an der Töpferei. Liebe Grüße da. Der RSH3-Tage-Trend. Am Donnerstag wird es auch noch mal sehr warm. Also morgen. Gewitter können dann aber auch schon wieder Richtung Nachmittag aufziehen. Es kann auch mal ein bisschen windiger werden. Richtung Freitag dann mehr Wolken, ab und zu auch Schauer oder Gewitter. Also ihr merkt schon, heute ausnutzen. Ne? Heute dieser Hochsommertag, der komplett planbar ist. Ab morgen kommt schon wieder so eine kleine Komponente dazu.
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2: Schleswig-Holsteins bester Verkehrsservice. Da habt ihr freie Fahrt. Wünschen wir euch jetzt auch. Staustufe grün. Die meisten Blitzer nur bei RSH. Da steht einer in Neumünster, Rendsburger Straße, stadtauswärts, Höhe Bahnhof. Da sind 50 erlaubt. Danke Tina. Und in Lübeck stehen sie bunte Kuh. Da müsst ihr auch aufpassen in beiden Richtungen.
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2: Sommerferien bei uns in Schleswig-Holstein. Wir stecken mitten in der Urlaubszeit. Und wusstet ihr eigentlich, dass wir in jedem Urlaub zu richtigen Profi-Ornithologen werden? Also Vogelexperten könnte man auch sagen. Mein Sohn sagt ja immer zu mir, dass ich ein lustiger Vogel bin, wo er das her hat. Ja, aber in jedem Urlaub sehen wir jedenfalls echt ziemlich viele komische Vögel.
3: Der Dreckspatz sitzt am Strand und matscht vor sich hin. Der Buchfink sitzt verträumt mit einem Buch an der Promenade.
2: Ja, und wo ihr im Urlaub zum Beispiel den Reiher seht, ich könnte mir vorstellen, dass es auf eine spanische Insel geht. Das hört ihr gleich hier. Das ist ein ganz, ganz tolles Exemplar gleich in der Welt in 30 Sekunden.

0: was unternehmen könnt. Oder vielleicht mit den Nichten und Neffen. Auf jeden Fall sind immer noch Sommerferien. Wir haben ja gerade mal den 29. Juli. Ja, meine Kollegin Sharon Hein ist ja zum Beispiel auch noch mit den Kids unterwegs. Und was soll ich sagen? Es gibt ja den RSH-Ferienspaß, ne? Und mit dem könnt ihr euch alles holen. Matze Schmark hier, die RSH-Moin-Show. Manchmal klingt das dann sogar so, wenn ich anrufe.
1: Oh mein Gott, ja, hallo.
0: Also.
1: Oh, soll ich mal was sagen? Na? Seit 3 Wochen sage ich meiner Kollegin, wenn das Telefon klingelt, geh dran. Das ist bestimmt RSH. Oh.
0: Nein, Tanja. Oh. Für euch geht's einen Tag lang für die ganze Familie in den Hansapark.
1: Wuhu. Wie cool ist das denn? Wie geil ist das denn? Ja, cool, danke.
0: Ja. Gerne doch. Und ihr könnt das genauso tun und dann mit Gänsehaut an der Achterbahn in Sirksdorf anstehen oder in der Talkshow nochmal rutschen. Oder vielleicht geht's für euch auch ins Multima-Watt-Forum, weil die Wolken gerade draußen nicht so aussehen, als könnte man an den Strand gehen. Es gibt so, so viel zu erleben in Schleswig-Holstein. 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Und bis dahin habe ich jetzt noch neue Musik für euch. Die kommt von den Backstreet Boys. Mein Sohn tanzt dazu schon ganz lustig um die Kurve, weil er das kennt. Denn die Backstreet Boys haben mit Bottle Up den Soundtrack für den neuen Paw Patrol Film geliefert. Und wer weiß, dass die Fellfreunde, die Helfer auf 4 Pfoten unterwegs sind, der weiß auch, dann laufen die Backstreet Boys jetzt auch bei uns. Bottle Up und die Backstreet Boys neu bei RSH.

Guten Morgen, 6 Minuten nach halb 7. Vielleicht seid ihr ja gerade dabei zu planen, was man am Wochenende so machen könnte, weil ihr ab Freitag auch endlich Urlaub habt und mit den Kids

0: Die Ärzte und Westerland, das sind noch mehr von euren Lieblingshits in Schleswig-Holsteins beste Mix. Und da sind wir direkt auf einer unserer schönsten Inseln, nämlich Sylt, hier in Schleswig-Holstein, wo auch ganz, ganz viele Menschen zu Ornithologen werden im Urlaub, zu richtigen Vogelexperten. Mein Sohn sagt zu mir immer, dass ich ein lustiger Vogel bin. Das finde ich ganz besonders süß. Ich weiß nicht, wo er das her hat, aber er sagt immer, du bist ein lustiger Vogel. Ja, müssen wir nochmal klären, wo das in der Kita herkommt. Auf jeden Fall im Urlaub. Ihr müsst mal darauf achten, da sieht man auch ziemlich viele komische Vögel.
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2: In jedem Urlaub treffen wir viele komische Vögel in Menschengestalt. Der Dreckspatz sitzt am Strand und matscht vor sich hin. Der Buchfink sitzt verträumt mit einem Buch an der Promenade. An den Nistplätzen der Schickeria treffen wir das Rotkehlchen und den Albatross. Die fressen Kaviar und Risotto und krähen die ganze Zeit.
3: Hol uns noch mal eine Flasche Chateau Lafite Rothschild, ja?
2: Den Reiher sehen wir häufig auf Mallorca, wie er spät nachts an der Playa reiert. In Dänemark treffen wir die Graugans, die heißt so, weil sie ganz grau ist. Und an der Müritz lebt der Weißkopfseeradler und fährt mit seinem E-Bike um den See. Und bei all diesen Urlaubsvögeln erleben wir in den Abendstunden, wie sie sich gepflegt einzwitschern. Und dann wird dummes Zeug geschnattert, denn die meisten haben eine Meise.

0: Die bisherigen Sommerferien haben richtig gut geschmeckt. Zumindest ist das das Ergebnis einer Umfrage vom Hotel- und Gaststättenverband hier bei uns in Schleswig-Holstein. Damit nochmal einen schönen guten Morgen. Ihr hört die RSH Moin Show. Matze Schmark hier. Na, schmeckt ja auch gut bei uns, ne? Muss man mal sagen. Ist ja einfach so in Schleswig-Holstein. Die Restaurants im schönsten Bundesland der Welt sind in dieser Urlaubssaison gut gebucht. Mehr zur Zwischenbilanz in der Gastro. Nach 3 Wochen Sommerferien hört ihr auch gleich in RSH 5:07. Das Nachrichtenmagazin am Morgen mit Holger Dilk. Und gleich in der nächsten halben Stunde haben wir hier für euch Two Colors. Das ist die Soft-Variante vom Wacken Open Air, ne? Das ist auch Heavy Metal Love in dem Fall. Two Colors gleich hier für euch in der RSH Moin Show. Freuen wir uns drauf, zusammen aufzustehen. Gibt aber auch noch was von Katy Perry. Hot and Cold, auch das passt ja heute zum Tag.
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5: Einen schönen guten Morgen. Ja, man hat es lange nicht mehr gehört, aber die Gastronomie in Schleswig-Holstein ist mit den Umsätzen in den Sommerferien bislang insgesamt wirklich zufrieden. Die Gäste geben nämlich mehr Geld aus und das ist im vergangenen Jahr noch ganz anders gewesen. Die Zwischenbilanz der Restaurants ist heute früh unser Top-Thema. In den Tourismushochburgen bei uns im Land ist es teilweise gar nicht einfach, einen Tisch zu bekommen. Mit der Buchungslage haben die Gastronomen nicht unbedingt gerechnet. Die Geschäftsführerin des Restaurants Ocean 11 in La Bue bei Kiel, Michaela Klippel.
6: In diesem Jahr ist es wirklich eine Überraschung. Also die Leute geben Geld aus, gut Geld aus. Unser Restaurant ist mittags 2-mal belegt, abends 2- bis 3-mal belegt. Also wir sind wirklich sehr, sehr positiv überrascht. Vielleicht ist es tatsächlich so, dass die Leute sagen, wir sind jetzt hier an der Ostsee, wir geben jetzt Geld auch im Urlaub aus. Dann sparen sie vielleicht eher an anderen Dingen.
5: In einer kurzfristig angesetzten Umfrage des Hotel- und Gaststättenverbands DEHOGA gehen bei 2/3 der befragten Gastronomen die Daumen nach oben, man ist zufrieden. DEHOGA-Präsident Lutz Frank.
7: Dieser Schwung war bitter, bitter nötig. Viele Betriebe standen wirklich bis dato mit dem Rücken zur Wand und die brauchen diese Einnahmen jetzt dringend, weil der Winter nachher gerade auch im Binnenland ist wieder lang genug und da muss ein bisschen Puffer auf dem Konto sein. Und wenn wir jetzt die nächsten Wochen auch so erfreuliche Zahlen schreiben können, dann ist das doch ganz klasse für unsere Gastronomie in Schleswig-Holstein.
5: Ja, das hat man lange nicht mehr gehört. Weitere Meldungen aus unserem Nachrichtencenter jetzt mit André Glatzel.
8: Heute startet das Wacken Open Air ganz offiziell. Dazu gehören die Freigabe des Holy Grounds, der Fläche vor den großen Bühnen, und das Konzert der Wacken Firefighters, dem Musikzug der Freiwilligen Feuerwehr des Ortes. 85.000 Fans aus aller Welt sind dabei. Einige sagten uns,
9: es ist einfach das Miteinander. Also wir lernen hier so viele coole Leute kennen, international. Das Miteinander ist einfach einzigartig.
10: Es ist entspannt, die Leute sind friedlich, die haben alle Spaß, die sind alle cool drauf. Es ist ein geiles Festival, definitiv.
11: Wacken ist einfach der Wahnsinn.
12: Das ist jetzt mein 4. Wacken. Irgendwie hat man mal Sehnsucht nach ein bisschen Matsch und nette Leute.
13: Wacken! Wow!
8: In Neumünster gibt es heute einen weiteren industriepolitischen runden Tisch zur Zukunft des Nord-Alu-Werks. Seit Wochen stehen die Bänder still, Löhne und Gehälter der rund 100 Beschäftigten werden kaum oder nicht pünktlich gezahlt. Die IG Metall prüft bereits eine Anzeige wegen des Verdachts der Insolvenzverschleppung. Nord-Alu betreibt in Neumünster das einzige Aluminiumpresswerk Norddeutschlands. Laut Betriebsrat fehlte es zuletzt aber sowohl an Material als auch an der notwendigen Energieversorgung. Bei einer Verfolgung eines E-Scooters in Flensburg haben zwei Streifenwagen einen Unfall gebaut. Vier Polizisten wurden leicht verletzt. Die beiden Fahrzeuge, eines davon als Zivilfahrzeug getarnt, jagten am Abend hinter dem E-Scooter her und sind dabei ineinander gekracht. Warum der Rollerfahrer überhaupt verfolgt wurde, ließ die Polizei noch offen.
5: Zum Schluss noch diese gute Nachricht von der Insel Sylt. Die Gemeinde Mausum will sich auf die Suche nach einem sogenannten Dorfkümmerer machen. Die Person soll eine erste Anlaufstelle für Mausumer werden, die Hilfe brauchen und Begleitung zum Arzt, Filmabend oder die Koordinierung von Ehrenamtlern. Sowas soll der Dorfkümmerer auf dem Schirm haben. Ab wann sich Interessierte bewerben können, steht noch nicht fest.
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0: Heute kommt der Hochsommer zurück nach Schleswig-Holstein. Man merkt das heute Morgen schon an den Temperaturen. Ne? Es geht schon ordentlich hoch. Ist vielleicht auch gar nicht so richtig tief abgesackt. Heute bis zu 31 Grad, dazu später ganz viel Sonne. Es bleibt trocken. Nur noch wenige Wolken am Himmel von Schleswig-Holstein. Und das ist das Schöne. Wir haben jetzt schon 18 Grad. Und zwar in Leck beim Erlebnisbad. 17 sind es in Kiel auf dem Wilhelmsplatz. Und nochmal 17 in Norderstedt am Tennisheim. Und das wird heute sich noch glatt verdoppeln. Der RSH-3-Tage-Trend. Morgen wird es auch wieder sehr warm, schwül heiß dann schon fast, muss man sagen. Da können sich dann auch später Gewitter bilden. Das Ganze kann ganz schön windig werden. Freitag dann mehr Wolken, ab und zu wieder Schauer und Gewitter. Also ihr merkt schon, heute diesen Hochsommertag mal richtig ausnutzen am Strand.
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0: Wenn das mit dem Strand denn geht, ne, man nicht vielleicht gerade auf dem Weg zur Arbeit ist oder dann später vielleicht noch irgendwas Schönes machen kann. Wir gucken jetzt auf jeden Fall auf Schleswig-Holsteins besten Verkehrsservice. Achtung Autofahrer, wir haben die A7 hier, Flensburg-Hamburg. Vorsichtig in beiden Richtungen zwischen Tarp und Schleswig-Schubi ist eine Person auf der Straße unterwegs. Und dann hat Michaela noch was für uns. Michaela, was hast du?
15: Ich wollte euch sagen, dass sich das ein bisschen staut, wenn man aus Kiel auf die 215 fährt. Da läuft der ganz mitten auf der Autobahn. Oh. Hält ein bisschen den Verkehr auf.
0: Ja, das haben wir halt tatsächlich häufiger in Kiel. Ne? Also das ist Kiel-Schützenwall in der Auffahrt auf die A215. Da läuft eine Gans auf der Straße. Die sucht wahrscheinlich irgendwie gerade den nächsten Tümpel oder den nächsten Teich. Danke dem Michaela auf jeden Fall fürs Bescheid sagen. Wundert euch nicht, wenn es da gerade staut. Das Federvieh vorne ist tatsächlich dafür verantwortlich. 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Einer steht in Glücksburg. Flensburger Straße am Ortsausgang 50 erlaubt. Dann Schleswig, Hasselholmer Brücke Richtung Friedrichsberg. Da sind 80. In Neumünster blitzt es. Und zwar ist das Rendsburger Straße statt auswärts Höhe Bahnhof und Bunte Kuh in Lübeck haben wir auch noch einen beidseitigen Blitzer.
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0: Heute ist es soweit, heute geht's los. 85.000 Metal-Fans freuen sich auf das Wacken Open Air. Ein kleines Dorf in Schleswig-Holstein dreht wieder völlig am Rad und völlig durch. Wahnsinn, so viele internationale Künstler und so viele Menschen kommen zu uns hier ins schönste Bundesland der Welt. Ich glaube, keiner kommt an WOA vorbei. Sieht man wieder auf ganz vielen Heckscheiben an den Autos. Und wir wollen heute mal Danke sagen an die, die hier in Schleswig-Holstein dafür sorgen, dass das Wacken Open Air überhaupt stattfinden kann. Wir sagen Danke an die Wackenmacher und gleich in 6 Minuten mit jemandem, der auch was ganz Wichtiges herstellt, zumindest für das Wacken Open Air, und zwar T-Shirts, Wacken-T-Shirts. Die sind natürlich auch wichtig, da sehen wir es dann da wieder, da steht dann auch dick WOA drauf. Gleich hier in 6 Minuten bei mir, vorher Two Colors und auch was mit Heavy Metal, nämlich Heavy

0: so klingt das. Heute geht es los. Das größte Heavy-Metal-Fest der Welt, das Wacken Open Air hier bei uns in Schleswig-Holstein. Damit euch nochmal guten Morgen um 7:07 hier in der RSH Moin Show. Und gerade gehört habt ihr die Wacken Firefighters. Die eröffnen das Ding ja in 5 Stunden, offiziell immer um Punkt 12 Uhr. Wirklich eine Feuerwehrkapelle, die, glaube ich, weltweit noch nie so krasses Publikum hatte, wenn die 85.000 Metalheads dann tatsächlich mit denen zusammen mit einer Blaskapelle einfach mal dieses Wacken Open Air eröffnen. Das zeigt schon die fröhliche Stimmung einfach vor Ort auf dem Holy Ground. Und wir wollen dieses Jahr tatsächlich auch mal Danke sagen. Und zwar an die Menschen, die das Wacken Open Air überhaupt erst möglich machen. Ganz, ganz viele, die da mithelfen. Die sogenannten Wackenmacher heute Morgen bei uns. Heiko aus Klein-Nordende zum Beispiel. Was machst du beim Wacken Open Air, Heiko?
1: Also ich bin Verkäufer im Flagship Store und verkaufe dort Merchartikel. Also von T-Shirts über Hoodzips und Pullis, Gummistiefel bis hin zu Schlüsselanhängern ist so ziemlich alles dabei, wo man das Wacken-Logo draufdrucken kann.
0: Ja, ich wollte gerade sagen, dieses Wacken-Logo, was jeder kennt, der Bullenschädel, ne? Und dann dieses WOA auch vor allem da drauf. Sag mal, und du bist zum ersten Mal dabei?
1: Ich bin das letzte Jahr das erste Mal dabei gewesen. Bin jetzt dieses Jahr Wiederholungstäter sozusagen, mit voller Begeisterung. Ja, und die meisten von uns dort im Verkauf sind tatsächlich Ferienjobber, so wie ich. Also wir sind alles ein Team von Leuten, die im normalen Leben, sag ich mal, was völlig anderes machen und einfach mal eine Woche raus wollen aus dem Alltag, um mal was komplett anderes zu erleben.
0: Ja, diese eine verrückte Woche im Jahr. Jetzt interessiert mich aber, was machst du denn normalerweise, Heiko?
1: Ich arbeite in der Bank. Da trage ich auch andere Klamotten in der Regel.
0: Ah ja, sehr gut. Da wissen wir alle, was Heiko unterm Hemd hat. Ne? Wahrscheinlich noch ein dickes Tattoo. Ach, das ist doch herrlich. Ja? Das ist ja fast ein Doppelleben, was du da gerade machst. Aber so kann das in Schleswig-Holstein sein. Und sag mal, Heiko, du weißt ja auch schon vom letzten Jahr, was ist der Verkaufsschlager denn dann bei euch am Stand?
1: T-Shirts. Als erstes fragen die Leute immer nach T-Shirts und dann vielleicht noch nach Jacken und nach Hosen. Und wenn du dann mit den Klamotten durch bist, dann geht's an Schlüsselanhänger, an Flaschenöffner, an Winkelkatzen, an Gummistiefel oder was auch immer wir da so haben.
0: Gummistiefel da auch immer gar nicht ganz unwichtig, ne? 4 Tage lang verwandelt da alles sich in den Holy Ground, Rain or Shine. Dieses Jahr aber zum Glück mehr Shine, das Wetter soll ja super werden. Ich sag dir ganz, ganz lieben Dank, dass du beim Wacken Open Air einer der echten Wackenmacher bist, lieber Heiko. Deswegen vielen, vielen Dank, dass du dich da so engagierst. Ja, und dafür sorgst, dass die Menschen auf dem Festival eine richtig schöne Zeit haben. Zusammen sind wir Schleswig-Holstein, Heiko.
1: Ja, herzlichen Dank.
0: Gerne und Grüße an alle Metal-Fans, natürlich auch hier bei uns in Schleswig-Holstein. Es geht wieder los.

Schönen guten Morgen euch. Es ist genau 17 Minuten nach 7 auf die Sekunde genau. Hier ist die RSH Moin Show. Matze Schmark hier. Und jetzt aber mal schnell unter die Dusche mit euch hier, ne? Zumindest wenn ihr in Neumünster wohnt. Ja, meine ich ernst. Wirklich jetzt unter die Dusche in Neumünster. Im Stadtteil Brachenfeld-Rutenberg. Da wird in vielen Straßen ab 9 Uhr heute die Fernwärme abgestellt. Bis voraussichtlich heute Abend 20 Uhr. Da gibt's dann kein warmes Wasser mehr. Das ist auch mal so ein Ding, wenn so ein Zettel plötzlich im Briefkasten hängt, oder? Da musst du dann erstmal planen. Grund sind Arbeiten am Fernwärmenetz. Also ganz liebe Grüße zu euch nach Neumünster. Ich fühle mit euch. Betroffen sind zum Beispiel in der Frankenstraße die Haushalte oder in der Emil-Köster-Straße in Neumünster. Auch im gesamten Malerviertel fließt erstmal kein warmes Wasser. Heizung brauchen wir ja nicht heute. Also wir kriegen bis zu 32 Grad. Es gibt schlimmere Tage, an denen das hätte passieren können. Aber wie gesagt, die Stadtwerke Neumünster geben Gas und wollen schnell fertig werden. Gas im wahrsten Sinne des Wortes hier, ne? Damit ihr spätestens heute Abend dann auch wieder warmes Wasser habt. Also bis 20 Uhr, ab 9 Uhr geht das heute Morgen los. Bis 20 Uhr heute Abend will man fertig sein. Ich wollte es euch nur schnell nochmal gesagt haben. Ist so ein kleiner Service aus der RSH Moin Show, dachte ich mir. Für alle, die es dann doch vielleicht nochmal vergessen hatten. Im Stadtteil Brachenfeld-Rutenberg und in vielen Straßen wird ab 9 Uhr die Fernwärme abgestellt in Neumünster. So, gehört habt ihr es jetzt bei RSH? Ich habe euch gewarnt. Nicht, dass einer einen Schreikrampf

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6: 5 vor halb 8. Ich bin Holger Dilk. Guten Morgen. Die Restaurants in Schleswig-Holstein ziehen eine positive Zwischenbilanz der Sommerferien. Der Hotel- und Gaststättenverband spricht von einer guten Buchungslage und entsprechend guten Umsätzen. Die Tische seien mehrfach besetzt und es wird demnach deutlich großzügiger bestellt als noch vor einem Jahr. Die Brandmeldeanlage im Flensburger Citypark hat vergangene Nacht wohl Schlimmeres verhindert. Gegen 3:30 schlug das Warnsystem an. Mehrere Kühltruhen standen in Flammen. Die Flensburger Berufsfeuerwehr und mehrere freiwillige Wehren rückten an, um den Brand zu löschen. Menschen wurden nicht verletzt. Das Stühlerücken in der Bundesregierung wird heute offiziell. Die alten und neuen Minister bekommen von Bundespräsident Frank-Walter Steinmeier ihre Entlassungs- bzw. Ernennungsurkunden. Damit wird Nina Warken Kanzleramtsministerin, Carsten Linnemann Gesundheits- und Steffen Bilger Verkehrsminister. Und jetzt Meldungen aus der Region.
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7: Ich bin Philipp Nützig. Lange Sperrung der B430 im Bereich Warsbek bei Neumünster ab Mitte August. Die Straße samt Radweg wird auf dem Abschnitt zwischen Warsbek und Neumünster saniert. Die Bauarbeiten sollen bis voraussichtlich Ende November dauern. Betroffen ist auch die Autobahnanschlussstelle Neumünster-Mitte. Umgeleitet wird der Verkehr über Norddorf zur Autobahnanschlussstelle Neumünster-Nord. Holstein Kiel bastelt weiter am Kader für die neue Zweitligasaison, die ja in gut 1,5 Wochen schon losgeht. Gerüchten zufolge steht der niederländische Linksaußen Geuern direkt auf der Wunschliste ganz oben. Der 22-Jährige spielt beim Erstligisten Excelsior Rotterdam. Angeblich hat Holstein eine Ablöse von 1,5 Millionen Euro geboten. Der Spieler soll aber auch bei anderen Clubs auf dem Zettel stehen.
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8: Endlich wieder Hochsommer in Schleswig-Holstein. Blauer Himmel, dazu nur noch ein paar Wolken und dann wird das heute richtig heiß. Bis zu 31 Grad kriegen wir. Wir müssen uns heute gar nicht stören. Das bleibt alles trocken. Das kann man also gut so machen. Da ist die Sommerferienlaune gleich wieder da. Vielleicht nach der Arbeit für euch nachher auch nochmal an den Strand oder ins Schwimmbad. Heute braucht man wieder kurze Hose und T-Shirt. Wir haben jetzt nämlich schon 18 Grad, eigentlich flächendeckend überall. Aber wir gucken mal. 18, jo, sind es auch in Trier beim Autohaus. 18 auch bei euch in Passade, beim Hundestrand und 18 Grad in Hammfelde an der Mühlenbeek. Vielleicht seid ihr ja gerade auch schon unterwegs, merkt das auch, dass man Fenster auf jeden Fall schon runter machen kann im Auto. Und der RSH 3-Tage-Trend. Am Donnerstag wird es auch sehr warm morgen. Da können später dann aber auch Gewitter aufziehen. Es kann auch ein bisschen schwüler werden dann. Und am Freitag drücken auch Wolken und ab und zu Schauer und Gewitter. Also nutzt das heute richtig aus.
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8: Schleswig-Holsteins bester Verkehrsservice. Da gucken wir jetzt auf die A23. Heide-Hamburg. Vorsichtig hier immer noch in beiden Richtungen. Zwischen Heide-Süd und Albersdorf sind Personen auf der Fahrbahn. Fahrt da bitte ganz besonders vorsichtig. Dann haben wir Kiel-Schützenwall. In der Auffahrt zur A215 immer noch eine Gans, die da auf der Autobahn rumläuft. Also wenn es sich da noch stauen sollte, ihr seid ja unsere Augen da draußen, dann ruft gleich gerne mal durch, ob die da noch unterwegs ist, damit wir alle anderen warnen können. Und apropos warnen, die meisten Blitzer nur bei RSH. Lena ist jetzt bei mir. Lena, wo bist du gerade vorbeigekommen?
9: Ich bin am Blitzer vorbeigefahren, auf der B202 Richtung Kiel in Hohenstein.
8: B202 Richtung Kiel in Hohenstein. Was ist da? Wie viel ist da?
9: 70,
8: alles klar. Du bist genau. Bescheid, ne? Weißt du, wo er da genau steht, oder?
9: Ja, du fährst rein und dann stehen die auf dem Berg. Also du fährst rein und fährst so einen Berg runter und da stehen die rechts.
8: Ah, alles klar, wissen wir Bescheid. B202 Hohenstein in Richtung Kiel. Dann Lübeck, Bunte Kuhweg beidseitig. Glücksburg haben wir Flensburg Hamburger Straße am Ortsausgang, Schleswig, Hasselholmer Brücke bei euch Richtung Friedrichsberg, da sind 80, danke Finn fürs Bescheid geben. Und Neumünster haben wir auch noch an den Hattina gesehen, ganz früh schon, Rendsburger Straße, nämlich stadtauswärts, Höhe Bahnhof, stehen sie immer noch, muss man sagen. Und wenn ihr auch noch was habt, vielleicht auch zu der Gans auf der A215, dann sagt auch gerne mal schnell Bescheid. Staus und Blitzer meldet ihr uns ja immer kostenlos unter der 08000 774 774. Wir wünschen euch eine gute Fahrt.
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8: Stellt euch mal ganz kurz vor, ihr guckt auf euer Konto. Ja, so jetzt Monatsende, Monatsanfang ist das ja wieder soweit. Und dann steht da auf einmal eine 90 mit 6 Nullen. So, also als Plus. Also bei mir im Konto wird das immer, was reinkommt, wird immer grün angezeigt. Also steht dann eine grüne Zahl plus 90 und dann 6 Nullen. Also plus 90 Millionen Euro. Das klingt doch absolut krass, oder? In der Gemeinde Oststeinbek ist das tatsächlich passiert. Die haben auf einmal 90 Millionen Euro auf das Gemeindekonto überwiesen bekommen. Das hat auch den Bürgermeister umgehauen. Das ist kein Sechser im Lotto. Das Geld kam woanders her. Wo genau dieser Geldsegen herkam, das hört ihr gleich hier in 6 Minuten. Und warum die sehr gute

Ich sag das jetzt nochmal, damit man es wirklich glaubt. Stellt euch mal vor, ihr guckt auf euren Kontostand, ja, in der Banking-App und auf einmal seht ihr da, dass euch jemand 90 Millionen Euro überwiesen hat. Also da würde ich ja sowas von schnell zum Flughafen fahren. Was muss das für ein Gefühl sein? Absolut irre, aber genau so ist es passiert. Die RSH Moin Show hier, Marze Schmark, ja genau dieses Gefühl kennt nämlich auch der Bürgermeister der kleinen Gemeinde Oststeinbek.

0: im Kreis Stormarn, als er auf das Gemeindekonto geschaut hat, denn das 9000 Einwohnerörtchen kann sich über einen satten Geldregen freuen und das völlig unerwartet. Bei mir ist Mike Schüler aus dem RSH Moin Show Team. Mike, sag mal, warum hat Osch Steinbeck denn auf einmal, ohne dass es jemand wusste, irgendwie 90 Millionen bekommen?
1: Ja, das liegt an einer Steuernachzahlung. Ein Betreiber eines Windparks hatte mehrere Jahre seinen Firmensitz in Osch Steinbeck. Der Windpark selbst, der stand allerdings in Niedersachsen. Das Bundesland hat deswegen lange Zeit einen großen Teil der Gewerbesteuer einkassiert. Allerdings zu Unrecht, wie der Bundesfinanzhof jetzt geurteilt hat. Es heißt nämlich, dass das Geld dahin fließen muss, wo die Firma auch ihren Sitz hat. Und das war eben Osch Steinbeck. Und für die Gemeinde ist so eine Finanzspritze natürlich eine mega Sache.
0: Ja, und die anderen in Niedersachsen denken, ist ja toll.
1: Traurig, ja.
0: Das ist ja kompletter Wahnsinn. Da hast du einfach mal so 90 Millionen Euro zur Verfügung.
1: Ja.
0: Was soll denn jetzt mit dem ganzen Geld passieren?
1: Also es gibt leider einen kleinen Haken an der ganzen Geschichte, denn von den 90 Millionen Euro muss ein Großteil abgegeben werden. Ah. Wohin das Geld fließt, das hat uns aus Steinbecks Bürgermeister Jürgen Hettwer verraten.
2: Einmal an das Land direkt wieder zurück, und zwar über die Gewerbesteuerumlage. Dann über den Finanzausgleich an den Kreis, über die Kreisumlage. Und ja, damit bekommen aber halt auch viele Kommunen Schlüsselzuweisungen in höherer Art.
1: Ja, am Ende bleiben somit rund 30 Millionen Euro in Oststeinbeck, ist natürlich immer noch eine Menge. Und das Geld, das soll zur Seite gelegt werden, aber auch investiert werden, unter anderem in die Sanierung von Straßen oder die Feuerwehr.
0: Das finde ich doch toll. Das sind ja wichtige Sachen auf jeden Fall.
1: Ja.
0: Danke dir, Mike. Ey, weißt du was, selbst wenn 30 übrig bleiben, würden wir auch fürs Dorf nehmen, glaube ich. Ein Geldregen für Oststeinbeck im Kreis Stormarn durch eine Steuernachzahlung von 90 Millionen Euro ist die kleine Gemeinde richtig gut aufgestellt und davon profitieren auch andere Kommunen hier bei uns in Schleswig-Holstein. So, ich gucke jetzt mal direkt auf mein Konto, ob auch irgendwas nachgezahlt wurde, aber ich muss mich selbst enttäuschen. Ist nicht der Fall. Möchtest du mir sonst noch was geben?

0: Eiffel 65 und Blue um 14 Minuten vor 8. Ihr hört die RSH Moin Show, Matze Schmark hier. Und heute ganz wichtig, einschmieren. Ne? Mutti hat das immer schon gesagt, einschmieren. Heute kommt der Hochsommer, ein Tag zurück nach Schleswig-Holstein. Und wir brauchen Sonnencreme. Aber wenn ihr euch morgens mit Sonnencreme einschmiert, mal ganz ehrlich, wie viel nehmt ihr da eigentlich? Wenn wir mal ganz ehrlich sind, damit Sonnencreme wirklich schützt, kommt es nämlich auf die richtige Menge an. Und meine liebe Kollegin Sharon weiß ganz genau, wie viel es sein muss.
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2: Für den ganzen Körper brauchen Erwachsene ungefähr 3 Esslöffel. Die meisten von uns nehmen deutlich weniger und damit sinkt natürlich auch der Schutz. Vor allem bei Kindern ist es logischerweise wichtig. Hier kann man sich an die Teelöffelregel halten. Pro Körperteil sollte man ungefähr 1 Teelöffel Sonnencreme verwenden. Also jeder Arm, jedes Bein, Gesicht und Hals und so weiter. Wichtig ist außerdem, etwa 20 bis 30 Minuten vor dem Sonnenbad eincremen und danach regelmäßig nachlegen, besonders nach dem Schwimmen oder starkem Schwitzen. Das gilt übrigens auch für wasserfeste Sonnencreme, also lieber einmal mehr zur Tube greifen. Eure Haut wird es euch in vielen Jahren

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1: Einen schönen guten Morgen euch um 8 Minuten vor 8. Ihr hört die RSH Moin Show am Mittwoch. Die Polizei in Flensburg war gestern Abend übrigens auf einer sehr kuriosen Verfolgungsjagd. Und zwar haben die einen E-Scooter verfolgt. Ja, klingt kurios, ist aber passiert. Und leider wurden dadurch auch 4 Polizisten leicht verletzt. Das klingt dann also schon gar nicht mehr nach so einer ganz spaßigen Angelegenheit. Wir wünschen da natürlich gute Besserung. Wie es dazu kam und was da genau los war, eine E-Scooter-Verfolgungsjagd in Flensburg, das hört ihr gleich in den RSH-Nachrichten um 5 vor 8 mit Holger Dick.
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8: 5 vor 8. Ich bin Holger Dilk. Guten Morgen. Es gibt gute Meldungen aus der Gastronomie in Schleswig-Holstein. Die Feriengäste sind nicht knausrig und geben für Essen bzw. Getränke deutlich mehr Geld aus als im vergangenen Jahr. Der Präsident des Hotel- und Gaststättenverbands, Lutz Frank, sagte uns:
9: Wir haben eine kleine Umfrage gemacht bei uns in der Gastronomie beim DeHoga und sind durchaus positive Rückmeldungen gekommen, sodass die meisten Betriebe hier im Lande zufrieden sind mit den ersten 3 Wochen der Ferien. Die Gasthäuser sind gut gebucht und das freut mich besonders als DeHoga-Chef. Na klar, ist hier und da auch ein bisschen Luft nach oben noch, aber ich kann einfach mal so sagen, in der Umfrage waren 2/3 zufrieden und das ist doch schon mal ganz klasse.
8: Mit der Eröffnung des Holy Grounds, der Fläche vor den großen Bühnen, startet heute das 35. Wacken Open Air. Dazu kommt um die Mittagszeit das traditionelle Opening mit den Wacken Firefighters, dem Musikzug der Freiwilligen Feuerwehr des Ortes. Für die 85.000 Fans aus aller Welt beginnen damit heute 4 Tage mit 55 Bands. Vicky gehört zu den vielen Security-Mitarbeitern. Sie sagte uns:
10: Das ist das Schönste und das ist das Geilste an Wacken oder als Security. Gerade so Rock- und Metal-Festivals. Ich liebe daran, dass eben gerade diese ganzen Besucher hier am entspanntesten sind. Metalheads, unfassbar freundlich, entspannt und so weiter und so fort. Das hast du auf anderen Festivals gar nicht.
8: Bei einer Verfolgung eines E-Scooters in Flensburg haben 2 Streifenwagen einen Unfall gebaut. 4 Polizisten wurden leicht verletzt. Die beiden Fahrzeuge, eines davon in Zivil, jagten am Abend hinter dem E-Scooter her und sind dabei ineinander gekracht. Warum der Rollerfahrer überhaupt verfolgt wurde, ließ die Polizei offen. Nach mehreren Tagen ohne gegenseitige Attacken meldet das US-Militär neue iranische Raketenangriffe. Demnach wurden alle Raketen auf einen Nahoststützpunkt abgefangen. Das US-Militär reagierte mit Gegenangriffen auf den Iran und auch auf den Irak, wo nach US-Angaben mit dem Iran verbündete Terroristen vermutet werden.
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1: Heute ein Tag mit viel Sonne und blauem Himmel in Schleswig-Holstein. Ich guck mal jetzt noch mal ganz kurz, wie es mit den Wolken ist. Moment. Ja, da sind ein paar. Und ich weiß, da kommen auch noch welche und sind in Schleswig-Holstein unterwegs. Aber das heißt ja nicht, dass es heute nicht ein hochsommerlicher Tag werden kann. Denn diese Wolken tun uns nichts. Bis zu 31 Grad sind drin. Von denen haben wir jetzt schon 19 Grad in Lübeck am Holstentor. 19 auch hier in Kiel an der Hörn. Und nochmal 19 in Nibül an der Autoverladestation. Das heißt, wir werden locker noch vor 10 die 20 knacken. Und dann, wie gesagt, bis zu 31 heute richtiger Hochsommer auf einmal wieder in Schleswig-Holstein. Der RSH-3-Tage-Trend sagt, wir sollten das nutzen, denn morgen schon bleibt zwar auch sehr warm, aber auch schon wieder drückend schwül. Da können auch wieder Gewitter aufziehen, es kann windig werden. Und Richtung Freitag dann mehr Wolken, ab und zu Schauer oder Gewitter. Also, ne, ausnutzen heute ist ein Strandtag.
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1: Schleswig-Holsteins bester Verkehrsservice. Achtung Autofahrer, in Kiel am Schützenwall ist immer noch eine Gans unterwegs. Die stört da auch den Verkehr in der Auffahrt auf die A215. Das wird uns immer noch gemeldet. Und die meisten Blitzer, nur bei RSH, steht einer in Fördenbaal. Das ist die B206 Hauptstraße Richtung Bad Bramstedt. Da sind 50 innerorts. Dann B202 Rendsburg Richtung Kiel zwischen Itzehoer Chaussee und Osterrönfeld. 60 erlaubt. Lübeck, bunte Kuhweg beidseitig. Da sind 50. Glücksburg, Flensburger Straße bei euch am Ortsausgang. Schleswig, Hasselholmer Brücke Richtung Friedrichsberg. Und dann haben wir noch Neumünster, Rendsburger Straße statt auswärts. Da stehen sie mal wieder Höhe Bahnhof.
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1: So, meine Damen und Herren, wen dürfen wir denn gleich glücklich machen? Wen darf ich denn gleich hier mit der ganzen Familie zum RSH-Ferienspaß schicken? Die Ferien sind noch lang, das sind noch 2,5 Wochen, da kann man noch viel erleben. Sucht euch was Schönes raus für Umme auf rsh.de und wir schicken euch hin, jeden Morgen um Punkt 8 das erste Mal hier in der RSH-Moin-Show. Und jetzt weiß ich ja als Schleswig-Holsteiner durchaus auch, dass man mit Familie nicht immer Strand durchziehen kann, weil Strand nicht immer planbar ist, wenn das Wetter dann eben doch so ein bisschen was dagegen hat. Heute ja Hochsommer pur, ne? Alles gut. Aber wie schaut das eigentlich aus, wenn dann wieder mal so ein trüberer Tag kommt? Man könnte ja dann vielleicht in die Holstentherme nach Kaltenkirchen fahren. Die haben zwar auch im Sommer draußen ja einen ordentlichen Bereich, wo man auch viel Spaß haben kann, aber wenn man das so ein bisschen muckeliger braucht, geht das ja auch. Also es könnte so ein guter Ausweichmoment sein. Und wer dahin darf, das hört ihr gleich hier in 6 Minuten. Ich drück euch die Daumen.

0: Guten Morgen, 8:06. Ich weiß, ihr seid vielleicht gerade schon unterwegs zur Arbeit oder aber ihr sitzt zu Hause und plant vielleicht schon mit den Kids den nächsten Ausflug. Und da haben wir doch genau das Richtige für euch.
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0: Ihr sucht euch einfach einen Erlebnistag für die ganze Familie aus auf rshde und damit herzlich willkommen in der RSH Moin Show. Matze Schmark hier, denn jeden Morgen um 7:58 gibt es hier den ersten RSH Ferienspaß für euch und den möchte sich jetzt auch Tina Pichotki aus Kleinküren sichern. Moin Tina.
2: Ja, moin.
0: Hallo, na, ins Auto oder wo telefoniere ich gerade rein?
2: In LKW. Ich bin LKW-Fahrerin.
0: Geil, was fährst du?
2: Ich fahre Fernverkehr nach Kolding.
0: Okay. Und was hast du für eine Maschine, sag mal?
2: Ein DAF XG.
0: Ein DAF? Ja, das sag mir was.
2: Ja.
0: Das sind die schönen kantigen.
2: Ja, genau.
0: Ja, das heißt, du bist jetzt auf dem Bock unterwegs. Wo bist du gerade?
2: Ich stehe noch in Neumünster. Ich fahre gleich in Neumünster bei Daxa los.
0: Ah, okay. Das heißt, die A7 ist dein Zuhause.
2: Genau, die A7 und dann nachher hinter der Grenze E45.
0: Ach Mensch, sag mal. Aber wenn du dann nach Dänemark reinkommst, ist das für dich dann jetzt als berufliche Pendlerin zwischen den beiden Ländern auch immer noch so, dass wenn du in Dänemark reinkommst, wie wenn wir zum Ferienhaus fahren, dass es so Entspannung einsetzt, weil das die dänische Grenze ist?
2: Tatsächlich ist es, wenn ich über die Grenze komme, ist es wie Urlaub.
0: Ist wirklich so? Das ist ja geil.
2: Ja.
0: Obwohl du da so häufig hinfährst.
2: Ja.
0: Ja, kannst mal sehen. Da kommt das, zieht das Hügge, das zieht quasi durch die Lüftungsschlitze in den LKW.
2: Ja, genau.
0: So, pass mal auf, Tina. Du hast dich ja angemeldet für den RSH Ferienspaß mit deiner ganzen Familie, mit den Kids, glaube ich auch, ne? 14 und 15 sind die. Und die wollen mit dir und mit Mama auch mal und mit Papa mal richtig schönen Tag nochmal entspannen. Dieses Hüggegefühl, das stellt sich auch ganz gut an einem Ort hier bei uns in Schleswig-Holstein ein. Ihr macht einfach mal einen Tag, wo draußen das Wetter im Sommer so, ich sag mal, eher unplanbar ist. Ja, haben wir ja durchaus in Schleswig-Holstein. Und dann geht ihr schön einen ganzen Tag lang in die Holstentherme.
2: Ja, geil!
0: Und dann lasst ihr euch das richtig gut gehen, okay?
2: Ja, das machen wir auf jeden Fall.
0: Einmal nicht LKW fahren und das Gefühl, was du an der dänischen Grenze hast, einfach hier bei uns im schönsten Bundesland der Welt in der Holstentherme in Kaltenkirchen erleben.
2: Jawohl, cool!
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0: Es ist wieder soweit. So klingt's ab heute wieder in einer kleinen Gemeinde im Kreis Steinburg. Hier ist die RSH-Moin-Show. Matze Schmark hier. Ja, ja. Ihr wisst genau, was ich meine. Zum 35. Mal findet das Wacken Open Air schon statt. Also ein Jubiläumsjahr sogar noch. Und heute geht es los mit dem Heavy Metal Festival, dem großen mit 85.000 Metal-Fans hier bei uns im schönen Schleswig-Holstein. Herzlich willkommen, habt eine gute Zeit bei uns. Und damit auch alles rund läuft, gibt es ja viele Menschen im Hintergrund, die sich kümmern müssen, damit eben alles läuft, die ganze Zeit fleißig arbeiten. Zum Beispiel auch Angelo Martens. Er ist für das Catering für die Crew zuständig. Das ist dann schon die Crew hinter der Crew sozusagen. Angelo, es gibt ganz viele verschiedene Catering-Teams in Wacken. Ihr macht 800 bis 900 Essen und das alleine nur für die Leute, die die Tickets kontrollieren und die sogenannten Stewards. Diese Menschen helfen ja auf den Campingplätzen, damit da auch alle ihren richtigen Platz finden. Was macht ihr da alles, sag mal?
1: Also wir fangen morgens ab 4 Uhr an, dann gibt es erstmal Frühstück für alle und Lunchpakete für alle. Jeden Tag thematische Buffets. Also einen Tag kochen wir spanisches Essen, dann gibt es Tortilla, Paella, den nächsten Tag gibt es Italienisch, dann haben wir Pizza, Antipasti und unser Highlight ist eigentlich Weihnachten. Das ist mal witzig angedacht worden, da gibt es ja einen Sauerbraten mit Knödel zum Beispiel. Einfach, dass sie, wenn die von langen, anstrengenden Schichten kommen und kommen ins Zelt, dann wollen die was Besonderes zu essen kriegen, die sollen sich darauf freuen und das soll Spaß machen.
0: Okay, also wie geil ist das denn? Weihnachten hätte ich jetzt auch, also zwischendurch hat man ja mal Bock auf sowas. Also ihr sorgt auch noch für gute Stimmung mit leckerem Essen. Apropos Stimmung, wie ist die denn jetzt so bei euch so, jetzt wo es endlich losgeht?
1: Ja, total gut. Also vor allem, weil das Wetter dieses Jahr auch mitspielt. Da haben wir Gott sei Dank einmal Regen gehabt, das hat den Boden leicht angefeuchtet, das heißt, es staubt nicht so.
0: Ja.
1: Und es ist alles wieder gut abgetrocknet. Man kann sich super bewegen und die Stimmung ist bisher fantastisch.
0: Tatsächlich. Ja, guck mal, das wollen wir doch hören. Auch ihr seid echte Wackenmacher. Ohne euch würde das nämlich fehlen. Und wir sagen heute Morgen Danke an die Wackenmacher und deswegen danke auch natürlich an dich und deine Crew, dass ihr so lecker kocht für alle.
1: Wir machen das gerne. Wir sagen Dankeschön für das Vertrauen aus Wacken, das wir jedes Jahr wieder kriegen. Und die herzliche Aufnahme, dass es jedes Jahr wieder wie nach Hause kommen, wenn wir in Wacken ankommen.
0: Ja, guck mal, wie eine Familie. Tolle Worte von dir, Angelo. Habt alle ein schönes Wacken Open Air 2026. Ja.

0: 23 Minuten nach 8, die RSH Moin Show hier und ganz liebe Grüße gehen mal nach Brunsbüttel und nach Itzehoe. Ihr habt nämlich auf der Expressbuslinie X60 jetzt neue Busse. 6 neue komfortable Busse fahren da jetzt hin und her und besonders cool, die Busse haben jetzt auch Fahrradheckträger und ihr könnt dann eure Räder einfach mitnehmen. Das ist doch mal wirklich eine schöne Nachricht, oder? Noch mehr Nachrichten aus Schleswig-Holstein und der Welt hört ihr auch gleich bei uns um 8:35 mit Holger Dick.
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1: 5 vor halb 9. Ich bin Holger Dilk. Guten Morgen. Die Urlauber in Schleswig-Holstein geben in diesen Sommerferien in der Gastronomie mehr Geld aus als im letzten Jahr. Ergebnis einer Umfrage des Hotel- und Gaststättenverbands DEHOGA. Die Tische werden insgesamt öfter besetzt und es wird deutlich mehr bestellt, heißt es. Heute startet das 35. Wacken Open Air ganz offiziell. Dazu gehören die Freigabe des Holy Grounds, also der Fläche vor den großen Bühnen, und das Konzert der Wacken Firefighters, dem Musikzug der Freiwilligen Feuerwehr des Ortes. Bis zu 85.000 Fans aus aller Welt sind dabei. Nach vielen Spekulationen und Diskussionen werden die Personalwechsel in der Bundesregierung heute offiziell. Bundespräsident Steinmeier übergibt die Entlassungs- und Ernennungsurkunden an die alten und neuen Bundesminister. Danach steht dann noch die Wahl des neuen Unionsfraktionschefs im Bundestag an. Und jetzt Meldungen aus der Region.
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2: Ich bin Philipp Nützig. In Neumünster gibt es heute einen weiteren industriepolitischen runden Tisch zur Zukunft des Nordalu-Werks. Seit Wochen stehen die Bänder still. Löhne und Gehälter der rund 100 Beschäftigten werden kaum oder nicht pünktlich gezahlt. Die IG Metall prüft bereits eine Anzeige wegen des Verdachts der Insolvenzverschleppung. Nordalu betreibt in Neumünster das einzige Aluminiumpresswerk Norddeutschlands. Laut Betriebsrat fehlte es zuletzt aber sowohl an Material als auch an der notwendigen Energieversorgung. Bei einer Kontrolle auf der A7 bei Großen Aspe hat der Zoll rund 54 Kilogramm frisches Cut entdeckt. Die Drogen lagen in zwei Koffern im Kofferraum des Autos, das auf dem Weg nach Dänemark war. Der 25-jährige Fahrer wurde festgenommen. Er hat jetzt ein Verfahren am Hals.
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3: Freier Himmel, Sonnenschein, vielleicht mal eine Wolke heute über Schleswig-Holstein, aber das wird heute ein hochsommerlicher Tag im schönsten Bundesland der Welt. Bis zu 31 Grad, die nehmen wir gerne mit, dazu kommt nichts runter, außer vielleicht irgendwie das Eis, was zu schnell zerfließt. Aber wir gucken jetzt mal auf die aktuellen Temperaturen und wir haben sie, wie versprochen, geknackt. Noch vor 9 Uhr ist es hier schon 20 Grad warm und zwar in Wanderup am Badesee. 19 in Wellenbüttel an der Bundesstraße und nochmal 20 in Schönberg an der Freiwilligen Feuerwehr. Und da merkt ihr schon, der Tag, der hat was vor. Der RSH 3-Tage-Trend. Morgen schon wieder genauso warm. Sogar vielleicht ein bisschen drückender noch. Schwüler fühlt sich das dann schon wieder an. Da können auch wieder Gewitter aufziehen. Das kann auch ordentlich windig werden. Richtung Freitag dann auch mehr Wolken und ab und zu auch wieder Schauer und Gewitter. Also heute nutzen. Das sagt mir diese Vorhersage.
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3: Schleswig-Holsteins bester Verkehrsservice, da sind die Straßen soweit frei. Das ist doch auch mal schön, oder? Staustufe grün für alle Lkw-Fahrerinnen und Fahrer, für alle, die im Auto unterwegs sind. Und jetzt die meisten Blitzer, nur bei RSH. Fördenbahl, das ist die B206 Hauptstraße Richtung Bad Bramstedt, stehen sie innerorts. Dann B202 Rendsburg Richtung Kiel zwischen Itzehoer Chaussee und Osterrönfeld, da sind 60. In Lübeck einer, bunte Kuhweg, und zwar ist das beidseitig hier. Glücksburg, Flensburger Straße am Ortsausgang, Schleswig bei euch, Hassel Holmer Brücke Richtung Friedrichsberg, und Lena ist noch dran. Lena, wo bist du vorbeigekommen?
4: Ich bin am Blitzer vorbeigefahren auf der B202 Richtung Kiel in Hohenstein.
3: B202 Richtung Kiel in Hohenstein. Was ist da? Wie viel ist da?
4: 70.
3: 70, alles klar. Wir wissen genau Bescheid, ne? Weißt du, wo er da genau steht, oder?
4: Ja, du fährst rein und dann stehen die auf dem Berg. Also du fährst rein und fährst so einen Berg runter und da stehen die rechts.
3: Ja, alles klar, da wissen wir Bescheid. 70 sind da erlaubt. Lieben Dank auch dir. Ja, und wenn ihr auch noch was habt, macht's genauso wie Lena. Meldet euch auch kurz, wo ihr gerade dran vorbeigekommen seid. Alle Staus und Blitzer meldet ihr immer kostenlos unter der 08000 774 774.
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3: Gerade eben haben wir schon gehört, wie die Caterer auf dem Wacken Open Air hier in Schleswig-Holstein helfen, damit zum Beispiel die Parkeinweiser alle ordentlich essen können. Das muss ja auch gemacht werden. 85.000 Metal-Fans sind ab heute wieder am Feiern auf dem Holy Ground, dem sogenannten, in Wacken, hier bei uns im schönen Schleswig-Holstein. Da geht's ordentlich ab jetzt wieder die nächsten Tage. Wir wünschen euch bestes Wetter. Möge es alles eher Schein sein und nicht Rain. Rain. Das heißt ja immer Rain or Shine. Und gleich gucken wir mal, wer es noch so gibt, wer noch dafür sorgt, dass es den Menschen beim Wacken Open Air gut geht. Wir suchen heute Morgen die Wackenmacher hier in Schleswig-Holstein und wollen einfach mal Danke sagen. In 6 Minuten.

0: Caro Soler und El Mismo Sol, das stimmt uns richtig schön ein auf diesen heißen Sommertag heute hier in Schleswig-Holstein mit bis zu 31 Grad. Das sind alle frischen Hits in Schleswig-Holsteins beste Mix und gleich gibt's was Neues obendrauf von Moss Kenner. Rhythm Unknown nehme ich gleich neu für euch bei RSH, damit einen schönen guten Morgen. Und wir wechseln nochmal kurz das Genre, denn aus Matsch wird Staub. Dieses Jahr gibt es viel Sonne und hoffentlich keinen großen Regen. Ihr hört die RSH Moin Show. Heute startet das Wacken Open Air bei bestem Wetter. 85.000 Metal-Fans machen dann den Holy Ground in Wacken wieder unsicher und wollen einfach eine gute Zeit haben. Und das alles ist ja auch nur möglich durch die vielen Menschen, die im Hintergrund am Werkeln sind. Und genau auf die gucken wir heute mal. Von den Busfahrern, die Leute zum Festivalgelände bringen. Lieben Dank euch. An die Sanitäter vor Ort, die auch natürlich einen großen Job haben, haben wir tatsächlich heute Morgen auch schon gehört. Da sind viele unterwegs. Ich glaube, allein vom DRK habe ich gehört, Ehrenamtliche, was waren das? Hunderte. Also wirklich absoluter Wahnsinn, was da aufgebaut wird. Auch die Bühnentechniker, sonst würde man ja gar nichts hören. Auch euch danke. Ihr seid alle Wackenmacher und euch wollen wir heute einfach mal Danke sagen. Susanne vom Meierhof Möllgard in Hohenlock steht, ist auch eine Wackenmacherin. Susanne, jetzt erzähl mal, was macht ihr denn da?
1: Ja, wir verkaufen da Käse, ne? Käsespieße, Käsetüten, Käsebrötchen, so was das Herz begehrt.
0: Ihr verkauft wirklich, also euer Produkt natürlich, Käse.
1: Ja, natürlich.
0: Das ist ja geil. Sag mal, gerade gestern sind die 10 Jugendwörter rausgekommen, die wieder zur Wahl stehen. Da ist gute Käse auch dabei. Also ihr habt gute Käse und zwar ohne Ende, ne?
1: Wir haben gute Käse, bei uns

0: kommen die Käse Zeit zum Reifen und die sind wirklich ganz lecker.
1: Du sagst es gerade, dass das natürlich auch ist, die Leute wollen vor Ort ja was essen. Also das heißt, das kommt gut an? Ist das zwischen Bier und Schnaps und so, ist das eine gute Sache?
0: Das passt, ne? Muss ja alles abgedeckelt sein, ne? Das passt, ja, genau.
1: Ja, wie schön. Und was ist der Verkaufsschlager?
0: Also tagesformenbedingt, ne? Morgens gehen Spieße und Brötchen und dann wird auch viel Käse gekauft. Reife Käse werden gerne bevorzugt. Doch, das ist schon sehr interessant.
1: Also jetzt mal ganz kurz, das heißt, sie kaufen sich Käse am Stück, was man so runterschneiden kann, schön?
0: Genau, ja.
1: Das, was man sonst ja nur für zu Hause kauft. Die lagern das ja dann im Zelt. Das muss ja dann auch weg über die 4 Tage. Also das wird verschnabuliert.
0: Das schaffen sie schon. Aber es gibt auch viele, die dann bei der Abreise einkaufen für zu Hause. Ne? Das haben wir dann auch.
1: Du bist ja damit auch eine echte Wackenmacherin mit deinem Team. Und deswegen wollen wir euch auch Danke sagen, dass ihr helft hinter den Kulissen. In dem Fall, dass die Metalheads auch satt werden mit eurem Käse. Zusammen sind wir Schleswig-Holstein. Also danke dir, Susanne, mal stellvertretend. Und wenn man dann da ist, wo findet man euren Käse dann? Wo findet man euch?
0: Wir stehen bei Bauer Reimers am Zaun vorne.
1: Alles klar. Gute Käse.
0: Danke, danke. Schönen Tag.

0: Corona und The Rhythm of the Night. Da sind noch mehr von euren Lieblingshits in Schleswig-Holsteins bestem Mix. Damit guten Morgen hier in der RSH Moin Show um gleich 8:45. Und Sommerferien bei uns in Schleswig-Holstein stehen immer noch an. Wir stecken ja mitten in der Urlaubszeit. Wir haben noch 2,5 Wochen. Und wusstet ihr eigentlich, dass wir in jedem Urlaub zu Ornithologen werden? Also zu Vogelexperten. Mein Sohn zum Beispiel sagt auch immer, Papa, du bist ein lustiger Vogel. Das hat er irgendwo in der Kita aufgeschnappt. Auf jeden Fall sind wir zu Hause jetzt alle nur noch lustige Vögel. Naja, und bei euch im Urlaub, da müsst ihr mal genauer hingucken. Da gibt's jedenfalls auch echt viele davon.
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2: In jedem Urlaub treffen wir viele komische Vögel in Menschengestalt. Der Dreckspatz sitzt am Strand und matscht vor sich hin. Der Buchfink sitzt verträumt mit einem Buch an der Promenade. An den Nistplätzen der Schickeria treffen wir das Rotkehlchen und den Albatross. Die fressen Kaviar und Risotto und krähen die ganze Zeit.
3: Hol uns nochmal eine Flasche Chateau Lafite Rothschild, ja?
2: Den Reiher sehen wir häufig auf Mallorca, wie er spät nachts an der Playa reiert. In Dänemark treffen wir die Graugans, die heißt so, weil sie ganz grau ist. Und an der Müritz lebt der Weißkopfseeradler und fährt mit seinem E-Bike um den See. Und bei all diesen Urlaubsvögeln erleben wir in den Abendstunden, wie sie sich gepflegt einzwitschern. Und dann wird dummes Zeug geschnattert, denn die meisten haben eine Meise.

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6: 5 vor 9. Ich bin Holger Dilk. Guten Morgen. Mehrfach besetzte Tische und gute Umsätze, das ist die Zwischenbilanz der Gastronomie in Schleswig-Holstein für die laufenden Sommerferien. Im Vergleich zum vergangenen Jahr geben die Gäste deutlich mehr Geld aus, das bestätigt eine Umfrage des Hotel- und Gaststättenverbands. Michaela Klippel vom Restaurant Ocean 11 in Labö bei Kiel sagte uns:
7: Ja, wir haben auch gesagt, Hauptsache, also es läuft momentan wirklich gut. Der Juli läuft super gut an, für August erwarten wir denselben Ansturm. Dadurch, dass wir jetzt diesen Überraschungseffekt haben, ist natürlich super toll für uns. Aber wir dürfen auch nicht vergessen, wir sind im Monat Juli. Wir haben den August und im September, Mitte September wird es schon wieder weniger. Letztendlich müssen wir das ja aufs ganze Jahr rechnen.
6: Heute startet das Wacken Open Air ganz offiziell. Dazu gehören die Freigabe des Holy Grounds, der Fläche also vor den großen Bühnen, und das Konzert der Wacken Firefighters, dem Musikzug der Freiwilligen Feuerwehr des Ortes. 85.000 Fans aus aller Welt sind dabei. Einige sagten uns:
8: Es ist einfach das Miteinander. Also wir lernen hier so viele coole Leute kennen, international. Das Miteinander ist einfach einzigartig.
9: Es ist entspannt, die Leute sind friedlich, die haben alle Spaß, die sind alle cool drauf. Es ist ein geiles Festival, definitiv.
10: Wacken ist einfach der Wahnsinn.
11: Das ist jetzt mein viertes Wacken. Irgendwie hat man mal Sehnsucht nach ein bisschen Matsch und nette Leute.
12: Wacken! Woo!
6: In Neumünster gibt es heute einen weiteren industriepolitischen runden Tisch zur Zukunft des Nordalu-Werks. Dort stehen seit Wochen die Bänder still. Löhne und Gehälter der rund 100 Beschäftigten werden kaum oder nicht pünktlich gezahlt. Die IG Metall prüft bereits eine Anzeige wegen des Verdachts der Insolvenzverschleppung. Das Stühlerücken in der Bundesregierung wird heute offiziell. Die alten und neuen Minister bekommen von Bundespräsident Frank-Walter Steinmeier ihre Entlassungs- bzw. Ernennungsurkunden. Damit wird Nina Warken Kanzleramtsministerin, Carsten Linnemann Gesundheits- und Steffen Bilger Verkehrsminister.
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13: Sonnen. Ganz paar Wölkchen sind noch über Schleswig-Holstein. Flensburg hat gerade noch so ein paar mehr, die Inseln auch. Ich weiß, da kommen immer wieder mal Wolken dazu, aber die tun heute nichts. Die bleiben heute angenehm. Die lassen eigentlich nur einen schöneren Himmel entstehen. Ich finde das ja, wenn ein ganz blauer Himmel ist, auch schön, aber wenn so ein paar kleine Wolken zu sehen sind, ist das doch auch ganz, ganz schön sommerlich. Und das wird heute schön sommerlich im wahrsten Sinne des Wortes, hochsommerlich. Auf einmal ist er wieder da, der Sommer in Schleswig-Holstein. Bis zu 31 Grad heute, von denen haben wir jetzt schon 21 Grad. Grad erreicht. Und zwar bei euch in Vjöl beim Sportzentrum. 22 sind schon in Schinkel am Gut Rosenkranz und 20 Grad in Rosenburg an der Freiwilligen Feuerwehr. Und der RSH 3 Tage Trend. Ja, wir sollten das heute gut nutzen. Morgen wird es zwar auch sehr warm, aber dann kommen schon wieder Gewitter dazu im Laufe des Tages. Können das auch mal ordentlich pustig nochmal werden. Unangenehm einfach. Und Freitag dann auch mehr Wolken und ab und zu Schauer oder Gewitter. Das heißt ja immer nicht, dass es alles super schlimm werden muss den ganzen Tag, aber wenn es dann so durchwachsen wird, dann muss man sich eben wieder auf was einstellen. Heute bleibt es aber hochsommerlich.
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13: Schleswig-Holsteins bester Verkehrsservice. Es geht einmal auf die A7 Hamburg-Flensburg. Vorsichtig hier in beiden Richtungen zwischen Jagel und Schubi. Da sind Rehe auf der Fahrbahn. Und ansonsten haben wir Staustufe Grün. Das ist schön. Ihr kommt überall hoffentlich gut durch. 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Einer steht in Heidgraben. Hauptstraße beidseitig, sagt Daniela. Da sind 50 innerorts. Christian hat einen Fördenbahl gesehen. Danke dir fürs Melden. B206 nämlich. Hauptstraße Richtung Bad Bram steht. Dann haben wir Glücksburg noch. Flensburger Straße am Ortsausgang. Schleswig, Hasselholmer Brücke bei euch Richtung Friedrichsberg. Da sind ja 80. Und moin, wer ist da noch?
14: Moin, hier ist Matze.
13: Hi, Matze.
14: Ich hätte einen Blitzer für euch. Und zwar in Lübeck. Im Bunte Kuhweg, so ziemlich mittig, der ist auch nicht so lang, da ist 50 in beide Richtungen.
13: Ja, dann sage ich dir danke, Matze. Lübeck, Bunte Kuhweg ist notiert.
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13: Stellt euch mal ganz kurz vor, ihr macht euer Handy auf, geht ins Online-Banking, so wie sonst, so ist ja jetzt Ende des Monats, vielleicht macht man schon mal irgendwie Sachen klar, die man wieder überweisen muss und auf einmal seht ihr da im Plus eine grüne Zahl, die euch einer geschickt hat und da steht plus 90 000 000. Ziemlich viele Nullen, oder? 90 Millionen! Stellt euch das mal ganz kurz vor, ihr hättet auf einmal so, und es sagt euch keiner vorher, 90 Millionen Euro mehr auf dem Konto. So ging es dem Gemeindekonto in der Gemeinde Oststeinbek. Da hat der Bürgermeister auch nicht schlecht geguckt. Da hat aber keiner aus der Verwaltung Lotto gespielt, sondern das kam aus einer anderen Quelle. Warum da auf einmal der Geldsegen kam, das hört ihr gleich hier in dieser halben Stunde. 90 Millionen, macht ihr mal Begriff.

0: Jetzt stellt euch nochmal vor, ich muss das nochmal in aller Deutlichkeit sagen. Ihr guckt auf euer Konto, was man sonst ja auch so macht, dann sieht man, ja, ist klar, Lohn ist gekommen, ja, muss ich noch Miete zahlen, genau, dann geht das Auto runter, genau, dann muss ich noch, ja, das auch noch. Und jetzt stellt euch aber mal vor, das ist nicht so, sondern da steht auf einmal plus 90 Millionen. Also ich glaube, dann sind wir uns alle sicher. Da würden wir erstmal gucken, ob das stimmen kann. Die RSA Moin Show hier, Matze Schmark, einen schönen guten Morgen euch. Ja, genau dieses Gefühl kennt der Bürgermeister der kleinen Gemeinde Oststeinweg im Kreis Stormarn auch ganz gut. Denn als er aufs Gemeindekonto geguckt hat, stand da plötzlich plus 90 Millionen. Absolut satter Geldregen, würde ich sagen. Das völlig unerwartet. Bei mir ist Mike Schüler aus dem RSH Moin Show Team. Mike, wie kann das sein, dass Oststeinweg auf einmal 90 Millionen reicher war?
1: Ja, das liegt an einer Steuernachzahlung. Ein Betreiber eines Windparks hatte mehrere Jahre seinen Firmensitz in Oststeinweg. Der Windpark, der stand allerdings in Niedersachsen. Das Bundesland hat deswegen lange Zeit einen Großteil der Gewerbesteuer einkassiert. Allerdings zu Unrecht, wie der Bundesfinanzhof jetzt geurteilt hat. Das heißt nämlich, dass das Geld dahin fließen muss, wo die Firma auch ihren Sitz hat. Und das war eben Oststeinweg. Für die Gemeinde ist so eine Finanzspritze natürlich eine mega Sache.
0: Ja, das kann ich mir gut vorstellen. Das ist kompletter Wahnsinn, oder? Ja. Da hast du einfach mal so 90 Millionen Euro mehr zur Verfügung. Was soll denn jetzt da in Oststeinweg mit dem ganzen Geld passieren, Mike?
1: Ja, also es gibt leider einen kleinen Haken an der ganzen Geschichte, denn von den 90 Millionen Euro muss ein Großteil abgegeben werden. Wohin das Geld fließt, das hat uns Oststeinwegs Bürgermeister Jürgen Hettwerge verraten.
2: Einmal an das Land direkt wieder zurück, und zwar über die Gewerbesteuerumlage. Dann über den Finanzausgleich an den Kreis, über die Kreisumlage. Und ja, damit bekommen aber halt auch viele Kommunen Schlüsselzuweisungen in höherer Art.
1: Ja, am Ende bleiben somit nur noch rund 30 Millionen Euro in Oststeinweg.
0: Also nur noch.
1: Nur noch, ne? Es ist natürlich immer noch eine Menge. Und das Geld, das soll zur Seite gelegt, aber auch investiert werden. Unter anderem in die Sanierung von Straßen oder die Feuerwehr.
0: Na, das unterstützen wir doch mal, ne? Wichtige Sachen auf jeden Fall. Danke dir, Mike. Yes. Geldregen für Oststeinweg durch eine Steuernachzahlung von 90 Millionen Euro ist die kleine Gemeinde jetzt richtig gut aufgestellt. Und wir haben es gerade gehört vom Bürgermeister selbst. Davon profitieren auch andere Kommunen hier bei uns in Schleswig-Holstein. Gut, die Niedersachsen haben jetzt ein bisschen das Nachsehen. Sehen, liebe Nachbarn, seht uns nach.
1: Das ist so leider.
0: Oh, die Firma ist nun mal auf schleswig-holsteinischem Boden, ne? So, und ich gucke jetzt mal auf mein Konto. Nee, da hat sich jetzt keiner vertan.
1: Schade.
0: Ach, das ist irgendwie auch schade. Weil ich würde das natürlich auch teilen. Das ist ja vollkommen klar. Ne? Mit dir zum Beispiel, Mike.
1: Ja, ich stehe hier. Hallo. Ja,
0: hallo.
1: Nee, aber ist nichts.
0: Schade.

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5: Da ist heute viel blauer Himmel zu sehen über Schleswig-Holstein. Es wird ein hochsommerlicher Tag. Bis zu 31 Grad kriegen wir. Ich weiß, hier und da sind auch ein paar kleine Wolken, aber die tun alle gar nichts heute. Das ist das Schöne. Wir gucken auf die aktuellen Temperaturen. Da sind wir jetzt schon überall weit über der 20. Das heißt weit, aber wir sind auf jeden Fall, haben wir die 20 geknackt. Und wir werden noch viel weiter steigen. In Tolk im Freizeitpark zum Beispiel jetzt schon 21 Grad. In Schwentinental beim Spielplatz Timsbrook haben wir auch 21 und 22 sogar schon in Seretz beim Sportverein. Und der RSH-3-Tage-Trend morgen, der Donnerstag, ja, der wird auch sehr warm, sehr heiß, aber dann auch sehr schwül. Dann drücken die Wolken doch nochmal und dann kann auch Gewitter aufziehen. Kann auch ein bisschen windig werden dazu noch. Freitag auch mehr Wolken wieder und Schauer oder Gewitter. Das sieht so ein bisschen so aus. Also wir sollten das heute gut ausnutzen, glaube ich.
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5: Schleswig-Holsteins bester Verkehrsservice. Da geht es jetzt einmal mit euch zur Fähre Glückstadt Wischhafen. Da kommt es nämlich gerade zu Wartezeiten von bis zu einer Stunde. 60 Minuten länger braucht ihr da. Hängt sicherlich auch mit dem Wacken Open Air zusammen. Denkt da auch dran. Ich weiß, die Anreisewelle, die größte ist wahrscheinlich schon durch. Aber heute kommen auch noch mal welche nach. Das heißt also auch A23 an den Abfahrten. Denkt daran, es könnte mehr los sein als sonst. 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Heidgraben, Hauptstraße beidseitig am Ortseingang. Dann haben wir einen in Fördenbahl. Das ist die Hauptstraße Richtung Bad Bramstedt. Da sind innerorts 50 erlaubt. Und dann gehen wir noch zu Hedgar. Der hat nämlich auch noch einen für uns. Hedgar, wo steht dein Blitzer?
7: Kummerfeld, alte Bundesstraße auf Höhe des Seniorenheims. Und zwar, wenn man in Richtung Emshorn fährt. 30 ist da. Die blitzen aus dem Bus raus.
5: Alles klar, ein Bus in Kummerfeld Richtung Elmshorn, Höhe Altersheim. Vorsichtig fahren sowieso immer. Glücksburg haben wir noch, Flensburger Straße am Ortsausgang. Dann Schleswig, Hasselholmer Brücke Richtung Friedrichsberg und Neumünster, Rendsburger Straße stadtauswärts am Bahnhof. Steht auch einer. Danke dir, Hedgar. Und natürlich an alle Stau- und Blitzermelder. Euch eine gute Fahrt.
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0: Safri Duo, Helele hier bei uns bei RSH. Damit einen schönen guten Morgen euch nochmal. Und gleich geht's mit neuer, frischer Musik weiter. Die kommt von Chris de Serendi. Good Old Days ist nämlich gleich neu bei uns bei RSH, aber wir wechseln das Genre nochmal. Moin in der RSH Moin Show, Matze Schmark hier und Tanja Puttfack macht gleich weiter. Allerdings,
1: oh, mein Genre.
0: Wir machen ein bisschen rockiger weiter,
1: endlich.
0: Tanja, ne? Es ist soweit. Dein zweiter Geburtstag im Jahr.
1: Ja.
0: Das Wacken Open Air macht wieder auf. Ab heute ist es wieder soweit.
1: So ist das. Und du kennst doch diese Bilder, ne? Wenn die Leute auf den Holy Ground stürmen.
0: Ja, wenn einmal vorne aufgemacht wird und alle.
1: Genau, und dann kommen sie alle angerannt.
0: Wie die Kleinen.
1: Glaubst du, dass das heute auf Wacken schlimmer wird oder an der Eisdiele?
0: Ja.
1: So kann ich mir das auch vorstellen.
0: Ich könnte mir vorstellen, dass der Streit um gute Plätze in der Eisdiele bei Stracciatella und Schokoladenbäcker auch tatsächlich ähnlich hart wird. Vielleicht läuft eine andere Musik. Da könnte tatsächlich auch sein. Ja, aber tatsächlich geht es gleich weiter bei dir mit den Wackenmachern. Mhm. Wir schnacken ja heute Morgen schon den ganzen Morgen auch mit den Menschen hinter den Kulissen, die dafür sorgen hier in Schleswig-Holstein, dass dieses wahnsinnig riesige Festival mit 85.000 Fans stattfinden kann. Und mindestens genauso viele Eiskugeln werden heute auch in jedem Ort verkauft.
1: Ich vermute das.
0: Wir gucken auch auf die Hitze mit dir, also freut euch gleich auf Tanja Puttfacken und RSH bei der Arbeit und wir hören uns dann morgen früh wieder einmal durchgeschwitzt ab 5.

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8: 5:10. Ich bin Holger Dilk. Guten Tag. Die Restaurants in Schleswig-Holstein ziehen eine positive Zwischenbilanz der Sommerferien. Der Hotel- und Gaststättenverband spricht von einer guten Buchungslage und entsprechenden Umsätzen. Das ist im vergangenen Jahr nicht so gewesen. Die HOGA-Präsident Lutz Frank.
9: Wir haben das Gefühl, dass in diesem Jahr die Leute wieder etwas lockerer drauf sind und das Budget wieder ein bisschen ausgeweitet haben. Tatsächlich haben die Betriebe das auch gemeldet, dass die Tische tatsächlich am Abend auch zweimal gebucht werden und dass es auch eventuell wie die zweite Cola oder das zweite Glas Wein bestellt wird oder auch mal das Dessert wieder bestellt, was im letzten Jahr nicht der Fall war. Also deswegen haben wir recht erfreuliche Meldungen und das freut uns besonders.
8: Die Anreise läuft ja bereits seit Sonntag. Heute beginnt nun offiziell das 35. Wacken Open Air. Rund 85.000 Fans, die sogenannten Metalheads, sind erneut dabei. RSH Schleswig-Holstein-Reporter Andreas Otto.
10: Ja, die Polizei ist mit den ersten Tagen sehr zufrieden. Die Anreise ist komplett ohne Probleme gelaufen und auch auf den Campingplätzen gab es keine Zwischenfälle. Heute Nachmittag wird der Holy Ground, die Fläche vor den beiden Hauptbühnen, eröffnet und mittags gibt es traditionell das Konzert der Wacken Firefighters, dem Musikzug der Freiwilligen Feuerwehr. Matsch ist kein Thema, das Wetter spielt mit, es wird vielmehr staubig.
8: Bei der Verfolgung eines E-Scooters in Flensburg haben 2 Polizeiwagen einen Unfall gebaut. 4 Polizisten wurden leicht verletzt. Streifenwagen und Zivilfahrzeug jagten am Abend hinter dem E-Scooter her und sind dabei ineinander gekracht. Der Rollerfahrer war wohl ohne Kennzeichen unterwegs. Die Personalwechsel in der Bundesregierung werden heute amtlich. Bundespräsident Steinmeier übergibt den neuen Ministern heute ihre Ernennungsurkunden. Nina Wagen wird damit Kanzleramtschefin, Carsten Linnemann Gesundheitsminister und Steffen Bilger Verkehrsminister. Am Nachmittag soll dann Thorsten Frey zum neuen Unionsfraktionschef im Bundestag gewählt werden. Die Personalpolitik von Kanzler Merz und gerade der harte Umgang mit noch Verkehrsminister Schnieder hatte hier für ziemlich viel Unzufriedenheit in der CDU gesorgt. Merz selbst versucht, das Thema kleinzuhalten.
11: Ich gehe fest davon aus, dass nach der Fraktionssitzung dann auch alle Entscheidungen nicht nur getroffen sind, sondern auch akzeptiert werden.
8: In den Waldbrandgebieten im Süden Europas schauen Einsatzkräfte und Bewohner mit Sorge auf die nächste Hitzewelle. Auch vielen Touristen machen die Brände einen Strich durch die Rechnung. Wer seinen Flug nicht antreten will, obwohl er weiter angeboten wird, bleibt meist auf den Kosten sitzen.
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12: Sonnig und es wird heiß bei uns in Schleswig-Holstein heute. Bis 31 Grad steigen die Werte im Laufe des Tages. Jetzt sind wir bei 22. An der Hafenspitze in Flensburg, in Lübeck an der Marienkirche 23 und im Rengspark in Neumünster ebenfalls 23 Grad. Der RSH-3-Tage-Trend. Morgen scheint oft die Sonne. Es wird nochmal heißer mit bis zu 35 in der Spitze. Und das heißt auch, Gewitter kündigen sich an, ausgehend von der Elbe. Die können teilweise auch so ein bisschen wüst werden. Am Freitag dann wieder kühlere Werte bis 26 Grad. Sonne mit Quellwolken und so ähnlich sieht auch der Samstag aus. Einzelne Schauer oder Gewitter kann es dann geben.
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12: Schleswig-Holsteins bester Verkehrsservice. Achtung Autofahrer, auf der A7 Flensburg-Hamburg Höhe Volkspark liegen Gegenstände auf der Straße. Dann ist an der Elbfähre Glückstadt, wir schaffen 1,5 Stunden Anstehen angesagt und die meisten Blitzer nur bei RSH Neumünster, Rendsburger Straße stadtauswärts, Höhe Bahnhof, Heidgraben, Hauptstraße beidseitig am Ortseingang, in Förden-Bahl auf der B206 Richtung Bad Bramstedt und einen haben wir noch in Flensburg in der Toosbühstraße, 30 erlaubt. Vielen Dank Christian, Daniela und Tina fürs Bescheid sagen, Staus und Blitzer, meldet ihr uns ja immer kostenlos unter der 08000774774. Ich wünsche euch gute Fahrt.
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12: Ha, und das wird auch ein Sommertag zum Genießen. Ich wünsche euch einen schönen, ne? Es wird ja heiß und morgen sogar noch heißer. Da wünschen sich Menschen wie ich, die Hitze nicht so mögen, doch gerne an ein kühles Örtchen, wie zum Beispiel den Jersbeker Eiskeller. Wir erinnern uns, im Februar haben die Jersbeker ihren historischen Eiskeller in einer riesen Aktion mit Eis aus dem Dorfteich gefüllt, um zu gucken, wie lange das denn wohl dauert, bis das Eis komplett weggetaut ist. Und ja, wie viel davon noch übrig ist jetzt, das hört ihr gleich hier.
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0: Garten mit einem kühlen Getränk oder vielleicht unterm Baum im Freibad. 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Einer der kühlsten Orte des Landes liegt ganz sicher in Jersbik. Wir erinnern uns, da hat das halbe Dorf zusammen mit der Feuerwehr im Februar tonnenweise Eis aus dem Dorfteich in den historischen Eiskeller geschleppt. Und der Jersbiker Wehrführer Ralf Möller, der schaut da regelmäßig nach, wie viel noch übrig ist. Ralf, erzähl mal, wie war das damals?
1: Ja, wir haben das Eis auf dem Teich gesägt mit einer sogenannten Asphaltsäge. Dann haben wir das Eis per Manpower auf der Eisfläche zum Ufer geschlittert. Von da aus mit Bagger in die erste Rampe verladen. Da standen dann auch wieder Feuerwehrkameraden, die das dann über 10 Meter befördert und weitergeschoben haben. Mhm. In eine Frontladerschaufel vom Trecker. Der Trecker ist dann einmal auf die Koppel gefahren. Da stand auch wieder eine große Rampe vorm Eiskeller. Und da standen sehr, sehr viele Kinder und Besucher und konnten das Eis dann selber in den Eiskeller rein befördern. Ja, der Keller war abends voll und wir waren alle fertig.
0: Ja, das glaube ich. Das war ein riesen Aufriss. Ne? Aber jetzt wollen wir natürlich wissen, wie viel ist denn noch übrig?
1: Ja, tatsächlich ist noch was da. Es sind aber mittlerweile 2/3 weggeschmolzen. Mhm. Aber jetzt seit 4 Wochen hält sich das tatsächlich auch. Das Eis ist wohl, da ist wieder so weit runtergekühlt, auch die Außenwände, dass sich das jetzt ein bisschen länger hält. Aber ich schätze, dass es im Oktober weg sein wird. Gerade jetzt, wenn wieder eine Hitzewelle kommt, Hitzeperiode. Ja.
0: Die ist ja jetzt da. Das heißt also, halb Jersbik hängt da heute bei dir drin?
1: Ja, tatsächlich. Das ist sehr, sehr erfrischend in den Vorraum. Das merkt man auch, wenn man da reingeht. Der hat so ungefähr 15 Grad konstant. Auch bei 32 Grad draußen. Das habe ich schon getestet. Also man muss schon fast eine Jacke anziehen, wenn man da reingeht. Funktioniert auf jeden Fall, der Kühlschrank.
0: Ja, cool. Das war ein tolles Experiment. Und ihr habt da ja einen Schinken reingehängt im Februar. Den wolltet ihr nach einem Jahr alle zusammen probieren. Wie geht's denn dem inzwischen?
1: Optisch würde ich sagen, der sieht nicht mehr ganz so gut aus. Den haben wir in Leinentuch eingepackt, damit da keine Insekten reingehen. Aber ich bin da hart, ich werde es ausprobieren, wenn wir den im Februar entnehmen. Ich habe ja genug Feuerwehrkamera noch um mich.
0: Na gut, Ralf, das würde ich mir nochmal überlegen. Aber vielen Dank. Im Jerspicker Eiskeller läuft das Experiment. Noch ist Eis drin. Ursprünglich waren es 80 Tonnen. Und jetzt nach 5 Monaten ist immer noch was übrig. Also ich glaube, das ist genau der richtige Ort für die nächsten beiden Tage.

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0: sonnig und es wird heiß bei uns in Schleswig-Holstein heute. 31 Grad sehen wir da. Also der Spitzenwert zumindest, ne? Dazu haben wir jetzt 25 schon in Ellerau am Freibad, 24 in Klangsbühl am Bahnhof und 24 auch in Lütjensee am Waldstadion. Der RSH-3-Tage-Trend. Morgen scheint auch auf die Sonne. Es wird sogar noch heißer mit bis zu 35 Grad. Das heißt eigentlich auch, im Laufe des Tages können sich Gewitter ankündigen, ausgehend von der Elbe. Und die sind teilweise auch kräftiger. Am Freitag dann kühlere Werte bis 26 Grad. Es gibt ansonsten Sonne mit Quellwolken. Das ist auch am Samstag so, auch da mit einzelnen Schauern oder Gewittern.
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0: Schleswig-Holsteins bester Verkehrsservice, A7 Hannover Richtung Flensburg zwischen Waltershof und dem Elbtunnel. 3 Kilometer Stop and Go, 10 Minuten länger dauert es, 1,5 Stunden Wartezeit an der Elbfähre Glückstadt Wischhafen. Die meisten Blitzer nur bei RSA Neumünster, Rendsburger Straße stadtauswärts am Bahnhof, in Heidgraben in der Hauptstraße beidseitig am Ortseingang. Fördenbahl B206 Richtung Bad Bramstedt, natürlich da auch 50 erlaubt, und in Flensburg in der Toosbühstraße 30 dürft ihr hier fahren. 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

0: Wir freuen uns auf diesen Hochsommertag. RSH ist das alle frischen Hits in Schleswig-Holsteins beste Mix. Und die Kinder haben Sommerferien. Wo sind die dann natürlich sofort zu finden? Im Freibad? Na klar, Kai Kobus, Betriebsleiter im Freibad Trittau. Wie bereitet ihr euch denn heute auf den Ansturm vor?
1: Ja, erstmal ist die Personalplanung natürlich wichtig, dass wir entsprechend Personal hier vor Ort haben, dass hier alles reibungslos funktioniert. Sonst sind wir halt mit weniger Personen da bei schlechterem Wetter. Und bei so einem Wetter wie heute muss das natürlich ein bisschen reibungsloser funktionieren. Und da sind wir dementsprechend auch mehr Personen hier vor Ort. Ne?
0: Verstehe. Auf wie viele Gäste seid ihr denn eingestellt?
1: Ja, also so Tagen wie heute erwarten wir so zwischen 1000 und 1500 wahre Gäste. Das zieht sich tatsächlich ganz gut verteilt über den Tag. Also wir haben natürlich auch, heute ist Mittwoch, heute ist bei uns Frühschwimmtag. Wir öffnen schon um 6.30 Uhr. So haben wir so die ersten, haben wir schon abgefrühstückt, die dann morgens und vormittags kommen. Und dann so die Familien kommen dann so ab heute Nachmittag. Und dann die Sportschwimmer kommen dann heute Abend, sodass sich das wirklich über den ganzen Tag verteilt.
0: Die wichtigste Frage, habt ihr genug Pommes da?
1: Ja, ja. Und die Eisbestellung und die Fritteusen glühen jetzt schon für die Pommes. Da wird natürlich so einiges an Kilo heute über den Tag verkauft werden bei uns. Alles vorbereitet für den Tag und natürlich auch für morgen. Ne? Also morgen soll ja nochmal genauso ein schöner Tag werden. Und da sind wir natürlich perfekt vorbereitet für.
0: Und da freuen sich natürlich die Freibäder und wir auch. Vielen Dank, Kai, und euch einen schönen Tag im Freibad. Vielleicht ja.

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8: 5:11. Ich bin Holger Dilk. Guten Tag. Im Flensburger Citypark ist bei einem Feuer wohl Millionenschaden entstanden. Kühltruhen sind im Markt am frühen Morgen in Brand geraten. Philipp Nitzig.
9: Gegen kurz nach 3:30 schlug die Brandmeldeanlage an. Sowohl die Flensburger Berufsfeuerwehr als auch mehrere freiwillige Wehren rückten an. Durch Ruß und das ganze Löschwasser ist der Kassenbereich des Citymarktes ziemlich in Mitleidenschaft gezogen worden. Die ganzen Elektroleitungen müssen nun überprüft werden. Der Citymarkt bleibt erstmal geschlossen. Die restlichen Geschäfte im City Park haben aber ganz regulär auf.
8: Bei einer Verfolgung eines E-Scooters in Flensburg sind am späten Abend zwei Polizeiwagen ineinander gefahren. 4 Beamte wurden verletzt. Einzelheiten von RSH Schleswig-Holstein-Reporter Andreas Otto.
10: Ja, die Streifenwagenbesatzung wollte den E-Scooter in der Innenstadt kontrollieren, weil er zu schnell war und kein Kennzeichen hatte. Der Fahrer gab aber Gas. An der Verfolgung beteiligte sich dann noch ein ziviler Einsatzwagen. Beide Fahrzeuge krachten wenig später aus noch unklaren Gründen zusammen. Alle 4 Insassen wurden verletzt, 2 Polizisten kamen ins Krankenhaus. Die Einsatzwagen wurden schwer beschädigt. Von dem Rollerfahrer gibt es keine Spur.
8: Mit der Eröffnung des Holy Grounds, der Fläche vor den großen Bühnen, startet heute das 35. Wacken Open Air. Dazu kommt um die Mittagszeit das traditionelle Opening mit den Wacken Firefighters, dem Musikzug der Freiwilligen Feuerwehr des Ortes. Für die 85.000 Fans aus aller Welt beginnen damit heute 4 Tage mit 55 Bands. Nach vielen Spekulationen und Diskussionen werden die Personalwechsel in der Bundesregierung heute offiziell. Bundespräsident Steinmeier übergibt die Entlassungs- und Ernennungsurkunden an die alten und neuen Bundesminister. Danach steht dann noch die Wahl des neuen Unionsfraktionschefs im Bundestag an. Der nächste deutsche Autobauer plant einen größeren Stellenabbau. Bei BMW sollen bis Ende kommenden Jahres 8.000 Jobs gestrichen werden. Ab Oktober soll knapp die Hälfte der 85.000 Angestellten in Deutschland Abfindungsangebote bekommen, heißt es aus Unternehmenskreisen. Betroffen sind Bürojobs.
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11: Ich hoffe, ihr habt genug Eis in der Tiefkühltruhe und auch Getränke gekauft natürlich, denn das wird sehr warm heute bei uns in Schleswig-Holstein. 31 Grad in der Spitze. Wir sind jetzt schon bei 26 auf der Prinzeninsel in Plön, auch in Travemünde an der Passat und 24 auf der Promenade in Strande. Der RSA 3-Tage-Trend. Morgen scheint auch auf die Sonne. Es wird sogar noch heißer mit bis zu 35 Grad. Das heißt allerdings auch, dass sich da unten vor allem an der Elbe Gewitter zusammenballen und die ziehen dann auch mal ein Stück hoch und teilweise fallen die wieder kräftig aus. Am Freitag dann etwas kühlere Werte bis 26 Grad, Sonne mit Quellwolken, das ist so der Tenor. Auch am Samstag, dazu kommen dann einzelne Schauer oder Gewitter.
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11: Schleswig-Holsteins bester Verkehrsservice. Wir haben 4 Kilometer Stop and Go auf der A7 Hannover-Flensburg zwischen Waltershof und dem Elbtunnel. Eine Viertelstunde dauert das da länger. 1,5 Stunden steht ihr an der Elbfähre Glückstadt-Wischhafen und die meisten Blitzer nur bei RSH. Schleswig-Hasselholmer Brücke Richtung Friedrichsberg 80 sind da erlaubt. In Schaßhagen Hauptstraße 50 dürft ihr fahren. Neumünster Preußerstraße 30 sind erlaubt und nochmal Neumünster Rendsburger Straße stadtauswärts am Bahnhof. Da dürft ihr 50 fahren. Tina, Kai, Ellen und Finn haben Bescheid gesagt. Dankeschön. Staus und Blitzer meldet ihr uns ja immer kostenlos unter der 08000 774 774. Ich wünsche euch gute Fahrt.
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11: Ab heute wackelt die Wiese. Das Wacken Open Air startet. Die Metalheads reisen an und das ja bei allerbestem Wetter. Erstmal herzlich willkommen, liebe Metal-Gemeinde. Und ganz, ganz lieben Dank an die Massen von Menschen im Hintergrund, ne, die ja überhaupt erst dafür sorgen, dass Wacken stattfinden kann. Euch sagen wir heute mal Danke, ne, den Security-Menschen, den Sanitätern, den Merch-Stand-Verkäufern und Verkäuferinnen. Und ja, wen dürfen wir denn nicht vergessen? Habt ihr denn da noch jemanden? Erzählt doch mal. Kiel 0431 98 6 98 3 mal die 0 oder einfach mal eine Sprachnachricht schicken über WhatsApp.
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0: Moin ihr Lieben, hier ist RSH, alle frischen Hits in Schleswig-Holsteins beste Mix, gleich mit den Backstreet Boys für euch. Bottle Up ist neu bei RSH und ich mag den Song, wirklich, finde den richtig gelungen, aber das hier mag ich einfach mehr, ne? Metal, deshalb, liebe Metal-Gemeinde, seid herzlich willkommen bei uns auf Wacken, 85.000 Fans. Und natürlich ohne Ende Menschen im Hintergrund, die dafür sorgen, dass ihr da eine tolle Zeit habt auf dem Festival. Und deshalb sagen wir allen mal Danke heute an die Wackenmacher, an die Caterer, an die Bühnentechniker, an die Merchverkäufer, an die Sanitäter, Polizisten, Landwirte und all die freiwilligen Helfer im Hintergrund. Und natürlich sind auch ganz, ganz wichtig die Menschen, die den ganzen Saustall immer sauber machen müssen für euch. Ne? Gesa Thies ist seit einigen Jahren Reinigungskraft auf Wacken. Gesa, freust du dich? Wie ist das, so ein Riesenevent?
1: Ich freue mich natürlich, mal wieder auf Wacken mit dabei zu sein. Jeder, der hier irgendwie ist, muss natürlich auch irgendwann mal aufs Klo gehen oder irgendwelche Sachen benutzen. Dafür sind wir natürlich hier mit am Start und versuchen das allen möglich irgendwie sauber wie möglich zu gestalten hier. Wir sind ein großes Team und versuchen das hier irgendwie möglich zu machen.
0: Und ich hoffe, ihr kriegt ganz viel Trinkgeld von den Menschen, denn ihr habt das wirklich verdient, du als Reinigungskraft auf dem Wacken Open Air. Sag mal, wie abgehärtet bist du da?
1: Sehr. Tatsächlich. Auch wenn ich jetzt hier Backstage am Start bin, ist natürlich auch der eine oder andere nicht unbedingt jetzt so sauber.
0: Ja.
1: Aber auch das stört mich mittlerweile gar nicht mehr. Ich bin da richtig abgehärtet.
0: Jetzt ist es in diesem Jahr ja super, super heiß. Wie ist das für euch?
1: Ja, Sonnencreme wird hier Backstage auf jeden Fall viel verteilt. An jeder Station ist irgendwie Trinkwasser vorhanden.
0: Mhm.
1: Wir sollen uns viel im Schatten aufhalten, ruhig machen, auf unseren Körper hören. Gucken, dass es uns allen gut geht. Gegenseitig natürlich auch drauf achten, wenn es einem nicht gut geht, Bescheid sagen. Und dann schauen wir da einfach, dass wir irgendwie die Woche überstehen.
0: Ja, nicht nur überstehen, sondern hoffentlich auch ein bisschen Spaß habt. Nach Feierabend bist du auch mal dabei, oder?
1: Ja, genau. Wenn man hier arbeitet, muss man ja schon die Musik so ein bisschen mögen. Sonst ist man hier irgendwie so ein bisschen fehl am Platze. Wenn ich Feierabend habe, da schnappe ich mir dann auch einen Becher und bin natürlich auch mit dem Moshpit unterwegs.
0: So soll es sein, Gesa. Vielen, vielen, vielen lieben Dank und für eure Arbeit vor allem. Ganz, ganz toll. Überlegt mal die Leute, die sich da um die Sanitäranlagen kümmern. Die haben wirklich einen Knochenjob. Also seid ganz lieb zu denen.
1: Vielen, vielen lieben Dank und liebe Grüße aus Wacken.

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0: merkt schon, dass es heute heiß wird, ne? Bei uns in Schleswig-Holstein und ordentlich sonnig natürlich. Temperaturen bis 31 Grad. Wir sind wirklich auf dem besten Weg dahin. 27 haben wir jetzt schon am Sportplatz in Tetenhusen, auch in Hanerau-Hademarschen an der Sturmstatue und 26 in Ahrensbürg vorm Rathaus. Der RSA-3-Tage-Trend. Morgen scheint auch oft die Sonne. Es wird noch heißer mit bis zu 35 Grad. Kann allerdings sein, dass im Laufe des Tages von der Elbe her dann die kräftigen Gewitter ankommen. Hier und da zumindest. Und am Freitag wird es dann deutlich kühler. Aber trotzdem noch schön bis 26 Grad warm. Sonne mit Quellwolken haben wir da. Und das ist am Samstag ähnlich. So ganz vereinzelt kann es auch noch mal Schauer oder Gewitter geben.
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0: Schleswig-Holsteins bester Verkehrsservice auf der A7. Hannover-Flensburg hakt das zwischen Hausbruch und dem Elbtunnel auf 5 Kilometer. Eine Viertelstunde dauert das hier länger. Dann braucht ihr 2 Stunden Geduld an der Elbfähre Glückstadt-Wischhafen und die meisten Blitzer nur bei RSH B202 Rendsburg-Kiel zwischen der Itzehoer Chaussee und Osterrönnfeld. 60 sind da erlaubt. 50 auf dem Bunte-Kuhweg in Lübeck. Da wird nämlich auch beidseitig geblitzt. Glücksburg, Flensburger Straße am Ortsausgang und Schleswig-Hasselholmer Brücke Richtung Friedrichsberg. 80 dürft ihr da fahren. Paul, Matze, Einer und Finn haben da Bescheid gesagt. Dankeschön. Staus und Blitzer meldet ihr uns ja immer kostenlos unter der 08000 774774. Ich wünsche euch gute Fahrt.
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0: doch einfach der perfekte Sommersong, oder? Der Ketchup-Song von Last Ketchup RSA ist das. Alle frischen Hits in Schleswig-Holsteins beste Mix. Und dieses Wetter, das schreit einfach nach Eis. Nützt alles nichts, ne? Geht doch zum Eispavillon Pelz nach Ratzeburg. Thomas Pelz ist bei mir der Chef. Wie ist die Stimmung bei euch heute?
1: Gut. Strahlende Sonne, strahlende Gesichter, ne? Wie Kunden wie auch wir strahlen. Und schwitzen beim Strahlen.
0: Ich komme auch immer gerne mit dem Motorrad bei euch vorbei. Viele Biker machen das, ja. Was ist denn bei denen besonders beliebt?
1: Oh, da geht ganz gut der Bananensplit bei den Bikern. Irgendwie ist der tierisch beliebt. Ich weiß nicht, die müssen Energie auftanken. Von einer anstrengenden Fahrt wahrscheinlich.
0: Genau.
1: Ich weiß nicht. Aber der ist schon, das ist immer sehr, sehr beliebt bei den Bikern. Und Kaffee zum Fit werden.
0: Ja, das Eis ist ja auch immer sehr lecker bei euch, ne? Wie geht ihr denn jetzt damit um, dass es so spontan so heiß wird?
1: Wir sind sehr spontan, ne? Das, durch die Jahrzehnte wissen wir, das Wetter ist in Deutschland nicht immer nur schön. Und deswegen haben wir auch auf Abruf ganz viele Leute, die spontan gerne kommen. Und dann müssen wir auch reinklotzen, ein bisschen früher anfangen und dann geht's los.
0: Und dann gibt es ganz viel Eis beim Eispavillon Pelz in Ratzeburg. Da müsst ihr auf jeden Fall mal vorbeischauen. Und ich glaube, da geht das ein oder andere Eis heute über den Tresen.

0: Jahres H ist hier. Ich frage mich gerade, um wie viel Prozent wächst eigentlich die Bevölkerung von Schleswig-Holstein, wenn Wacken ist? 85.000 Metal-Fans sind bei uns in Schleswig-Holstein und gleich geht's ja los. Das größte Metal-Festival der Welt, das ist natürlich auch Thema in RSH 5 vor 12, das Nachrichtenmagazin am Mittag.
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9: Einen schönen guten Tag. In diesen Minuten startet das 35. Wacken Open Air. Das Warten hat für die 85.000 Metalheads ein Ende. Bis Samstagnacht geht es von einem Konzert zum nächsten. 55 Bands stehen auf den großen Bühnen. Und das ist jetzt mein Top-Thema. Die Anreise ist nach Polizeiangaben problemlos verlaufen. Jetzt sind die Fans da und der erste Auftritt, das ist traditionell einer, der mit Heavy Metal so gar nichts zu tun hat. RSH Schleswig-Holstein-Reporter Andreas Otto.
10: Ja, genau so ist es, denn in wenigen Augenblicken starten die Wacken Firefighters. Das ist der Musikzug der örtlichen Feuerwehr und die Mitglieder sind auf dem Mega-Festival mittlerweile zu Stars geworden. Das ist der erste Höhepunkt heute. Der zweite ist die Eröffnung des Holy Grounds, also des Infields direkt vor den großen Bühnen Faster und Harder. Das ist immer eine Erstürmung des Areals und das in diesem Jahr, man kann es gar nicht glauben, ohne Matsch auf staubigen Flächen.
9: Vielen Dank, Andreas. Die ersten Fans sind ja bereits Sonntag angereist und seitdem wird auf den riesigen Campingplätzen gefeiert. Wie immer sehr friedlich, wie es von der Polizei heißt. Ein paar Metalheads sagten uns:
11: Es ist einfach das Miteinander. Also wir lernen hier so viele coole Leute kennen, international. Das Miteinander ist einfach einzigartig.
12: Es ist entspannt, die Leute sind friedlich, die haben alle Spaß, die sind alle cool drauf. Es ist ein geiles Festival, definitiv.
13: Wacken ist einfach der Wahnsinn.
14: Das ist jetzt mein viertes Wacken. Irgendwie hat man mal Sehnsucht nach ein bisschen Matsch und nette Leute.
15: Wacken! Woo!
9: Das 35. Wacken Open Air beginnt. Karten gibt's keine mehr. Weitere Meldungen aus unserem Nachrichtencenter jetzt mit André Glatzel.
16: Im Flensburger Citypark ist bei einem Feuer wohl ein Millionenschaden entstanden. Kühltruhen sind im Markt am frühen Morgen in Brand geraten. Philipp Nitzig berichtet.
17: Gegen kurz nach 3:30 schlug die Brandmeldeanlage an. Sowohl die Flensburger Berufsfeuerwehr als auch mehrere freiwillige Wehren rückten an. Durch Ruß und das ganze Löschwasser ist der Kassenbereich des City-Marktes ziemlich in Mitleidenschaft gezogen worden. Die ganzen Elektroleitungen müssen nun überprüft werden. Der City-Markt bleibt erstmal geschlossen. Die restlichen Geschäfte im City-Park haben aber ganz regulär auf.
16: Bei einer Verfolgung eines E-Scooters in Flensburg haben zwei Polizeiwagen einen Unfall gebaut. Vier Polizisten wurden leicht verletzt. Die beiden Fahrzeuge, eines davon als Zivilfahrzeug getarnt, jagten am Abend hinter dem E-Scooter her und sind dabei ineinander gekracht. Der Rollerfahrer war wohl ohne Kennzeichen unterwegs. Die Bundesregierung hat die umstrittenen Energiegesetze von Wirtschaftsministerin Reicher auf den Weg gebracht. Unter anderem sollen Solar- und Windkraftanlagen weniger gefördert werden. Umweltverbände werfen Reiche vor, mit den neuen Gesetzen die Energiewende auszubremsen.
9: Zum Schluss noch diese gute Nachricht von der Insel Sylt. Die Gemeinde Mausum will sich auf die Suche nach einem sogenannten Dorfkümmerer machen. Die Person soll eine erste Anlaufstelle für Mausumer werden, die Hilfe brauchen und Begleitung zum Arzt, Filmabend oder die Koordinierung von Ehrenamtlern. Sowas soll der Dorfkümmerer auf dem Schirm haben. Ab wann sich Interessierte bewerben können, steht noch nicht fest.
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0: Man kann eigentlich gar nicht sagen, es wird sonnig und heiß. Es ist ja schon sonnig und heiß. Temperaturen bis 31 Grad heute im Laufe des Tages. Wir sind aber schon bei 28 auf dem Festplatz in Kaltenkirchen, 27 am Eulenspiegel-Denkmal in Mölln und 23 am Schwimmbad in Randrum. Der RSH-3-Tage-Trend. Morgen auch nochmal sehr sonnig, sehr warm, bis 35 Grad sogar die Temperaturen. Aber da können sich im Laufe des Tages dann auch von der Elbe her schon ein Gewitter aufmachen zu uns, teilweise auch kräftige. Und der Freitag bringt dann wieder kühlere Werte, bis 26 Grad. Ist ja auch immer noch schön sommerlich, ne? Und da haben wir dann Sonne und Quellwolken im Mix. Das ist auch am Samstag so. Da kann es einzelne Schauer oder Gewitter geben.
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0: Schleswig-Holsteins bester Verkehrsservice. Achtung Autofahrer auf der A7 Flensburg-Hamburg zwischen Hennstedt-Ulzburg und Quickborn auf dem Verzögerungsstreifen ein Liegenbleiber. Und dann schauen wir nochmal an die A7 Hannover-Flensburg zwischen Hausbruch und dem Elbtunnel. 5 Kilometer Stop and Go. Das dauert 20 Minuten länger. Elbfähre Glückstadt für Schafen, 2 Stunden Wartezeit und die meisten Blitzer nur bei RSH in Förden-Baal. Auf der B206 Richtung Bad Bram steht, da sind 50 erlaubt. B202 Rendsburg Richtung Kiel zwischen der Etzehoer Chaussee und Osterrönnfeld, Lübeck-Bunte-Kuhweg beidseitig und Glücksburg-Flensburger Straße am Ortsausgang. Paul, Matze, Martin und Christian haben Bescheid gesagt. Vielen Dank. Staus und Blitzer meldet ihr uns ja immer kostenlos unter der 08000 774-774. Gute Fahrt euch.
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0: Was für ein Sommertag, ne? So richtig zum Genießen. Heute aber vielleicht besser im Freibad oder irgendwo schön im Schatten, ne? Und dann macht ihr mal eben den nächsten tollen Familienausflug klar, würde ich sagen. 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Gleich geht es hier um einen Tag in der Fun Arena Hennstedt-Ulzburg.

0: R.E.M. Losing My Religion. Schöner Song, finde ich. Hier ist RSH, alle frischen Hits in Schleswig-Holsteins beste Mix. Ich weiß, wo ihr heute seid, im Freibad. Aber ab morgen, da ginge doch vielleicht wieder was, oder?
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0: 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Das ist natürlich wichtig. Stefan Wenk aus Sollerup. Stefan, wie laufen denn eure Sommerferien?
2: Ja, an sich ganz gut. Geil, das ist ja gut.
0: Ich freue mich. Ihr habt ja 3 Kinder, ne?
2: Ja,
0: 9 sogar 5, und genau so. Sogar 5. Patchwork-Familie.
2: Richtig.
0: Ja, okay. Verstehe. Und Sommerferien kommt schon Langeweile auf aktuell, jetzt nach der 3. Woche?
2: Oh, Langeweile. Langeweile nicht. Die Kinder wollen halt immer beschäftigt werden. und Langeweile kommt dann nicht auf. Wir arbeiten auch beide Vollzeit. Und, ja, der Urlaub ist eigentlich quasi schon zu Ende. Wir haben noch einen Campingplatz, wo wir uns rumtreiben. Oh, aber deswegen hatte meine Frau gesagt, komm, ich probiere das. Ich bewerbe uns da mal und gucken, ob das klappt.
0: Ja, Stefan, das klappt, kann ich euch sagen. Denn wir schicken euch mit dem RSH Ferienspaß in die Fun Arena nach Henschied-Ulzburg.
2: Sehr cool. Vielen, vielen Dank. Das freut uns.
0: Da könnt ihr die mal richtig auslassen, eure Kinder. Und dann pennen die wenigstens gut abends und sagen dann nicht mehr, Papa, ich will heute noch was machen.
2: Mal gucken, ob wir das hinkriegen.
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14: Sehr schön sonnig und sehr, sehr warm ist es jetzt schon bei uns in Schleswig-Holstein. Temperaturen heute bis 31 Grad und davon haben wir 28 jetzt schon erreicht. In Witzwort am Feuerwehrhaus, auch in Quickborn am Kino 28 und 27 an der Aussichtsplattform ins Trenetal in Tarp. Der RSH 3 Tage Trend, morgen auch wieder sehr heiß, bis 35 Grad sogar. Aber im Laufe des Tages kommen dann schon die ersten Gewitter über die Elbe angezogen, teilweise auch kräftige. Der Freitag erstmal kühlere Werte, 26 Grad dann maximal, also auch immer noch schön sommerlich, aber nicht mehr ganz so brüllend heiß. Quellwolken dazu, das ist am Samstag ähnlich, da kommen dann einzelne Schauer oder Gewitter dazu.
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14: Schleswig-Holsteins bester Verkehrsservice. Achtung Autofahrer auf der A7 Flensburg-Hamburg. Zwischen der Raststätte Holmow-West und Schnelsen-Nord liegen Gegenstände auf der Straße. 7 Kilometer Stau außerdem auf der A7 Hannover-Flensburg zwischen Hausbruch und dem Elbtunnel. Das dauert da 20 Minuten länger. 2 Stunden müsst ihr warten an der Elbfähre Glückstadt-Wischhafen. Und die meisten Blitzer nur bei RSH. B207 Bergedorf Richtung Lübeck zwischen Möllnord und Ratzeburg. In Förden-Bahl in der Hauptstraße Richtung Bad Bramstedt. Und auf der B202 Rendsburg-Kiel zwischen der Etzehoer Chaussee und Osterrönfeld. Vielen Dank Christian, Matze, Paul und Carsten. Staus und Blitzer meldet ihr uns ja immer kostenlos unter der 08000 774 774. Ich wünsche euch gute Fahrt.
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0: Beat, kommt mal gut in eure Mittagspause. RSH ist das. Alle frischen Hits in Schleswig-Holsteins beste Mix, gleich mit Kygo. Save My Love heißt der Song, finde ich super. Ist neu bei RSH, gleich in voller Länge. Zu seinen Lieben soll man ja nett sein, ne? Also, so ein bisschen hochnehmen geht aber vielleicht dann doch. Lennart aus Osterrönfeld ist genervt von den Parkgebühren in Rendsburg. Er muss nämlich oft woanders parken. Und da muss er mit Sack und Pack zu seiner Freundin in die Bismarckstraße laufen. Und mit diesem Anruf hat er nicht gerechnet.
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3: Hallo?
4: Breitenbach-Rendsburg, pass auf, du parkst doch immer in Rendsburg im Röhlingsweg, ne?
3: Richtig, ja.
4: So, und da packst du immer auf Anwohnerparkplätze.
3: Naja, ich besuche da meine Freundin teilweise.
4: Ja, da stehen ist verboten, ne?
3: Richtig, aber wie stellen sich das denn vor, wie denn da Leute parken sollen, unabhängig vom Anwohnerparkausweis?
4: Ja, das ist mir egal, da ist Parken verboten, Junge.
3: Ja, klar, nur du, aber ich verstehe vollkommen, wie sie das meinen, aber trotzdem, also ich sehe da kein Problem, wenn man da parkt, wenn da Parkplätze frei sind vor der Straße.
4: Ja, da kann jeder kommen, die sind ja bezahlt von Anwohnern.
3: Ja gut, nö, die haben ja auch keinen Anwohnerparkausweis.
4: So, wir kümmern uns mal nicht um die anderen, geht ja jetzt um sie, ne? Also.
3: Ja, wie verbleiben wir da jetzt?
4: Ja, Anzeige ist raus, ne? Ist ja klar.
3: Ja, dann warte ich erstmal auf die Anzeige, würde ich sagen.
4: Wie
3: also, da bin ich noch nicht ganz einverstanden mit.
4: Ich weiß auch gar nicht, warum Sie denken, dass Sie hier Anrechte haben, hier zu parken.
3: Naja, also ich meine, da steht ja nirgends was von Anwohnerparkausweis oder nur Parkfläche für Anwohner drauf.
4: Natürlich, das ist ein Anwohnerparkausweis, den brauchen Sie.
3: Den habe ich noch nicht gesehen.
4: Der kostet Geld im Jahr, Sie sind aber ganz schön vorlaut, muss ich sagen, ne? Also.
3: Das meine ich, das würde ich mir verbieten.
4: Was würden Sie verbieten?
3: Ja, dass ich jetzt die Erziehung meiner Eltern in Frage stelle.
4: Ja, also treffen wir uns mal Auge in Auge. Bist du stark?
3: Nee, das weiß ich nicht.
4: Ja, ich bin stark.
3: Wir werden ja sehen.
4: Hallo Lennart, hier ist Frank Bremser von RSH, der Telefonschreck. Mutti hat mir geschrieben, du.
3: Das ist ja nicht normal. Jetzt hau die mich auch in die Pfanne, ey.
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Kurzer Blick auf die Straßen der RSH. Verkehr, Achtung, Autofahrer auf der A7 Hannover Richtung Flensburg zwischen Waltershof und dem Elbtunnel haben wir einen Liegenbleiber. Vorsichtig da fahren bitte. A7 Richtung Norden zwischen Waltershof und dem Elbtunnel.

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12: 5:01. Ich bin Holger Dilk. Guten Tag. Das 35. Wacken Open Air nimmt an Fahrt auf. Heute Nachmittag starten die ersten Konzerte auf den Hauptbühnen. Das kleinere Programm hat bereits begonnen. RSH Schleswig-Holstein-Reporter Andreas Otto.
13: Ja, heute Mittag haben die Wacken Firefighters losgelegt. Traditionell gibt der Musikzug der Freiwilligen Feuerwehr den inoffiziellen Startschuss. Offiziell geht es heute Nachmittag mit der Erstürmung des Holy Grounds los. Dann wird das Infield vor den großen Bühnen Faster und Harder von den Metalheads übernommen. Die Polizei ist bislang zufrieden. Angesichts von 85.000 Fans wird von einer ruhigen Lage gesprochen. Wegen Schlägereien mussten zwei Männer das Festivalgelände verlassen.
12: Im Flensburger Citypark ist bei einem Feuer wohl Millionenschaden entstanden. Kühltruhen sind im Markt am frühen Morgen in Brand geraten. Philipp Nitzig.
14: Gegen kurz nach 3:30 schlug die Brandmeldeanlage an. Sowohl die Flensburger Berufsfeuerwehr als auch mehrere freiwillige Wehren rückten an. Durch Ruß und das ganze Löschwasser ist der Kassenbereich des City-Marktes ziemlich in Mitleidenschaft gezogen worden. Die ganzen Elektroleitungen müssen nun überprüft werden. Der City-Markt bleibt erstmal geschlossen. Die restlichen Geschäfte im City Park haben aber ganz regulär auf.
12: Die Kommunikation bei Krisen und Katastrophen wird in Schleswig-Holstein auf neue Beine gestellt. Dafür investiert das Land 6 Millionen Euro in eine neue Software. Lagebilder lassen sich nach Angaben des Innenministeriums schneller erstellen und großflächige Schadenslagen oder landesweite Krisen besser koordinieren. Lange ist BMW etwas besser durchgekommen als VW, Mercedes und Co. Jetzt trifft die Krise in der Branche aber auch Jobs beim Münchner Autobauer. Colin Mock.
15: BMW will bis Ende nächsten Jahres 8.000 Stellen streichen. Rund 40.000 Mitarbeiter in Deutschland sollen Angebote für eine Abfindung bekommen. Betroffen sind Bürojobs. Allein in diesem Jahr plant der Autobauer dafür einen dreistelligen Millionenbetrag ein. BMW hatte zuletzt schon wegen des schwachen Geschäfts in China Alarm geschlagen und rechnet mit weniger Gewinn. Wie bei den anderen deutschen Autobauern hinken außerdem die Verkäufe von Elektroautos.
12: Die Kabinettsumbildung ist jetzt offiziell. Bundespräsident Steinmeier hat drei neue CDU-Minister ernannt. Mit Nina Wagen ist erstmals eine Frau Kanzleramtsministerin in Deutschland. Carsten Linnemann wurde zum Gesundheitsminister ernannt. Und Steffen Bilger übernimmt das Verkehrsministerium.
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16: Warm ist es heute bei uns in Schleswig-Holstein und sehr sonnig. Temperaturen bis 31 Grad. Wir sind bei 28 jetzt an der Windmühle in Dollerup, auch in Norderbrarup an der Pferdeklappe 28 und am Leuchtturm in Dagebüll 27 Grad. Der RSH 3-Tage-Trend. Morgen wird es noch heißer, bis zu 35 Grad. Dazu Sonne im Laufe des Tages, dann aber auch Gewitter und teilweise kräftige. Der Freitag bringt dann eine Abkühlung bis zu 26 Grad und ansonsten Sonne mit Quellwolken. Das ist auch am Samstag so ganz vereinzelt. Vielleicht noch einzelne Schauer oder Gewitter.
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16: Schleswig-Holsteins bester Verkehrsservice. Achtung Autofahrer, auf der A7 Hannover-Flensburg zwischen Waltershof und dem Elbtunnel haben wir einen Liegenbleiber. Dann 6 Kilometer Stau auf der A7 Hannover-Flensburg zwischen Heimfeld und dem Elbtunnel. Das dauert da mindestens 20 Minuten länger. Und an der Elbfähre Glückstadt-Wischhafen braucht ihr rüber nach Wischhafen 1 Stunde und zu uns rein nach Schleswig-Holstein 2,5 Stunden. Klar, das Wacken-Open Air geht los, ne? Die meisten Blitzer nur bei Arassa Heidgraben, Hauptstraße, beidseitig am Ortseingang. B207 Hamburg-Bergedorf Richtung Lübeck zwischen Mölln-Nord und Ratzeburg und in Fördenbahl auf der Hauptstraße Richtung Bad Bramstedt. 50 sind da erlaubt. Daniela, Christian und Martina haben Bescheid gesagt. Vielen Dank, Staus und Blitzer. Meldet ihr uns ja einmal kostenlos unter der 08000 774 774. Gute Fahrt euch.
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16: Das Wacken Open Air wird eröffnet. Ab heute feiern 85.000 Metalheads die Mucke und das Leben und natürlich sorgen unendlich viele Menschen vor und hinter der Bühne dafür, dass es den Feiernden da an nichts fehlt. Habt ein dickes Danke dafür, ne? Wir danken den Sunnies und den Mitarbeitern an den Toiletten, den Ordnern, den Einweisern, den Verkäufern am Bratwurststand und wenn wir noch jemanden vergessen haben, gucken wir gleich mal.
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0: Das heißt, das ist schön, dass ihr dabei seid. Alle frischen Hits in Schleswig-Holsteins besten Mix. Und heute geht es los, das Wacken Open Air. Wir freuen uns. 4 Tage lang bebt der Holy Ground. Wacken, Rain or Shine. Und dieses Jahr wird das ja ganz viel Shine, auf jeden Fall. Ne? Sieht zumindest so aus, kein Matsch bisher. Aber was gehört denn alles dazu, dass so ein Festival überhaupt stattfinden kann? Ne? Ihr geht ja feiern, aufwacken, aber es gibt ganz viele im Hintergrund, die dafür sorgen, dass ihr da erst feiern könnt. Ne? Das ist total spannend zu hören, wer da alles mit dabei ist. Unser RSH-Moin-Show-Moderator Matze Schmark, der hat heute Morgen schon mal Danke gesagt an all die lieben, fleißigen, netten Leute im Hintergrund. Und das ist total spannend, zum Beispiel die Leute beim Catering.
1: Also wir fangen morgens ab 4 Uhr an, dann gibt es erstmal Frühstück für alle und Lunchpakete. Von daher jeden Tag thematische Buffets. Also einen Tag kochen wir spanisches Essen, dann gibt es Tortilla, Paella. Den nächsten Tag gibt es Italienisch, dann haben wir Pizza, Antipasti.
2: Ja, wir verkaufen da Käse, ne? Käsespieße, Käsetüten, Käsebrötchen, so was das Herz begehrt.
3: Was ist der Verkaufsschlager?
2: Morgens gehen Spieße und Brötchen und dann wird auch viel Käse gekauft. Reisekäse werden gern bevorzugt. Doch, das ist schon sehr interessant.
4: Also ich bin Verkäufer im Flagship Store und verkaufe dort Merchartikel, also von T-Shirts über Hoodzips und Pullis, Gummistiefel bis hin zu Schlüsselanhängern ist so ziemlich alles dabei, wo man das Wacken-Logo draufdrucken kann. Ja, und die meisten von uns dort im Verkauf sind tatsächlich Ferienjobber, so wie ich. Also wir sind alles ein Team von Leuten, die im normalen Leben, sag ich mal, was völlig anderes machen und einfach mal eine Woche raus wollen aus dem Alltag, um mal was komplett anderes zu erleben.
0: Auf jeden Fall wären wir nix ohne euch. Danke an alle, die auf dem Wacken Open Air dafür sorgen, dass es den Metalheads da gut geht. Zusammen sind wir Schleswig-Holstein.

0: Moin, Matze Schmark hier und es ist endlich soweit. Der Sommer ist zurück. Wir können uns freuen über 30 Grad heute und morgen. Also so richtig Hochsommer wieder in Schleswig-Holstein. Sollten wir auch ausnutzen. Wer weiß, wann das nächste Gewitter dann schon winkt. Und deshalb suchen wir Schleswig-Holsteins Sommerlieblingsorte. Wo geht's für euch hin jetzt an den heißen Tagen? Ins Freibad nach Hennstedt, an den Strand nach Grömitz oder zum Wasserskifahren nach Pinneberg? Sagt es uns gerne jetzt schon unter Kiel 0431 98 68 und dreimal die Null oder schickt uns einfach eine WhatsApp. Und bis dahin, genießt die Ferien, genießt den Sommer.
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12: Sonnig und richtig, richtig heiß ist es heute bei uns in Schleswig-Holstein. Bis 31 Grad. Wir sind auch schon fast da. 28 haben wir am Freibad in Kellinghusen jetzt. Auch in Kiel am Schauspielhaus, genau wie am Holstentor in Lübeck. Der RSH 3-Tage-Trend. Morgen auch sehr sonnig, sehr warm. Bis 35 Grad. Und dann im Laufe des Tages kommen über die Elbe schon die ersten Gewitter zu uns. Wie das so ist, wenn das so heiß wird bei uns, dann kann das auch mal ordentlich krachen. Und am Freitag dann etwas kühler die Temperaturen. Bis 26 Grad. Ansonsten aber immer noch viel Sonne mit ein paar Wolken dabei. Das ist am Samstag ähnlich. Da kann es dann hier und da mal Schauer oder Gewitter geben.
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12: Schleswig-Holsteins bester Verkehrsservice auf der A7 Flensburg-Hamburg. Aufpassen, da bitte zwischen Bad Bramstedt und Kaltenkirchen ein Liegenbleiber und noch einmal Gegenstände auf der A7 Hamburg-Hannover zwischen Hausbruch und Heimfeld. 3 Kilometer Stop-and-Go auf der A1 Lübeck-Hamburg ab Billstedt bis zur Nader-Elbbrücke. 10 Minuten dauert es länger und 20 auf der A7 Hannover Richtung Norden zwischen Heimfeld und dem Elbtunnel. 6 Kilometer Elbfähre Glückstadt-Wischhafen bis zu 1,5 Stunden Wartezeit und die meisten Blitzer nur bei RSH Kummerfeld auf der Bundesstraße beidseitig Höhe Altenheim, da dürft ihr nur 30 fahren. In Heidgraben, Hauptstraße beidseitig am Ortseingang. Und B207 Hamburg-Bergedorf Richtung Lübeck zwischen Mölln-Nord und Ratzeburg 70 sind da erlaubt. Danke Daniela, Michaela und Carsten fürs Bescheidsagen. Staus und Blitzer meldet ihr uns ja immer kostenlos unter der 08000 774 774. Gute Fahrt wünsche ich euch.
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1: Was für ein warmer Sommertag. RSH, alle frischen Hits in Schleswig-Holsteins besten Mix, die können wir auch heute gebrauchen. Es muss frisch sein. Ja. Oh, boah, ist das warm. Bis 31 Grad heute.
2: Und du musst raus aus dem gekühlten und klimatisierten Studio.
1: Nein.
2: Und ich darf hier 4 Stunden verweilen. Mich kommen wieder alle Kollegen besuchen, weil sie mich ja so gerne haben. Mhm. Nee, weil sie die Temperatur hier so toll finden.
1: Kann sein.
2: Runter. Ja, ich habe natürlich eine riesen Telefonliste dabei, bei welchen Freibädern ich so anrufen könnte, um mal zu fragen, was denn los ist und ob noch ein paar Pommes da sind.
1: Bestimmt.
2: Genau. Und in der Eisdiele werde ich mich auch noch melden. Mal sehen, vielleicht rufe ich auch bei euch an. Oder ihr schickt schon von euch aus per WhatsApp eine Sprachnachricht und sagt gerade, wo so richtig jeder Tisch besetzt ist oder jede Liegefläche belegt. 0431 98 98 3x die 0. Wir erfrischen uns ab 14 Uhr in der RSH Nachmittagsshow mit voller Mitmann.

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12: 2:05. Ich bin Cornelius Dreger. Guten Tag. Heute Nachmittag wird das 35. Wacken Open Air offiziell eröffnet. Die ersten Besucher sind schon seit 3 Tagen da. Die Polizei zieht eine zufriedene Zwischenbilanz. Angesichts von 85.000 Besuchern wird von einer ruhigen Lage gesprochen. Nur ganz vereinzelt gab es Zwischenfälle. Die Fans warten jetzt auf die Eröffnung des Holy Grounds, des Infields vor den beiden Hauptbühnen. Einige Besucher sagten uns:
13: Es ist einfach das Miteinander. Also wir lernen hier so viele coole Leute kennen, international. Das Miteinander ist einfach einzigartig.
14: Es ist entspannt. Die Leute sind friedlich, die haben alle Spaß, die sind alle cool drauf. Es ist ein geiles Festival, definitiv.
15: Wacken ist einfach der Wahnsinn.
16: Das ist jetzt mein 4. Wacken. Irgendwie hat man mal Sehnsucht nach ein bisschen Matsch und nette Leute.
17: Wacken! Woo!
12: Eine brennende Kühltruhe hat für einen Millionenschaden im Flensburger Citypark gesorgt. Der Einkaufsmarkt in dem Shoppingcenter bleibt erstmal geschlossen. Philipp Nützig, was ist passiert?
18: Das Feuer in der Kühltruhe hat die Sprinkleranlage ausgelöst und nun sind viele Kabel in der Zwischendecke unter Wasser. Außerdem ist der Brandort ziemlich verrußt. Die Untersuchung zur Brandursache ist zwar noch nicht vollständig abgeschlossen, es deutet aber alles auf einen technischen Defekt an der Kühltruhe hin, heißt es von der Polizei. Wie lange der Citymarkt geschlossen bleiben muss, ist noch unklar. Die restlichen Geschäfte im Citypark haben aber normal geöffnet.
12: Die Kommunikation bei Krisen und Katastrophen wird in Schleswig-Holstein auf neue Beine gestellt. Dafür investiert das Land 6 Millionen Euro in eine neue Software. Lagebilder lassen sich nach Angaben des Innenministeriums schneller erstellen und großflächige Schadenslagen oder landesweite Krisen besser koordinieren. Der Umbruch in der Bundesregierung ist offiziell. Bundespräsident Steinmeier hat 3 neue CDU-Minister ernannt. Gesundheitsminister Linnemann, Kanzleramtsministerin Wagen und Verkehrsminister Bilger haben ihre Ernennungsurkunden bekommen. Vor allem beim Umgang mit Bilgers Vorgänger Schnieder gab es Kritik an Kanzler Merz, auch innerhalb seiner eigenen Partei. Steinmeier sagte zu Schnieders Entlassung heute:
19: Die Sanierung der Infrastruktur maroder Brücken, Straßen und Autobahnen war und bleibt eine Herkulesaufgabe. Sie, lieber Herr Schnieder, haben diesen Prozess eingeleitet, immer in dem Wissen, dass dies Zeit und Beharrlichkeit braucht.
12: 11 Jahre nach dem Germanwings-Absturz verklagen 30 Angehörige der Opfer jetzt den Staat. Sie fordern Schadenersatz, weil aus ihrer Sicht nicht genug kontrolliert wurde, ob der Co-Pilot flugtauglich war. Er hatte das Flugzeug absichtlich zum Absturz gebracht. 150 Menschen starben.
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20: Zwischen Hoch Olaf und Tief Gudrun wird freundliche und warme, zum Teil heiße Luft herangeführt. Heute Nachmittag, heute Abend viel Sonne und richtig schön warm bei uns in Schleswig-Holstein. In Mönckebühl haben wir 28 Grad, direkt an der B5 in Tönning, an der Jugendherberge 29 Grad und 30 Grad am Schloss Düneck in Morege. In der Nacht 17 bis 19 Grad und der RSH 3-Tage-Trend. Morgen genauso sonnig, noch wärmer, fast schwül. Später von der Elbe vielleicht heftige Gewitter und Schauer. Freitag ähnlich, bisschen kühler, aber auch nach viel Sonne, Schauer und Gewitter möglich. Samstag eigentlich auch das gleiche Bild.
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20: Schleswig-Holsteins bester Verkehrsservice. Achtung Autofahrer, A215 Kiel Richtung Neumünster zwischen Kreuz West und Blumenthal liegt ein Spanngurt auf der Fahrbahn. A1 in Lübeck Richtung Hamburg zwischen Billstedt und Norderelbbrücke 3 Kilometer, 10 Minuten. A7 Hannover Richtung Flensburg zwischen Heimfeld und Elbtunnel 6 Kilometer, 20 Minuten. An der Fähre Glückstadt-Wischhafen Wartezeiten von bis zu 1,5 Stunden und die meisten Blitzer nur bei RSH. A1 in Lübeck Richtung Hamburg zwischen Ellerbruck und Stapelfeld. Kummerfeld, Bundesstraße, beidseitig am Altenheim. Fahrt vorsichtig, Heidgraben, Hauptstraße, beidseitig. Ist 50er-Bereich, ist eine Ortschaft. B207 zwischen Möllnord und Ratzeburg Richtung Lübeck. Da dürft ihr nur 70 fahren. Schasshagen, Hauptstraße, Neumünster, Preußerstraße. Bitte nicht schneller als 30.
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20: 27 bis 31 Grad. Schickt mir gerne eure Fotos per WhatsApp von der Temperaturanzeige oder aus dem Büro mit Ventilator. Nicht aus dem Freibad. Da rufe ich lieber an. Ich weiß ja, was ich gehört. Ein Blick nach Hennstedt und eine Freibad-Pommes gleich hier bei mir.
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0: hier bei mir in voller Länge. Das sind alle frischen Hits in Schleswig-Holsteins beste Mix, die RSH-Nachmittagsshow mit voller Mitmann. Was für ein Wetter! 2 Tage Hochsommer-Comeback in Schleswig-Holstein. Freut mich für alle, die Ferien oder Urlaub haben und natürlich für alle Freibäder im Land. Endlich wieder was los, auch im Freibad Hennstedt in Dithmarschen. Tim Wegner, und da ist vormittags immer einiges los, dann über Mittag eher ruhiger, ne?
1: Ja, genau sieht's aus. Und jetzt geht's, der Ansturm kommt.
0: Ja, wie viele Leute habt ihr dann im Freibad?
1: Wenn es guter Tag ist, so um die 900 bis 1000.
0: Boah, das ist ja der absolute Wahnsinn. Tim, erzähl, was habt ihr denn so zu bieten da bei euch in Hennstedt?
1: 50 Meter mit Flachwasserbereich und hinten im tiefen Bereich ein Sprungturm, 3 Meter und 1 Meter. Eine Wasserrutsche für die etwas größeren. Dann haben wir ein Babybecken mit Sonnensegel. Da sind so ein paar kleine Spritztiere drin. Ach, das ist eine kleine Rutsche für die ganz Kleinen. Dann haben wir noch einen Kletterturm und eine Nestschaukel. Ein Hüpfkissen, so wie man es aus dem Dänemark-Urlaub kennt, und ein Beachvolleyballfeld.
0: Die Grillhütte könnte ich auch noch reservieren heute, oder?
1: Genau, ja. Theoretisch wäre sie noch frei heute. Kannst vorbeikommen.
0: Ja, und natürlich Kiosk mit den üblichen gesunden Sachen.
1: Ja, genau. Die typischen Freibad-Klassiker, von Freibad-Pommes bis Burger, Nuggets, Eis, Lush-Eis, Krebs, Naschi-Tüten, alles da.
0: Und die Naschi-Tüten ist dann, wo ich mich kaum entscheiden kann, was ich nehme, und dann nehme ich das halbe wieder raus aus der Tüte und was anderes rein. Und
1: ja, der Kiosk hat vorgepackt. Wir haben fertige Tüten.
0: Dann lasst ihr euch nicht austricksen. Ja, dann lasst ihr euch keine Zeit rauben. Dann wünsche ich weiter viel Erfolg, viel Spaß. Wie lange habt ihr heute noch auf?
1: Bis 19.30 Uhr.
0: Und morgen dann auch? Ab wie viel Uhr?
1: Genau, ab 8.30 Uhr. Und dann wieder bis 19.30 Uhr.
0: Das Freibad in Hennstedt, Schwimmbad, Betriebsleiter und Bademeister.

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0: So wünschen wir uns doch nahezu alle den Sommer, oder? Boah, ist das herrlich bei uns in Schleswig-Holstein. Viel Sonne und richtig schön warm. 29 Grad haben wir in Städtesand am Solarfeld, 29 Grad im Lundener Moor und 30 Grad in Unterglinde bei Appen in der Nacht, 17 bis 19. Und der RSH-3-Tage-Trend morgen genauso sonnig, noch wärmer, fast schwül. Später von der Elbe vielleicht heftige Gewitter und Schauer. Freitag ähnlich, bisschen kühler, aber auch nach viel Sonne, Schauer und Gewitter möglich. Samstag das gleiche Bild, also ein sehr energiegeladenes Schleswig-Holstein-Wetter, das sich dann ab und zu entladen muss.
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0: Schleswig-Holsteins bester Verkehrsservice. Achtung, Autofahrer. Dominik hatte gemeldet, A7 Flensburg Richtung Hamburg zwischen Tarp und Rastplatz Jalmar-Moor liegt eine Metallstange auf der linken Spur. A215 Kiel Richtung Neumünster zwischen Kreuz West und Blumenthal-Spanngurt. A1 Lübeck Richtung Hamburg zwischen Billstedt und Norderelbbrücke 2 Kilometer, braucht ihr 5 Minuten länger. Und A7 Hannover Richtung Flensburg zwischen Heimfeld und Elbtunnel 6 Kilometer, 20 Minuten. 1,5 Stunden Wartezeit auf der Fähre Glückstadt-Wischhafen oder an der Fähre, bevor ihr überhaupt drauf kommt. B504 Richtung Schwarzenbeck zwischen Eichholz und Rönne liegen Gegenstände. Und die meisten Blitzer nur bei RSH. Lensahn, Lübecker Straße, kurz vorm Ortsausgang Richtung Oldenburg. Fahrt vorsichtig, A1 Lübeck Richtung Hamburg zwischen Ellerbrook und Stapelfeld, Kummerfeld-Bundesstraße, Heidgraben-Hauptstraße, dann B207 Richtung Lübeck zwischen Mölln-Nord und Ratzeburg, Schasshagen-Hauptstraße, Neumünster-Preußerstraße und komm, Sammy hat nur einen.
2: Der steht ja aber mal von Hohenwestedt Richtung Itzehoe, vor Hohengriegen Wolf noch.
0: Hohenwestedt Itzehoe, vor Hohengriegen Wolf. Danke, Sammy.
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Das ist offiziell. Die Firefighters haben ihren Tusch und ihr Set gespielt. Jetzt geht's los. Die wilden Heavy-Metal-Tage im Kreis Steinburg. Es wird laut, es bleibt friedlich und die ganze Welt schaut zu. Die erste Nachmittagsshow mit voller Mitmann und ohne euch wäre

0: Das alles nicht möglich, sagt auch Svenja mit der Sprachnachricht hier per WhatsApp.
1: Moin, Backen beginnt. Der Verkehrslenkung muss gedankt werden, ohne die wäre Chaos auf den Straßen. Die Getränkelieferanten, sonst wird es ja gar nichts zu trinken geben.
2: Stimmt.
1: Den Catering, die das Essen jeden Tag frisch zubereiten für die Leute, die da arbeiten.
0: Mhm.
1: Es gibt so viele Leute in Wacken, das gibt es gar nicht. Traffic Control, Ticket Control, Leute, die man einfach fragen kann an den Infopoints und den Toilettenfrauen und den, sonst wären die Toiletten und Duschen nicht ansehbar. Liebe Grüße und habt eine schöne Woche.
0: Ach danke Svenja. Ja, da hast du sowas von recht und auch Jenny hat uns geschrieben. Moin aus dem Klinikum Itzehoe. Wacken startet ab heute und meine Kollegen im Klinikum machen sich bereit für kleine und große Wackenunfälle. Für jeden von uns heißt es mehr Arbeit, angefangen von den Rettungs- und Notsanis, unseren Patientenbegleitern und Transportern, unseren Ärzten, die nicht nur an Wackentagen alles geben, den Mädels und Jungs der Service-Teams, den Kollegen vom Belegungsmanagement, dem Team der Küche und Reinigung, dem Team der Pflege, angefangen bei den Azubis bis hin zu den Pflegefachkräften. Ach, ich könnte noch so viele mehr aufzählen, die in der Wackenwoche ganz besonders Gas geben, um den Metalheads aus aller Welt zu helfen. Wir geben Gas und hoffen, dass alle Patienten sich rundum wohlfühlen bei uns. Besser ist es zwar auf dem Festivalgelände, aber wenn ein Knochen bricht, wenn zu tief ins Glas geschaut wurde, wenn es wo auch immer im Körper zwickt oder zwackt, geben wir aus dem Klinikum Itzehoe alles, damit die Metalheads schneller wieder fit werden. Danke Jenny, toller Hinweis und auch hier gilt, zusammen sind wir Schleswig-Holstein.

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1: RSA Verkehr, Achtung Autofahrer, Vorsicht bitte auf der B200 Flensburg-Husum. Vorsicht in beiden Richtungen zwischen Japl und Weding und der A7 ist eine Person auf der B200. Flensburg-Husum, Vorsicht in beiden Richtungen zwischen Japl und Weding und der A7.

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14: 5:03. Ich bin Cornelius Dreger. Guten Tag. 85.000 Fans, jede Menge Heavy Metal und dieses Mal kaum Matsch, sondern Sonne, Hitze und Staub. Offizieller Start des Wacken Open Air im Kasten.
15: Ja, und mit der Erstürmung des Holy Grounds jetzt gleich, so in einer halben Stunde, geht das legendäre Festival nun auch ganz offiziell los. Am Mittag spielten schon traditionell die Wacken Firefighters, der Musikzug der Freiwilligen Feuerwehr des Ortes. Und am Vormittag stieg auf dem Holy Ground bereits ein Fußballturnier. Übrigens, das weltberühmte Festival findet in diesem Jahr zum 35. Mal statt.
14: Im Flensburger Citypark ist bei einem Feuer ein Millionenschaden entstanden. Eine Kühltruhe ist im Markt am frühen Morgen in Brand geraten. Durch Ruß- und Löschwasser ist der Brandort ziemlich in Mitleidenschaft gezogen worden. Der Markt bleibt erstmal zu. Die anderen Geschäfte im Citypark haben aber ganz normal auf. Die Kommunikation bei Krisen und Katastrophen wird in Schleswig-Holstein auf neue Beine gestellt. Dafür investiert das Land 6 Millionen Euro. Die Details von RSH Schleswig-Holstein-Reporter Andreas Otto.
16: Basis ist eine gemeinsame Software für die Einsatzstäbe. Dadurch soll der Informationsaustausch schneller oder Katastrophen deutlich verbessert werden. Lagebilder lassen sich nach Angaben des Innenministeriums schneller erstellen und insbesondere großflächige Schadenslagen oder landesweite Krisen besser koordinieren. Personal kann zum Beispiel übersichtlicher geplant und gesteuert werden, heißt es.
14: Die Bundesregierung hat sich neu aufgestellt. Bundespräsident Steinmeier hat 3 neue CDU-Minister ernannt. Carsten Linnemann übernimmt als Gesundheitsminister. Seine Vorgängerin Nina Wagen wird als erste Frau Kanzleramtsministerin. Und Steffen Bilger ist ab sofort Verkehrsminister. Steinmeier sagte:
17: Regierungen neu aufzustellen ist in der Geschichte der Bundesrepublik nicht ungewöhnlich. Im Vordergrund stehen dabei immer die Arbeitsfähigkeit und Handlungskraft der Bundesregierung. Sie zu sichern, ist vorrangige Aufgabe und Verantwortung des Bundeskanzlers.
14: Der hatte sich aber vor allem durch die Entlassung von Bilgers Vorgänger Schnieder ordentlich Kritik eingehandelt. Die Bundesregierung hat die umstrittenen Energiegesetze von Wirtschaftsministerin Reiche auf den Weg gebracht. Unter anderem sollen Solar- und Windkraftanlagen weniger gefördert werden. Umweltverbände werfen Reiche vor, mit den neuen Gesetzen die Energiewende auszubremsen.
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12: Zwischen Hoch Olaf und Tief Gudrun wird freundliche und warme, zum Teil heiße Luft herangeführt. Heute Nachmittag, heute Abend viel Sonne und richtig schön warm bei uns in Schleswig-Holstein. 28 Grad am Hochzeitswald in Niebel, 29 Grad an der Badestelle Drage und 30 Grad am Golfpark Weidenhof in der Dockenhudener Chaussee in Halstenbek ebenfalls. Und in der Nacht 17 bis 19 Grad, der erste 3-Tage-Trend. Morgen genauso sonnig, noch wärmer, fast schwül. Später von der Elbe vielleicht heftig. Heftige Gewitter und Schauer. Das morgen, ne? Freitag ähnlich, bisschen kühler, aber auch nach viel Sonne, Schauer und Gewitter möglich. Samstag das gleiche Bild, also sehr energiegeladenes, heftiges Wetter, das sich ab und zu entladen muss und ab Freitag dann auch deutlich kühler wird.
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12: Schleswig-Holsteins bester Verkehrsservice. Achtung, Autofahrer B200 Flensburg-Husum. Vor sich in beiden Richtungen zwischen Japl und Weding und A7 war eine Person auf der Straße. Gegenstände auf der 404 zwischen Eichholz und Rönne Richtung Schwarzenbeck. A1 Bremen Richtung Lübeck zwischen Harburg und Norderelbbrücke. 5 Kilometer Stau, 15 Minuten. A7 Flensburg Richtung Hannover zwischen Dreieck Nordwest und Stellingen 3 Kilometer und ebenfalls 15 Minuten. A7 Hannover Richtung Flensburg zwischen Heimfeld und Elbtunnel 7 Kilometer 30 Minuten und die meisten Blitzer nur bei RSH. Schasshagen Hauptstraße, danke Ellen. Neumünster Preußerstraße, B77 Rendsburg Richtung Itzehoe in Höhe Hungriger Wolf, danke an Sammy. Lensahn Lübecker Straße kurz vorm Ortsausgang in Richtung Oldenburg. Dann Kummerfeld Bundesstraße beidseitig und Felix hat sich auch gemeldet.
18: Wenn Sie von Saatchen, also von Lützenburg Richtung Schönberg fahren, bei der Abbiegung Straußenfarm steht ein Blitzer.
12: Ja, alles klar, danke Felix.
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12: Kleiner Tipp von mir, in Büsum im Café Fräulein Franz gibt es selbstgemachtes Eis und ich bin süchtig nach der Sorte Popcorn. Es gibt aber nicht nur Popcorn-Eis, sondern auch jede Menge andere Sorten und Eisdielen im Land und bei irgendeiner rufe ich gleich mal an und frage nach ihrem Spezialrezept.

0: Das Speiseeis wurde nicht von einer einzelnen Person erfunden, sondern hat eine lange Geschichte. Die ersten Vorläufer gab es vor mehr als 4000 Jahren in China, im alten Persien und im Römischen Reich, wo man Schnee- oder Gletschereis mit Früchten und Honig mischte. Ja, damals, ich erinnere mich noch gut, die RSA Nachmittagsshow mit voller Mittmann. Super Hochsommer-Comeback in Schleswig-Holstein und endlich steht ihr wieder Schlange vor den Kassenhäuschen am Freibad oder den Eisdielen im Land. Simon vom Eiscafé Eiszeit in Mürwik steht sogar an der Maschine und ist ordentlich am Nachproduzieren, ne?
1: Ja, tatsächlich. Jetzt geht das ja wieder langsam los. Und heute bin ich fleißig dabei, die Froster wieder ordentlich voll zu machen, damit alle was essen können. Und alles da ist, was wir brauchen.
0: Erzähl mal, wie lange es dauert, um einen so einen Riesentrichter da voll zu machen, den wir dann im Verkaufsstand sehen.
1: Oh, das dauert gar nicht so lange. Das sind 7 Minuten, läuft das in der Maschine.
0: Ja.
1: Und dann kommt das raus und dann haben wir 2 so eine vollen Behälter, die vorne stehen, schon fertig.
0: Und sag mal, was kommt da eigentlich dann rein? Sag mal, wie bereitet man zum Beispiel, was ist euer Spezialeis, was ist euer liebstes Eis?
1: Das liebste Eis ist verrückterweise Vanille, davon habe ich immer am meisten da. Mhm. Aber sonst haben wir natürlich auch noch so Krümelmonster, Butterkeks, Buttermilch, Orange, Zitrone, aktuell verrückterweise Gurke.
0: Echt? Dann sag doch mal, wie viel, wenn du so einen Trog mit Gurkeneis machst, wie viel Milch, wie viel Wasser, wie viel Zucker, wie viel Gurke ist da drin?
1: Also bei Gurke sind tatsächlich 6 frische Gurken und Wasser und natürlich auch ein bisschen Zucker. Wie viel genau, könnte ich jetzt gar nicht so genau sagen.
0: Mhm.
1: Aber ja, sehr erfrischend bei dem Wetter.
0: Das kann ich mir vorstellen. Dann wünsche ich euch weiter gute Geschäfte und ganz viel Sonne und eishungrige Gäste.
1: Danke.
0: Simon vom Eiscafé Eiszeit in Flensburg-Mürwik, das ist kleine Lücke 1, ne?
1: So ist es.
0: Viel Spaß, viel Erfolg und weiter an die Maschine, an den Froster.
1: Ciao.

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0: Heute Nachmittag, heute Abend viel Sonne und richtig schön warm bei uns in Schleswig-Holstein. 28 Grad in Opusum, aber 29 Grad in der Krelauer Heide und 31 Grad im Naturschutzgebiet Norderstedt. In der Nacht 17 bis 19 Grad, der RSH3-Tage-Trend. Morgen genauso sonnig, noch wärmer, fast schwül. Später von der Elbe her vielleicht heftige Gewitter und Schauer. Freitag ähnlich, bisschen kühler, aber nach viel Sonne, Schauer und Gewitter möglich. Samstag das gleiche Bild.
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0: 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Achtung Autofahrer, A7 Flensburg Richtung Hamburg zwischen Othmarschen und Elbtunnel ist ein Unfall passiert. A1 Bremen Richtung Lübeck zwischen Harburg und Norderelbbrücke 4 Kilometer 15 Minuten. Auf der A7 Flensburg Richtung Hamburg von Volkspark bis Elbe 4 Kilometer 15 Minuten. Gegenrichtung steht die auch vor der Elbe, 7 Kilometer zwischen Heimfeld und Elbtunnel Richtung Flensburg, 30 Minuten. Und dann haben wir Peter, was hast du, Peter?
10: Ich bin auf der A21 Richtung Kiel, aber die andere Seite von Kiel nach Bagdeheide ist gerade kurz vor Lebsten, vor der Abfahrt, vor der Baustelle gesperrt worden, weil da ein Liegenbleiber ist. Ich denke, die Polizei wird nur schnell absperren alles und dann einseitig dran vorbeiführen.
0: Du hast ja super erklärt. Also Höhe Lezen, die Baustelle Richtung Bagdheide.
10: Richtig.
0: Vielen Dank nochmal, Peter. Und Staus und Blitzer meldet ihr uns ja mal kostenlos unter der 08000-774-774.
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0: Why don't you stay? Nico Santos meldet sich mal wieder zurück. Why don't you stay? Von ihm ist ja auch Like Ice in the Sunshine, hätte auch gepasst, aber das ist neu, das sind alle frischen Hits in Schleswig-Holsteins Best Mix. Why don't you stay, Nico Santos? Die RSA-Nachmittagsshow mit voller Mitmann hier, allerbestes Wetter da draußen. Habt ihr euch auch alle schön eingecremt? Habt ihr euch eingecremt mit Sonnencreme? Sonst macht das die Tante Sharon Hein aus der RSH Moin Show. Die kennt sich nämlich super damit aus.
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2: Für den ganzen Körper brauchen Erwachsene ungefähr 3 Esslöffel. Die meisten von uns nehmen deutlich weniger und damit sinkt natürlich auch der Schutz. Vor allem bei Kindern ist es logischerweise wichtig. Hier kann man sich an die Teelöffelregel halten. Pro Körperteil sollte man ungefähr 1 Teelöffel Sonnencreme verwenden, also jeder Arm, jedes Bein, Gesicht.

0: Gesicht und Hals und so weiter. Wichtig ist außerdem, etwa 20 bis 30 Minuten vor dem Sonnenbad eincremen und danach regelmäßig nachlegen. Besonders nach dem Schwimmen oder starkem Schwitzen. Das gilt übrigens auch für wasserfeste Sonnencreme. Also lieber einmal mehr zur Tube greifen. Eure Haut wird es euch in vielen Jahren danken.
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9: 4:05. Ich bin Cornelius Dreger. Guten Tag. Das Wacken Open Air 2026 ist offiziell eröffnet. Vor einer knappen halben Stunde ist die Fläche vor den großen Bühnen, der Holy Ground, für die 85.000 Besucher freigegeben worden. 4 Tage lang gibt es jetzt Heavy Metal ohne Ende. Für viele Fans ist es das erste Mal, dass es nicht matschig, sondern staubig ist. Ein Metalhead sagte uns:
10: Wacken im Vergleich zu letztem Jahr, das Wetter spielt mit, alles toll und Leute, wir sind eine Familie, wir feiern hier, hier gibt es keine Aggressionen, jeder schaut auf den anderen und wir lassen uns einfach nur gut gehen.
9: Im Flensburger Citypark ist bei einem Feuer ein Millionenschaden entstanden. Eine Kühltruhe ist im Markt am frühen Morgen in Brand geraten. Philipp Nützig berichtet.
11: Gegen kurz nach 4:30 schlug die Brandmeldeanlage an. Sowohl die Flensburger Berufsfeuerwehr als auch mehrere freiwillige Wehren rückten an. Durch Ruß und das ganze Löschwasser ist der Kassenbereich des Citymarktes ziemlich in Mitleidenschaft gezogen worden. Die ganzen Elektroleitungen müssen nun überprüft werden. Der Citymarkt bleibt erstmal geschlossen. Die restlichen Geschäfte im Citypark haben aber ganz regulär auf.
9: Bei einem Badeunfall heute Mittag in Morige ist ein Mann ums Leben gekommen. Gegen 12:30 waren die Rettungskräfte zum Oberglinder Teich alarmiert worden. Es folgte eine größere Suchaktion. 2 Hubschrauber brachten einen Notarzt und Taucher. Nach rund 1,5 Stunden dann traurige Gewissheit. Der leblose Schwimmer wurde aus dem Wasser geholt. Für den 34-Jährigen kam jede Hilfe zu spät. Der Umbruch in der Bundesregierung ist offiziell. Bundespräsident Steinmeier hat 3 neue CDU-Minister ernannt. Gesundheitsminister Linnemann, Kanzleramtsministerin Waken und Verkehrsminister Bilger haben ihre Ernennungsurkunden bekommen. Vor allem beim Umgang mit Bilgers Vorgänger Schnieder gab es Kritik an Kanzler Merz, auch innerhalb seiner eigenen Partei. Steinmeier sagte zu Schnieders Entlassung heute:
12: Die Sanierung der Infrastruktur maroder Brücken, Straßen und Autobahnen war und bleibt eine Herkulesaufgabe. Sie, lieber Herr Schnieder, haben diesen Prozess eingeleitet, immer in dem Wissen, dass dies Zeit und Beharrlichkeit braucht.
9: Jetzt Ex-Kanzleramtschef Thorsten Frey hat unterdessen auch seine neue Position eingenommen. Er wurde mit 92% zum Chef der Unionsfraktion im Bundestag gewählt. Er folgt damit auf Jens Spahn, der mit seiner Vaterschaft per Leihmutter die Personalrochade losgetreten hatte.
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13: Zwischen Hoch Olaf und Tief Gudrun wird freundliche und warme, zum Teil sogar heiße Luft herangeführt. Heute Nachmittag, heute Abend viel Sonne und richtig schön warm bei uns in Schleswig-Holstein. In Lexgard im Ochsenweg haben wir 28 Grad, 29 an der Alte Sorgeschleife und 30 Grad in Glashütte. In der Nacht 17 bis 19 Grad, also knapp an einer Tropennacht vorbei und der RSH 3-Tage-Trend. Morgen genauso sonnig, noch wärmer, fast schwül. Später von der Elbe vielleicht heftige Gewitter und Schauer. Freitag ähnlich, bisschen kühler, aber auch nach viel Sonne Schauer und Gewitter möglich. Samstag dann das gleiche Bild. Wie gesagt, also heute und morgen die wärmsten Tage der Woche.
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13: Schleswig-Holsteins bester Verkehrsservice. A1 Bremen Richtung Lübeck zwischen Harburg und Norderelbbrücke 4 Kilometer Stau. Plant bitte 15 Minuten mehr ein. Viertelstunde verliert ihr auch auf der A7 Flensburg Richtung Hamburg zwischen Volkspark und Elbtunnel 4 Kilometer. A7 Hannover Richtung Flensburg, also Gegenrichtung vom Elbtunnel 7 Kilometer und eine halbe Stunde. 1,5 Stunden Wartezeit Glückstadt Wischhafen. 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Schasshagen Hauptstraße, Neumünster Preußerstraße. B77 Rendsburg Richtung Itzehoe, Höhe Hungrige Wolf. Lenzahn, Lübecker Straße, kurz vorm Ortsausgang in Richtung Oldenburg. Fahrt vorsichtig, nicht schneller als 120, sagt Peter. Auf der A1 Lübeck Richtung Hamburg zwischen Ellerburg und Stapelfeld. Kummerfeld, Bundesstraße beidseitig. B207 Richtung Lübeck zwischen Mölln-Nord und Ratzeburg. Eine 70er-Zone.
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13: Die Picknickdecken freuen sich auf einen Ausflug, die Fahrräder klingeln fröhlich vor sich hin und die Wäsche trocknet so schnell an der Leine, dass ihr das erste Teil schon wieder abnehmen könnt, sobald ihr das letzte aufgebummelt habt. Was für ein Wetterchen und noch mehr Ferienspaß. Ab in den Erlebnisgarten.

0: Sommerdom in Hamburg, Multima Watt Forum in Tönning, Hansapark, Tolkschau, Karl May in Bad Segeberg. Lasst uns loslegen.
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0: Schnell was Passendes für euch und eure Familien aussuchen auf rsh.de und schon habt ihr das richtige Aufsatzthema für die erste Woche nach dem Ferienende. Mein schönstes Ferienerlebnis. Corinna Groth aus Gudendorf, nutzt ihr das gute Wetter gerade?
2: Oh ja, also ich bringe gerade die Kinder weg und dann fahren wir, ich und mein Mann, nach Wacken.
0: Ach nein! Und wo kommen die Kinder hin, zu Oma und Opa oder was?
2: Nee, zu einem guten Freund von uns, da helfen wir im Hof und
0: da helfen sie auf dem Hof oder was?
2: Ja, genau, der am Bauernhof und da helfen sie jetzt gleich. Und ja. Macht einen schönen Tag.
0: Dann scheint das ja eine Sache zu sein, die euren Kindern liegt. Denn ich möchte auch gerne, dass sie sich fühlen wie Floßpiraten, Riesen-Trampolinspringer, Go-Kart-Rennfahrer oder eben kecke Obstnascher. Ich lade euch ein in Philippus Erlebnisgarten im Futterkamp in der Hohwachter Bucht.
2: Ja, geil. Richtig cool.
0: Schön, dann habt ihr noch was vor Nachwacken.
2: Richtig, richtig cool.
0: Und euch dann viel Spaß auf dem Holy Ground, ja?
2: Ja, danke schön.
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0: ihr dem Feierabend entgegen oder habt ihr die Jalousien runtergelassen, damit es in der Bude nicht so hot wird? Jetzt ist mal wieder Wärme bei uns in Schleswig-Holstein angekommen. Zumindest heute und morgen haben wir davon jede Menge, nämlich 29 Grad aktuell in Timmersiek bei Handewitt, 30 Grad in Absdorf bei Neumünster und 31 Grad in Todendorf in der Kalkkuhle. In der Nacht 17 bis 19 Grad und der RSH 3 Tage Trend. Morgen genauso sonnig, noch wärmer, fast schwül, stellt schon mal die Getränke kalt. Später von der Elbe vielleicht heftige Gewitter und Schauer, da haben wir natürlich einen Blick drauf. Auch gerade wegen Wacken, ne? Freitag ähnlich, bisschen kühler, aber auch nach viel Sonne dann Schauer und Gewitter möglich. Samstag das gleiche Bild. Nur wie gesagt, heute und morgen die wärmsten Tage.
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0: Schleswig-Holsteins bester Verkehrsservice. Achtung Autofahrer, A1 Lübeck Richtung Hamburg zwischen Rheinfeld und Bad Oldesloe liegt eine Stoßstange auf der Straße. A1 Bremen Richtung Lübeck zwischen Harburg und Norderelbbrücke 5 Kilometer 15 Minuten. A7 Flensburg Richtung Hamburg zwischen Bahrenfeld und Elbtunnel 2 Kilometer 10 Minuten. In der Gegenrichtung A7 Hannover Richtung Flensburg zwischen Heimfeld und Elbtunnel erstmal 9 Kilometer und 40 Minuten. Und dann hat Rolf noch einen Stau.
2: Die A23 Richtung Norden ab Dreieck Nordwest ist dicht. Und zwar schon Rückstau auf der A7 Richtung Süden. Stauende ist im Tunnel Schnellsen.
0: Boah, ja. Fast Alltag, aber trotzdem unschön. Danke, Rolf. Gute Fahrt noch.
2: Frohes Schaffen und tschüss.
0: Vielen Dank. 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Da haben wir B77, Hungriger Wolf, hat das Sammy gemeldet. B207, Hamburg-Bergedorf Richtung Lübeck. Zwischen Mölln-Nord und Ratzeburg 70 km/h sind da nur erlaubt. Schasshagen-Hauptstraße, Neumünster-Preußer-Straße, Lensahn-Lübecker-Straße vom Ortsausgang Richtung Oldenburg. A1, Lübeck Richtung Hamburg zwischen Ellerbrook und Stapelfeld. 120, danke Peter. Und Kummerfeld, Bundesstraße, beidseitig am Altenheim. Bitte nicht schneller als 30.
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0: Hier ist der Captain Iglu von RSH voller Mitmann, die RSH Nachmittagsshow am sonnigen Mittwoch. Unser Seenotrettungskreuzer Theodor Storm der Deutschen Gesellschaft zur Rettung Schiffbrüchiger DGZRS war mal wieder im Einsatz heute von Büsum aus. Spannende Sache, natürlich mal wieder gut gegangen für alle Beteiligten. Christian Stippeldey, was war denn da los?
1: Ja, wir haben heute gegen Mittag davon erfahren, dass ein umgebauter Fischkutter, der heute zu Ausflugsfahrten unterwegs ist, mit etwa 50 Passagieren an Bord und 3 Besatzungsmitgliedern ein Problem mit dem Netz hatte, denn beim Wiederaufholen des vollen, schweren Netzes stellte sich heraus, dass selbiges gerissen war und nun unter dem Schiff hing. Okay. Und das kann natürlich eine Gefahr für den Propeller sein. Deswegen kam die Alarmierung an die Seenotretter. Es war zum Glück ein kurzer Weg.
0: Und vor allen Dingen, es war jetzt auch nichts am Sinken oder sowas. Ne? Also,
1: nein, oder? Glücklicherweise nichts Dramatisches. Bestes Sommerwetter tatsächlich heute vor Büsum. Mhm. Trotzdem, wenn man da manövrierunfähig treibt und den Propeller nicht nutzen kann, dann bewegt man sich natürlich mit den Kräften der Natur, die heute glücklicherweise gnädig waren, durch die Natur und ist auch in Gefahr, natürlich irgendwo ja in Gefahr zu geraten selbst oder für andere zur Gefahr zu werden, irgendwo festzukommen.
0: Ja, klar, okay.
1: Also lieber einmal schnell eingreifen.
0: Also, so ein extra Thrill für die diese Fangfahrt war das wahrscheinlich gebucht haben, ne?
1: So stellte sich für uns dar, das war eine Ausflugsfahrt, genau. Bei der eben auch Seetiere gefangen werden.
0: Ja. Das ist ja krass. Dann grüßen wir die Besatzung, die sind nämlich jetzt schon wieder unterwegs, aber kein Einsatz.
1: Genau, diesmal kein Einsatz, nee, die sind schon wieder im Revier nach dem rechten See.
0: Alles klar, danke Christian und Grüße an alle Seenotretter, zusammen sind wir Schleswig-Holstein.
1: Danke, danke.

0: Wacken. Der Holy Ground ist gestürmt. 55 Bands auf den beiden Großbühnen, 85.000 Besucher beim Wacken Open Air. Und wir sind natürlich mittendrin in RSH 5 vor 5, das Nachrichtenmagazin am Abend.
1: 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Und deshalb suchen wir Schleswig-Holsteins Sommerlieblingsorte. 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Sagt es uns gerne jetzt schon unter Kiel 0431 98 und dreimal die Null oder schickt uns einfach eine WhatsApp. Und bis dahin, genießt die Ferien, genießt den Sommer.
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9: Einen schönen Start in den Feierabend wünsche ich.
10: Wacken! Woo!
9: Ja, seit einer Stunde dröhnt es in Wacken. Das 35. Open Air ist mit der Freigabe des Holy Grounds, also des Infields vor den großen Bühnen, eröffnet worden. Bis Samstagnacht heißt es dort nun Heavy Metal pur. Und der Start ist jetzt unser Top-Thema. Die ersten der 85.000 Besucher sind schon am vergangenen Sonntag angereist. Heute wollten sie natürlich auch die ersten auf dem heiligen Boden vor den Hauptbühnen Faster und Harder sein. Und das ganz ohne Matsch. Für viele Fans völlig ungewohnt.
11: Ich finde es einfach total super, Stimmung super. Letztes Jahr sind wir ja so ein bisschen Matsch versoffen. Aber hat uns nicht davon abgehalten, wiederzukommen.
12: Vollkommen ausgelassen und entspannt. Wetter lässt alles zu, Wetter lässt alles offen. Und von daher, was soll noch kommen? Es kann nicht besser werden.
9: Es kommen jetzt 55 Bands auf den beiden Großbühnen, insgesamt sind es über 200. Das Wetter ist natürlich nicht nur ein Matschthema, es sind jetzt um die 30 Grad auf dem Gelände und morgen wird es noch heißer. Was heißt das für die Rettungsdienste, RSH Schleswig-Holstein-Reporter Andreas Otto?
13: Ja, die richten sich natürlich schon darauf ein, dass dem ein oder anderen Metalhead doch mal schummrig wird, gerade weil viele den Rat viel trinken natürlich, ja, ich sag mal, ganz persönlich für sich auslegen. Also, da wird es bestimmt noch Einsätze geben und ja, dazu gehört in diesem Jahr aber auch in jedem Fall die Sonnencreme. Die Polizei spricht übrigens wie immer von einer angesichts der 85.000 Fans ruhigen Lage. Es gab bisher wirklich nur ganz, ganz wenige Zwischenfälle. Zwei Besucher mussten abreisen.
9: Dankeschön, Andreas. Und weitere Meldungen aus unserem Nachrichtencenter hat jetzt Lisa Schwarzkopf.
14: Vor Büsum ist ein Ausflugskutter mit 53 Menschen an Bord in eine missliche Lage geraten. Ein gerissenes Fangnetz hat die Hauke manövrierunfähig gemacht. Die Seenotretter rückten aus, nahmen den Kutter an den Haken und brachten ihn sicher zurück in den Büsumer Hafen. DGZS-Sprecher Christian Stiepeldey sagte uns:
15: Bestes Sommerwetter tatsächlich heute vor Büsum. Trotzdem, wenn man da manövrierunfähig treibt und den Propeller nicht nutzen kann, dann bewegt man sich natürlich mit den Kräften der Natur, die heute glücklicherweise gnädig waren, durch die Natur und ist auch in Gefahr, natürlich irgendwo, ja, in Gefahr zu geraten selbst. Also lieber einmal schnell eingreifen.
14: Traurige Nachrichten dagegen aus Morega. Bei einem Badeunfall ist dort heute Mittag ein Mann ums Leben gekommen. Gegen 12:30 waren die Rettungskräfte alarmiert worden. Es folgte eine größere Suchaktion. Nach rund 1,5 Stunden wurde der Schwimmer leblos gefunden und aus dem Wasser geholt. Für den 34-Jährigen kam jede Hilfe zu spät. Die Regierung hat sich neu aufgestellt. Bundespräsident Steinmeier hat 3 neue CDU-Minister ernannt. Carsten Linnemann ist jetzt Gesundheitsminister, seine Vorgängerin Nina Wagen Kanzleramtsministerin und Steffen Bilger Verkehrsminister. Jetzt Ex-Kanzleramtschef Thorsten Frey hat unterdessen auch seine neue Position eingenommen. Er wurde mit 92% zum Chef der Unionsfraktion im Bundestag gewählt. Er folgt damit auf Jens Spahn, der mit seiner Vaterschaft per Leihmutter die Personalrochade losgetreten hatte.
9: Danke, Lisa. Und zum Schluss noch diese gute Nachricht von der Insel Sylt. Die Gemeinde Morsum will sich auf die Suche nach einem sogenannten Dorfkümmerer machen. Ob Begleitung zum Arzt, Filmabende oder die Koordinierung von Ehrenamtlern. All sowas soll der Dorfkümmerer auf dem Schirm haben. Ab wann sich Interessierte bewerben können, steht noch nicht fest.
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0: Dorit Meinert macht es genau richtig. Ich hatte mir ein Foto von ihrem Thermometer geschickt per WhatsApp. 28 Grad, aber ich weiß gar nicht, sind das jetzt die Temperaturen vom Pool, weil sie direkt mit dem Thermometer im Pool steht? Das ist nämlich auch ein Poolthermometer oder das ist die Außentemperatur? Oder geht das beides ineinander über? Wir haben den Hochsommer zurück bei uns in Schleswig-Holstein mit viel Sonne und warmen Temperaturen. 29 Grad in Timmersiek bei Handewitt, 29 Grad in Lübeck-St. Lorenz und 31 in Poggensee. In der Nacht 17 bis 19. Der RSH 3-Tage-Trend. Morgen genauso sonnig, noch wärmer, fast schwül. Später von der Elbe vielleicht heftige Gewitter und Schauer. Freitag ähnlich, bisschen kühler, aber auch nach viel Sonne, Schauer und Gewitter möglich. Und das gilt dann auch für Samstag.
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0: Schleswig-Holsteins bester Verkehrsservice. A1 Hamburg Richtung Lübeck zwischen Dreieck Norderelbe und Dreieck Südost eine ungesicherte Unfallstelle. Und Thorsten hat auch noch was von der A1.
17: Du, ich bin gerade auf der A1 unterwegs ja gewesen und ich habe einen Liegenbleiber und zwar ein Motorrad, aber in der Baustelle von Olleslo Richtung Arnsburg ohne Standstreifen.
0: Okay, alles klar. A25 Gießhacht Richtung Hamburg zwischen Nettelnburg und Neu-Allermühe West ist ein Fahrzeug stehen geblieben und A7 Hannover Richtung Flensburg. Hier Stau zwischen Heimfeld und Elbtunnel, 8 Kilometer, 30 Minuten länger. Die meisten Blitzer nur bei RSH. B207 Richtung Lübeck zwischen Mölln-Nord und Ratzeburg, Neumünster-Preußerstraße, B77 Rendsburg Richtung Itzehoe, Höhe Hungriger Wolf, Lenzahn Blitz ist Lübecker Straße, kurz vorm Ortsausgang Richtung Oldenburg, A1 in Lübeck Richtung Hamburg zwischen Ellerbruch und Stapelfeld und Kummerfeld haben wir noch einen Blitzer für euch. Bundesstraße beidseitig am Altenheim, fahrt nicht schneller als 30.
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0: Ja, 27 bis 31, 32 Grad. Schickt mir gerne eure Fotos per WhatsApp von der Temperaturanzeige oder aus dem Büro mit dem Ventilator oder aus dem Feierabend eben. Nicht aus dem Freibad Fotos schicken, da rufe ich lieber an. Ich weiß ja, was ich gehört. Ein Blick nach Kellinghusen und eine Freibad-Pommes gleich hier bei mir.
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0: Na, irgendwo mit dem Fahrrad heute Abend noch hin, vielleicht zum Strand oder zum Minigolf. Ich habe da die richtige Begleitmusik für. Neu bei Ersa, DJ Kygo, Save My Love. Das sind alle frischen Hits in Schleswig-Holsteins besten Mix. Die Ersa Nachmittagsshow mit voller Mettmann mitten aus dem Comeback des Hochsommers. Was für ein Wetter. Freut mich für alle, die Ferien oder Urlaub haben oder jetzt Feierabend. Und natürlich für alle Freibäder im Land. Florian Filter, erzähl, was ist los bei euch in Kellinghusen?
1: Alles wunderbar. Wir sind gut besucht. Die Besucher sind alle gut drauf. Wir genießen das Wetter heute mal. War ja auch wieder lange schlecht.
0: Ja, finde ich auch. Und sag mal, wenn das Wetter schlecht ist, kommen trotzdem so mal die ganz Treuen eigentlich? Also wie viel sind das dann?
1: Auf jeden Fall. Unsere Dorfgemeinschaft, die kommt. Die sind so tough. Nur die Harten kommen in den Garten. Mhm. Wir sind dann trotzdem so an die 100 bis 120 Leute am Tag.
0: Mhm. Und die jetzt an so einem Tag wie heute?
1: Oh, da kriegen wir schon so an die 900 bis 1000.
0: Was? Das ist ja mega. Und dann liegen sie auch Picknickdecke oder Handtuch an Handtuch,
1: ja,
0: oder wie?
1: Die genießen die Sonne hier. Wir haben eine große Liegefläche.
0: Und was habt ihr für Becken?
1: Wir haben einmal ein 25 Meter Sportbecken mit einer 5 Meter Sprunganlage.
0: Krass.
1: Dazu haben wir noch ein Nichtschwimmerbecken mit einer richtig schönen großen Wellenrutsche. Und dann noch ein Babybecken mit einem Wasserfilz drin.
0: Ja, ist dann ganz besonders warm im Wasser, ne? Meistens.
1: Auf jeden Fall.
0: Sag mal hier, und Freibad Pommes, wie wir sind da schon über Tresen gegangen? Kannst du es Pi mal Daumen sagen? Pro Person eine oder wie?
1: Boah, mindestens.
0: Und gleich mal auch Naschi-Tüten zusammenstellen am Kiosk oder so?
1: Ja, wie früher.
0: Oh, herrlich.
1: Das lieben unsere Gäste hier.
0: Glaube ich doch.
1: Der Kiosk ist super.
0: Freibad Kellinghusen. Wie lange habt ihr heute noch auf?
1: Bis 20 Uhr bin ich heute im Dienst.
0: Und morgen?
1: Morgen auch. 6.30 Uhr bis 20 Uhr.
0: Alles klar, dann wünsche ich euch noch zwei schöne Hochsommertage und am Freitag dann gemäßigter wieder. Könnt ihr auch mal durchatmen. Liebe Grüße, Florian Filter.
1: Lieben Dank.

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0: Das ist ein bisschen nicht ungewöhnlich, aber das hatten wir schon lange nicht mehr, dass es gegen Abend immer wärmer wird tatsächlich und nicht tatsächlich wiederum ein bisschen runterkühlt. Wir haben über 30 Grad eigentlich komplett im Land, höchstens im Kreis Nordfriesland ist es noch ein bisschen kühler. In Flatsby bei Sörup haben wir 29 Grad zum Beispiel auch nur, aber jetzt kommt's. Wir haben 32 Grad in Bad Oldesloe am Kinocenter und 31 Grad im Naturschutzgebiet Norderstedt. In der Nacht 17 bis 19 Grad und der RSA-3-Tage-Trend. Morgen genauso sonnig, noch wärmer, fast schwül. Später von der Elbe vielleicht heftige Gewitter und Schauer. Freitag ähnlich, bisschen kühler, aber auch nach viel Sonne, Schauer und Gewitter möglich. Samstag das gleiche Bild. Also da ist viel Energie. Das Schleswig-Holstein-Wetter ist komplett aufgeladen zwischen hoch und tief und es wird sich zwar runterkühlen, aber deswegen bleibt es trotzdem mal mit Donner und Schauer im Bereich des Möglichen nicht ungefährlich. Wir schauen natürlich auch immer mal Richtung Wacken Open Air.
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0: Schleswig-Holsteins bester Verkehrsservice. Achtung Autofahrer, A7 Hannover Richtung Hamburg. Zwischen Hausbruch und Waltershof liegen Gegenstände auf der Straße. A1 Lübeck Richtung Hamburg zwischen Üchendorf und Morfleet, 4 Kilometer. Hier ist die Straße nach Unfall auf zwei Spuren verengt, 20 Minuten plus. A7 Hannover Richtung Flensburg zwischen Heimfeld und Elbtunnel, 7 Kilometer, 30 Minuten. Und die meisten Blitzer nur bei RSH, Kummerfeld, Bundesstraße, beide Seiten am Altenheim. Dann auf der B207 Richtung Lübeck zwischen Mölln-Nord und Ratzeburg. B77 Rendsburg Richtung Itzehoe, Höhe Hungriger Wolf, Lensahn, Lübecker Straße, kurz vom Ortsausgang Richtung Oldenburg. A1 nach Hamburg zwischen Ellerbrook und Stapelfeld. 120 und zwei frische Blitzer nehmen wir noch mit dazu. Jerome?
2: Moin, Jerome hier. Und zwar, ich weiß jetzt nicht, ob ihr den Blitzer in Lübeck an den Schießstätten habt, diesen Blitzeranhänger.
0: In Lübeck an den Schießstätten?
2: Ja, Straße zwischen die Stadtteilen Westlo und Stadtteil Eichholz.
0: Danke dir fürs Bescheid geben, Jerome. Und nochmal ein Moin hier an dieser Stelle.
3: Moin, Thorsten hier, ich grüße dich.
0: Na?
3: Ich habe einen Blitzer für dich und zwar auf der 24, wenn man aus Hamburg rauskommt. Gleich hinterm Horner Kreisel ist eine 80er, ist eine Baustelle.
0: Danke, Thorsten.
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0: Habt ihr eigentlich schon die neue Staffel Kaulitz und Kaulitz auf Netflix gesehen? Ich habe sie ja verschlungen, muss ich sagen. Auch wenn ich immer wieder da hin und her gerissen bin, wie ich es eigentlich tatsächlich finde. Auf jeden Fall hat einer von den beiden, ich glaube Tom, erzählt, nachdem er in Afrika war, er würde gerne Vogelbeobachter werden oder häufiger Vögel beobachten, weil ihm das so eine Ruhe gibt. Ja, das könnte er hier auch an Nord- und Ostsee, die RSH-Nachmittagsshow mit voller Mittmann.
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2: In jedem Urlaub treffen wir viele komische Vögel in Menschengestalt. Der Dreckspatz sitzt am Strand und matscht vor sich hin. Der Buchfink sitzt verträumt mit einem Buch an der Promenade. An den Nistplätzen der Schickeria treffen wir das Rotkehlchen und den Albatross. Die fressen Kaviar und Risotto und krähen die ganze Zeit.
3: Hol uns noch mal eine Flasche Chateau Lafite Rothschild, ja?
2: Den Reiher sehen wir häufig auf Mallorca, wie er spät nachts an der Playa reiert. In Dänemark treffen wir die Graugans, die heißt so, weil sie ganz grau ist. Und an der Müritz lebt der Weißkopfseeradler und fährt mit seinem E-Bike um den See. Und bei all diesen Urlaubsvögeln erleben wir in den Abendstunden, wie sie sich gepflegt einzwitschern. Und dann wird dummes Zeug geschnattert, denn die meisten haben eine Meise.
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14: 5:05. Ich bin Cornelius Dreger. Guten Abend. Das Wacken Open Air 2026 ist offiziell eröffnet. Am Nachmittag ist die Fläche vor den großen Bühnen, der Holy Ground, für die 85.000 Besucher freigegeben worden. 4 Tage lang gibt es jetzt Heavy Metal ohne Ende. Für viele Fans ist es das erste Mal, dass es nicht matschig, sondern staubig ist. Ein Metalhead sagte uns:
15: Wacken im Vergleich zu letztem Jahr, das Wetter spielt mit, alles toll und Leute, wir sind eine Familie, wir feiern hier, hier gibt's keine Aggressionen, jeder schaut auf den anderen und wir lassen uns einfach nur gut gehen.
14: Seenotretter haben vor Büsum einen Ausflugskutter mit 53 Menschen an Bord sicher in den Hafen gebracht. Der ehemalige Krabbenkutter Hauke war mit einem gerissenen Fangnetz manövrierunfähig geworden. Der Seenotrettungskreuzer Theodor Storm der DGZRS nahm das Schiff an den Haken und schleppte es zurück nach Büsum. Verletzt wurde niemand. Bei Nordalu in Neumünster wird die Wiederaufnahme der Produktion immer unwahrscheinlicher. Das ist das Ergebnis eines weiteren runden Tisches im Rathaus, heißt es von der Gewerkschaft IG Metall. Die Geschäftsführung habe keine konkreten Pläne vorgelegt. Die rund 100 Beschäftigten warten demnach teilweise außerdem noch auf Gehälter. Gemeinsam mit Betriebsrat und der Stadt fordere man das Unternehmen auf, eine Insolvenz zu prüfen. Einmal durchwechseln bitte. 3 Ministerposten der Union sind in der Bundesregierung jetzt offiziell neu besetzt. Bundespräsident Steinmeier ernannte Carsten Linnemann zum Gesundheitsminister, Steffen Bilger leitet nun das Verkehrsressort und Nina Wagen ist Kanzleramtschefin als erste Frau im Amt. Ihr Vorgänger Thorsten Frey wurde kurz darauf dann auch schon zum neuen Fraktionschef der Union gewählt, mit starken 92%. Er selbst sagte zum Ergebnis:
16: Das ist wirklich etwas Besonderes, das empfinde ich als Rückenstärkung und auch als zusätzliche Motivation für alles, was jetzt vor uns liegt.
14: Die mehr als umstrittenen Pläne der FIFA zum Verkauf von Anteilen an der WM sorgen auch in Deutschland für Kritik. Viele sehen einen absoluten Angriff auf den Fußball, sagte DFB-Vizepräsident Watzke dem Kicker. Die Mehrheit der FIFA-Mitgliedsverbände muss den Plänen zustimmen.
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17: Sonnig und trocken ist es heute Abend bei uns in Schleswig-Holstein. Auch auf den Inseln bleibt's entspannt unterm klaren Himmel. In der Nacht bleibt es trocken und klar. Die Tiefstwerte liegen zwischen 19 und 15 Grad. Der RSH-3-Tage-Trend. Morgen erst viel Sonne, später mehr Wolken und am Nachmittag können teils kräftige Gewitter aufziehen. Maximal werden es bis zu 36 Grad. Am Freitag bleibt's wechselhaft mit Schauern und Gewittern, am Samstag freundlicher und meist trocken.
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17: Schleswig-Holsteins bester Verkehrsservice mit KI-Unterstützung. Auf der A7 Hannover Richtung Hamburg, Vorsicht, zwischen Hausbruch und Weitershof liegen Gegenstände auf der Autobahn. Auf der A23 Hamburg Richtung Heide, in Höhe Pinneberg Mitte, liegt auch eine Schaufel auf der Autobahn. Auf der A1 Lübeck Richtung Hamburg ist die Autobahn zwischen Öhendorf und Murfleth nach einem Unfall auf zwei Spuren verengt. Es staut sich auf 4 Kilometern. Es staut sich auf der A7 Hannover Richtung Flensburg zwischen Heimfeld und dem Elbtunnel auf 7 Kilometern. Und die Wellenkamper Chaussee ist zwischen dem Abzweig nach Münsterdorf und Itzehoe wegen einer Ölspur auf der Straße in beiden Richtungen voll gesperrt. Die meisten Blitzer nur bei RSH. Auf der A1 Lübeck Richtung Hamburg zwischen Ellerbrook und Stapelfeld. Es blitzt auch auf der A24 Hamburg Richtung Schwerin, kurz hinter dem Horner Kreisel im Baustellenbereich und in Kummerfeld auf der Bundesstraße beidseitig in Höhe des Altenheims. Staus und Blitzer meldet ihr uns kostenlos unter 08000 774 774.
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18: Es ist soweit. Wacken 2026 ist da. Heute Nachmittag sind die Jungs und Mädels auf den Holy Ground aufs Festivalgelände gestürmt. Es ist ja immer eine ganz besondere Woche, wenn Wacken ist. Jeder, der schon mal da war, der weiß, wovon ich spreche. Und es braucht natürlich auch immer eine ganze Menge, um das auf die Beine zu stellen. Ihr macht euch gleich Abendbrot und wir schnacken mit den Caterern, die hinter den Kulissen die Wacken-Crew versorgen. Gleich nach den nächsten vier Hits.
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0: heiße Klänge an diesem heißen Mittwoch. Mary J. Blige mit Family Affair und gleich gibt's noch mehr von euren Lieblingshits in Schleswig-Holsteins beste Mix. Ich bin Leon Thomsen und ihr habt eingeschaltet zu RSH am Abend. Zum 35. Mal schon findet das Wacken Open Air statt, also ein Jubiläumsjahr. Und heute Nachmittag sind sie ja gestartet im Herzen Schleswig-Holsteins. Und damit auch alle eine gute Zeit haben, braucht es ja viele, viele Helfer rund um das Festival, was man oft gar nicht so wahrnimmt. Das ändern wir jetzt aber. Einer von ihnen ist Angelo Martens. Er ist für das Catering, für die Crew zuständig. Angelo, was genau fällt denn alles in euren Aufgabenbereich als Wacken-Caterer?
1: Also wir fangen morgens ab 4 Uhr an, dann gibt es erstmal Frühstück für alle und Lunchpakete. Einen Tag kochen wir ein spanisches Essen, dann gibt es Tortilla, Paella, den nächsten Tag gibt es Italienisch, dann haben wir Pizza, Antipasti und unser Highlight ist eigentlich Weihnachten. Das war witzig angedacht worden, da gibt es einen Sauerbraten mit Knödel zum Beispiel. Einfach, dass sie, wenn von langen anstrengenden Schichten kommen, sollen sich darauf freuen und das soll Spaß machen.
0: Ja, wie schön. Vor allem, dass ihr da auch so kreativ seid. Ich kenne das von einzelnen Camps, die aufs Wacken fahren, dass die sich ein Motto für ihr Camp ausdenken und dann zum Beispiel ein Winterwunderland auf dem Wacken steht. Aber Essen ist ja nochmal eine Stufe weiter. Ihr sorgt also mit eurem Essen für gute Stimmung, Angelo. Und mal abgesehen davon, wie ist denn die Stimmung bei euch im Team? Seid ihr alle froh, dass es jetzt losgegangen ist?
1: Total gut. Also vor allem, weil das Wetter dieses Jahr auch mitspielt. Wir haben ja Gott sei Dank einmal Regen gehabt, das hat den Boden leicht angefeuchtet. Das heißt, es staubt nicht so und es ist alles wieder gut abgetrocknet. Man kann sich super bewegen und die Stimmung ist bisher fantastisch, tatsächlich.
0: Ja, so soll das sein. Wunderbest. Auch ihr seid also echte Wackenmacher. Ohne euch würde was fehlen. Von daher mal ein dickes Danke, dass ihr für die Crew so lecker kocht, Angelo.
1: Wir machen das gerne. Wir sagen Dankeschön für das Vertrauen aus Wacken, das wir jedes Jahr wieder kriegen. Und die herzliche Aufnahme, dass es jedes Jahr wieder wie nach Hause kommen, wenn wir in Wacken ankommen.
0: Ja, ganz genau. Darum geht's doch. Zusammen sind wir Schleswig-Holstein. Ihr macht es vor. Danke dir, Angelo, für den kleinen Einblick hinter die Kulissen. Gönnt euch genügend Verschnaufpausen, besonders bei dem Wetter jetzt. Und dann wünscht RSH euch allen Headbangern ein ganz, ganz tolles Wacken 2026.

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1: Ich bin Cornelius Dreger. Das 35. Wacken Open Air ist heute Nachmittag mit der Eröffnung der Flächen vor den beiden Hauptbühnen, genannt Holy Ground, und den ersten Konzerten dort gestartet. Neben der Musik ist das Wetter Hauptthema. In diesem Jahr haben es die Metalheads nicht mit Matsch, sondern mit Staub zu tun. Ein Fan sagte uns:
2: Boah, ich wünsche mir geiles Wetter, aber es sieht sehr gut aus. Also Leute, letztes Jahr ist mein Zelt versunken im Schlamm, versunken. Ich bin traumatisiert gewesen, aber es sieht grandios aus. Das ist wirklich das Einzige, was ich mir wünsche. Ansonsten natürlich geile Bands. Kadavar will ich sehr gern heute Abend sehen. Die sind richtig geil, weil ich stehe so auf Psychedelic Doom Kram. Und ansonsten die Klassiker natürlich, Priest und was weiß ich. Es ist Wacken, es ist immer gute Stimmung, tolle Leute und habt einfach Spaß, Leute.
1: Bei einem Badeunfall heute Mittag in Moorriege ist ein Mann ums Leben gekommen. Gegen 12:30 waren die Rettungskräfte zum Oberglinder Teich alarmiert worden. Es folgte eine größere Suchaktion. Zwei Hubschrauber brachten einen Notarzt und Taucher. Nach rund 1,5 Stunden dann traurige Gewissheit. Der leblose Schwimmer wurde aus dem Wasser geholt. Für den 34-Jährigen kam jede Hilfe zu spät. Bei Nordalu in Neumünster wird die Wiederaufnahme der Produktion immer unwahrscheinlicher. Das ist das Ergebnis eines weiteren runden Tisches im Rathaus, heißt es von der Gewerkschaft IG Metall. Die Geschäftsführung habe keine konkreten Pläne vorgelegt. Die rund 100 Beschäftigten warten demnach teilweise außerdem noch auf Gehälter. Gemeinsam mit Betriebsrat und der Stadt fordere man das Unternehmen auf, eine Insolvenz zu prüfen.
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3: Sonnig und trocken ist es heute Abend bei uns in Schleswig-Holstein. Auch auf den Inseln bleibt's entspannt, unterm klaren Himmel. In der Nacht bleibt es trocken und klar, die Tiefstwerte liegen zwischen 19 und 15 Grad. Der RSH-3-Tage-Trend. Morgen erst viel Sonne, später mehr Wolken und am Nachmittag können teils kräftige Gewitter aufziehen. Maximal werden es bis zu 36 Grad. Am Freitag bleibt's wechselhaft mit Schauern und Gewittern, am Samstag freundlicher und meist trocken.
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3: Schleswig-Holsteins bester Verkehrsservice mit KI-Unterstützung. Auf der A7 Hamburg Richtung Flensburg, bitte aufpassen, zwischen der Raststätte Holmoor Ost und Quickborn steht ein kaputtes Auto. Auf der A7 Hannover Richtung Hamburg, zwischen Hausbruch und Weitershof, liegen Gegenstände auf der Straße. Auf der A25 Geesthacht Richtung Hamburg, zwischen Geesthacht und Kurslack, liegt ein angefahrenes Tier auf der Straße. Auf der A1 Lübeck Richtung Hamburg ist die Autobahn zwischen Öhendorf und Moorfleet nach einem Unfall auf 2 Spuren verengt, 4 Kilometer Stau. Es staut sich auf der A7 Hannover Richtung Flensburg zwischen Heimfeld und dem Elbtunnel auf 7 Kilometern. Außerdem ist die Wellenkamper Chaussee zwischen dem Abzweig nach Münsterdorf und Itzehoe wegen einer Ölspur auf der Straße derzeit in beiden Richtungen voll gesperrt. Die meisten Blitzer nur bei RSH. Auf der A24 Hamburg Richtung Schwerin, kurz hinter dem Horner Kreisel im Baustellenbereich. Auf der A1 Lübeck Richtung Hamburg zwischen Ellerbrook und Stapelfeld und ein Blitzer steht auch in Kummerfeld auf der Bundesstraße beidseitig in Höhe des Altenheims. Staus und Blitzer meldet ihr uns kostenlos unter 08000 774 774.
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0: Nee, das ist keine Folge Friends, das sind die Rembrandts mit I'll Be There For You hier in Schleswig-Holsteins beste Mix. Und gleich gibt's was Frisches, Neues hinterher. Da nickt selbst eure Tube Sonnencreme im Takt mit. Sometimes I Love You von Mistassi ist neu hier bei RSH. Und gleich in voller Länge, für euch spielen wir alle frischen Hits in Schleswig-Holsteins beste Mix. Lecco mio, ist das heiß heute, oder? Keine Ahnung, wie ihr euch heute durch den Tag retten konntet. Hoffentlich mit Schattenventilator und einem Kaltgetränk, aber... Wir wollen ja auch nicht undankbar sein, ne? Diese heißen Temperaturen muss man zwar echt mögen, nichtsdestotrotz haben wir ja immer noch Sommer, also da sollten wir uns jetzt mal nicht so anstellen. Da beziehe ich mich selber jetzt auch mal mit ein. Ich hole auch nochmal unseren RSH-Mental-Coach Martin Baum mit ins Boot. Martin, wir sollen uns mal nicht so anstellen. Wir wollen ja irgendwie immer das, was wir gerade nicht haben, oder?
1: Ja, es ist so typisch, wir kennen es alle. Oh, das ist so heiß, da kann man gar nicht barfuß laufen, verbrennt sich ja die Füße. Ja, und das ist klasse. Wir wollen nicht immer meckern. Wir wollen uns mal kurz an Sommer erinnern, als wir vielleicht auf Fehmarn bei Starkregen und 14 Grad im Vorzelt saßen und froh waren, dass die dicken Jacken noch vom letzten Herbst im Wohnwagen unterm großen Bett lagen. Wir denken zurück an Abende vom Wohnmobil mit Mütze auf und bis zur Hüfte im Schlafsack bei 11 Grad. Ja, wir hatten Tage, hätten wir nicht auf den Kalender geguckt. Wir hätten gar nicht gewusst, ist es ein mieser Julitag oder ein ungewöhnlich schöner Tag im November. Ja. Es ist heiß, weil wir Sommer haben. Endlich! Also creme dich ein und halt den Mund.

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10: 5:07. Ich bin Cornelius Dreger. Guten Abend. Das 35. Wacken Open Air ist heute Nachmittag mit der Eröffnung der Flächen vor den beiden Hauptbühnen, genannt Holy Ground, und den ersten Konzerten dort gestartet. Neben der Musik ist das Wetter Hauptthema. In diesem Jahr haben es die Metalheads nicht mit Matsch, sondern mit Staub zu tun. Ein Fan sagte uns:
11: Boah, ich wünsche mir geiles Wetter, aber es sieht sehr gut aus. Also Leute, letztes Jahr ist mein Zelt versunken im Schlamm, versunken. Ich bin traumatisiert gewesen, aber es sieht grandios aus. Das ist wirklich das Einzige, was ich mir wünsche. Ansonsten natürlich geile Bands. Kadavar will ich sehr gern heute Abend sehen. Die sind richtig geil, weil ich stehe so auf Psychedelic Doom Kram und ansonsten die Klassiker natürlich Priest und was weiß ich. Es ist Wacken, es ist immer gute Stimmung, tolle Leute und habt einfach Spaß, Leute.
10: Bei einem Badeunfall heute Mittag in Morige ist ein Mann ums Leben gekommen. Gegen 12:30 waren die Rettungskräfte zum Oberglinder Teich alarmiert worden. Es folgte eine größere Suchaktion. Zwei Hubschrauber brachten einen Notarzt und Taucher. Nach rund 1,5 Stunden dann traurige Gewissheit. Der leblose Schwimmer wurde aus dem Wasser geholt. Für den 34-Jährigen kam jede Hilfe zu spät. Dichter Rauch heute Nachmittag über Oststeinbek. Dort ist gegen 14 Uhr ein Stoppelfeld in Brand geraten. Rund 80 Feuerwehrleute waren vor Ort. Nach 1,5 Stunden war das Feuer aus. Gebrannt hat es laut Feuerwehrleitstelle auf rund 5,5 Hektar Fläche. Die Bundesregierung hat sich neu aufgestellt. Bundespräsident Steinmeier hat 3 neue CDU-Minister ernannt. Carsten Linnemann übernimmt als Gesundheitsminister. Seine Vorgängerin Nina Wagen wird als erste Frau Kanzleramtsministerin. Und Steffen Bilger ist ab sofort Verkehrsminister. Steinmeier sagte:
12: Regierungen neu aufzustellen ist in der Geschichte der Bundesrepublik nicht ungewöhnlich. Im Vordergrund stehen dabei immer die Arbeitsfähigkeit und Handlungskraft der Bundesregierung. Sie zu sichern, ist vorrangige Aufgabe und Verantwortung des Bundeskanzlers.
10: Ex-Kanzleramtschef Thorsten Frey wurde mit 92% zum neuen Chef der Unionsfraktion im Bundestag gewählt. Antisemitische Vorfälle haben in Deutschland in den letzten Jahren besonders stark zugenommen. Das berichtet die Internationale Taskforce gegen Antisemitismus. Demnach haben sich die Fälle seit dem Wiederaufflammen des Nahostkonflikts mehr als verdreifacht. Weltweit fiel der Anstieg etwas kleiner aus.
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13: Sonnig und trocken ist es heute Abend bei uns in Schleswig-Holstein. Auch auf den Inseln bleibt's entspannt unterm klaren Himmel. In der Nacht bleibt es trocken und klar. Die Tiefstwerte liegen zwischen 19 und 15 Grad. Der RSH-3-Tage-Trend. Morgen erst viel Sonne, später mehr Wolken und am Nachmittag können teils kräftige Gewitter aufziehen. Maximal werden es bis zu 36 Grad. Am Freitag bleibt's wechselhaft mit Schauern und Gewittern, am Samstag freundlicher und meist trocken.
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13: Schleswig-Holsteins bester Verkehrsservice mit KI-Unterstützung. Auf der A25 Geesthacht Richtung Hamburg, Achtung, zwischen Neu-Allermöhe West und Allermöhe steht ein Pannenauto. Es stockt auf der A7 Hannover Richtung Flensburg zwischen Heimfeld und dem Elbtunnel auf 3 Kilometern. Und die Wellenkamper Chaussee ist zwischen dem Abzweig nach Münsterdorf und Itzehoe wegen einer Ölspur auf der Straße in beiden Richtungen voll gesperrt. 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Auf der B77 Rendsburg Richtung Itzehoe in Höhe Hungriger Wolf, in Lensahn auf der Lübecker Straße kurz vorm Ortsausgang Richtung Oldenburg und es blitzt auf der B207 Hamburg-Bergedorf Richtung Lübeck zwischen Möllnord und Ratzeburg. Staus und Blitzer meldet ihr uns kostenlos unter 08000 774 774.
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14: Eis, Eis, wer will noch ein Eis? Maracuja, Stracciatella, alles da. Anders ist das ja auch kaum auszuhalten. Und selbst wenn ihr heute in der Mittagspause schon eins hattet, ich würde sagen, heute ist mal der Tag, an dem auch noch ein zweites Eis erlaubt ist. Sind ja schließlich Ferien, ne? Wir gucken gleich mal vorbei in Ratzeburg. Da gibt's eine Eisdiele, die Motorradfahrer gerne anpeilen. Wieso? Das finden wir gleich mal raus.
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0: gut und entspannt nach Hause an diesem Mittwoch Feierabend und wir drehen gleich auch nochmal auf, damit ihr auch gut gelaunt zur Tür reinkommt mit toller neuer Musik. Richtiger Sommerohrwurm, das Teil. Chris the Serendi ist das mit Good Old Days, ganz neu bei uns. Wir spielen für euch alle frischen Hits in Schleswig-Holsteins beste Mix. Ich bin Leon Thomsen und ihr hört RSH am Abend. Leute, was ist das für ein perfektes Wetter, um sich in die Eistonne zu legen oder eben auch was aus der Eistonne rauszuholen? Wir haben ja etliche fleißige Eiscafés und Gelaterias bei uns im schönsten Bundesland der Welt, wie zum Beispiel den Eispavillon Pelz in Ratzeburg. Chefe Thomas Pelz, der ist jetzt bei mir. Thomas, der Sommer, der lässt sich wieder blicken. Seid ihr schon am Schmelzen oder wie ist bei euch die Lage?
1: Gut. Strahlende Sonne, strahlende Gesichter, ne? Wie Kunden wie auch wir strahlen. Und schwitzen beim Strahlen.
0: Ja, das geht uns, glaube ich, allen gerade so. Und Thomas, bei euch halten ja auch viele Motorradfahrer für eine kurze Eispause. Was schlecken denn eure Motorradfahrer am liebsten?
1: Oh, da geht ganz gut der Bananensplit bei den Bikern. Irgendwie ist der tierisch beliebt. Ich weiß nicht, die müssen Energie auftanken. Von einer anstrengenden Fahrt wahrscheinlich. Mhm. Ich weiß nicht. Aber der ist schon, das ist immer sehr, sehr beliebt bei den Bikern. Und Kaffee zum Fit werden.
0: Ja klar, Kaffee zum Fit werden muss sein. Und so Klassiker, also Bananasplit und Spaghetti-Eis, was ja auch wieder mega im Trend ist. Ich glaube, sowas werden die Leute wahrscheinlich immer kaufen. Vielen Dank dir, Thomas vom Eispavillon Pelz in Ratzeburg. Ihr gönnt euch heute bitte auch noch eine schöne Abkühlung, falls ihr das nicht schon getan habt. Aber bei dem Wetter, ganz ehrlich, Eis muss sein.

0: Moin, Matze Schmark hier und es ist endlich soweit. Der Sommer ist zurück. Wir können uns freuen über 30 Grad heute und morgen, also so richtig Hochsommer wieder in Schleswig-Holstein. Sollten wir auch ausnutzen. Wer weiß, wann das nächste Gewitter dann schon winkt. Und deshalb suchen wir Schleswig-Holsteins Sommerlieblingsorte. Wo geht's für euch hin jetzt an den heißen Tagen? Ins Freibad nach Hennstedt, an den Strand nach Grömitz oder zum Wasserskifahren nach Pinneberg? Sagt es uns gerne jetzt schon unter Kiel 0431 98 6 98 und dreimal die Null oder schickt uns einfach nur WhatsApp. Und bis dahin, genießt die Ferien, genießt den Sommer.
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8: Ich bin Cornelius Dreger. Das Wacken Open Air 2026 ist offiziell eröffnet. Am Nachmittag ist die Fläche vor den großen Bühnen, der Holy Ground, für die 85.000 Besucher freigegeben worden. 4 Tage lang gibt es jetzt Heavy Metal ohne Ende. Für viele Fans ist es das erste Mal, dass es nicht matschig, sondern staubig ist. Ein Metalhead sagte uns:
9: Wacken im Vergleich zu letztem Jahr, das Wetter spielt mit, alles toll und Leute, wir sind eine Familie, wir feiern hier, hier gibt es keine Aggressionen, jeder schaut auf den anderen und wir lassen uns einfach nur gut gehen.
8: Vor Büsum ist ein Ausflugskutter mit 53 Menschen an Bord in eine missliche Lage geraten. Ein gerissenes Fangnetz hat die Hauke manövrierunfähig gemacht. Der Seenotrettungskreuzer Theodor Storm rückte daraufhin aus, nahm den Kutter an den Haken und brachte Passagiere und Besatzung sicher zurück in den Büsumer Hafen. Verletzt wurde niemand. DGZRS-Sprecher Christian Stiepeldey sagte uns:
10: Bestes Sommerwetter tatsächlich heute vor Büsum. Trotzdem, wenn man da manövrierunfähig treibt und den Propeller nicht nutzen kann, dann bewegt man sich natürlich mit den Kräften der Natur, die heute glücklicherweise gnädig waren, durch die Natur und ist auch in Gefahr, natürlich irgendwo ja, in Gefahr zu geraten selbst. Also lieber einmal schnell eingreifen.
8: Dichter Rauch heute Nachmittag über Oststeinbek. Dort ist gegen 14 Uhr ein Stoppelfeld in Brand geraten. Rund 80 Feuerwehrleute waren vor Ort. Nach 1,5 Stunden war das Feuer aus. Gebrannt hat es laut Feuerwehrleitstelle auf rund 5,5 Hektar Fläche.
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11: Sonnig und trocken ist es heute Abend bei uns in Schleswig-Holstein. Auch auf den Inseln bleibt's entspannt unterm klaren Himmel. In der Nacht bleibt es trocken und klar. Die Tiefstwerte liegen zwischen 19 und 15 Grad. Der RSH-3-Tage-Trend. Morgen erst viel Sonne, später mehr Wolken und am Nachmittag können teils kräftige Gewitter aufziehen. Maximal werden es bis zu 36 Grad. Am Freitag bleibt's wechselhaft mit Schauern und Gewittern, am Samstag freundlicher und meist trocken.
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11: Schleswig-Holsteins bester Verkehrsservice mit KI-Unterstützung. Auf der A1 Hamburg Richtung Lübeck, Achtung, zwischen Billstedt und Öhendorf steht ein Pannenauto. Auf der A1 Fehmarn Richtung Hamburg staut es sich zwischen Lübeck Zentrum und Lübeck auf 4 Kilometern. Und auf der A1 Fehmarn Richtung Lübeck sind es 10 Kilometer Stau zwischen Scharbeutz und Ratekau im Baustellenbereich. Die Wellenkamper Chaussee ist zwischen dem Abzweig nach Münsterdorf und Itzehoe wegen einer Ölspur auf der Straße in beiden Richtungen voll gesperrt. 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Auf der B77 Rendsburg Richtung Itzehoe in Höhe Hungriger Wolf, in Lensahn auf der Lübecker Straße kurz vorm Ortsausgang in Richtung Oldenburg und es blitzt auf der B207 Hamburg-Bergedorf Richtung Lübeck zwischen Mölln-Nord und Ratzeburg. Staus und Blitzer meldet ihr uns kostenlos unter 08000 774 774.
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0: Ofenbach und Norma Jean Martin bringen uns eine kühle Limo an den Beckenrand. Overdrive und gleich noch mehr von euren Lieblingshits in Schleswig-Holsteins beste Mix hier bei RSH. Während der ein oder andere in Schleswig-Holstein spätestens heute wieder ins Schwitzen gekommen ist, geht man im Kreis Stormarn ganz cool mit der Hitze um. Da steht ja der Jersbecker Eiskeller. Und Wehrführer Ralf Möller schaut da im Eiskeller regelmäßig nach dem Rechten. Ralf, ihr hattet im Februar das Eis ja gemeinsam aus dem Gutsteich geholt und darunter verfrachtet. Gib uns mal ein Update, Ralf. Wie viel von den 80 Tonnen Eis ist denn jetzt noch übrig?
1: Ja, tatsächlich ist noch was da. Es sind aber mittlerweile 2/3 weggeschmolzen.
0: Boah.
1: Aber jetzt seit 4 Wochen hält sich das tatsächlich auch. Das Eis ist wohl, da ist wieder so weit runtergekühlt, auch die Außenwände, dass sich das jetzt ein bisschen länger hält.
0: Mhm.
1: Aber ich schätze, dass es im Oktober weg sein wird. Gerade jetzt, wenn wieder eine Hitzewelle kommt, Hitzeperiode. Ja.
0: Ja gut, dann ist es dann eben nicht zu vermeiden. Und Ralf, bei der Hitze heute, haben sich die Jersbecker da unten mittlerweile ein Sofa reingestellt?
1: Ja, tatsächlich. Das ist sehr, sehr erfrischend in den Vorraum. Das merkt man auch, wenn man da reingeht. Der hat so ungefähr 15 Grad.
0: Boah.
1: Konstant. Auch bei 32 Grad draußen. Das habe ich schon getestet.
0: Ja.
1: Also man muss schon fast eine Jacke anziehen, wenn man da reingeht. Funktioniert auf jeden Fall der Kühlschrank.
0: Ja, ist auf jeden Fall einzigartig bei uns in Schleswig-Holstein. Danke dir, Ralf, für die Eindrücke. Der Eiskeller in Jersbeck ist noch super gut in Schuss für seine rund 300 Jahre, die der mittlerweile schon auf dem Buckel hat. Und ihr habt es gehört, 15 Grad sind es da unten. Was sagt das Navi? Ich guck mal ganz schnell, eine knappe Stunde nach Jersbeck. Ja, gut zu wissen. Ich frag für einen Freund.

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16: 5:05. Ich bin Cornelius Dreger. Guten Abend. Das Wacken Open Air 2026 ist offiziell eröffnet. Am Nachmittag ist die Fläche vor den großen Bühnen, der Holy Ground, für die 85.000 Besucher freigegeben worden. 4 Tage lang gibt es jetzt Heavy Metal ohne Ende. Für viele Fans ist es das erste Mal, dass es nicht matschig, sondern staubig ist.
17: Ich finde es einfach total super, Stimmung super. Letztes Jahr sind wir ja so ein bisschen matschversoffen, aber hat uns nicht davon abgehalten, wiederzukommen.
18: Vollkommen ausgelassen und entspannt. Wetter lässt alles zu, Wetter lässt alles offen und von daher, was soll noch kommen, es kann nicht besser werden.
16: Bei Nordalu in Neumünster wird die Wiederaufnahme der Produktion immer unwahrscheinlicher. Das ist das Ergebnis eines weiteren runden Tisches im Rathaus, heißt es von der Gewerkschaft IG Metall. Die Geschäftsführung habe keine konkreten Pläne vorgelegt. Die rund 100 Beschäftigten warten demnach teilweise außerdem noch auf Gehälter. Gemeinsam mit Betriebsrat und der Stadt fordere man das Unternehmen auf, eine Insolvenz zu prüfen. Die Kommunikation bei Krisen und Katastrophen wird in Schleswig-Holstein auf neue Beine gestellt. Dafür investiert das Land 6 Millionen Euro in eine neue Software. Lagebilder lassen sich nach Angaben des Innenministeriums schneller erstellen und großflächige Schadenslagen oder landesweite Krisen besser koordinieren. Einmal durchwechseln bitte. 3 Ministerposten der Union sind in der Bundesregierung jetzt offiziell neu besetzt. Bundespräsident Steinmeier ernannte Carsten Linnemann zum Gesundheitsminister, Steffen Bilger leitet nun das Verkehrsressort und Nina Wagen ist Kanzleramtschefin als erste Frau im Amt. Ihr Vorgänger Thorsten Frey wurde kurz darauf dann auch schon zum neuen Fraktionschef der Union gewählt, mit starken 92%. Er selbst sagte zum Ergebnis:
19: Das ist wirklich etwas Besonderes, das empfinde ich als Rückenstärkung und auch als zusätzliche Motivation für alles, was jetzt vor uns liegt.
16: Ob VW, Audi, Mercedes oder BMW, die gesamte Autobranche in Deutschland steckt tief in der Krise. Stellen sollen in immer größeren Ausmaßen abgebaut werden, um die Konzerne irgendwie auf Kurs zu halten. Zu den Gründen zählen etwa hohe Zölle und billige Konkurrenz aus Asien. Eva Siegfried vom Branchenverband VDA sieht aber auch die Politik in Berlin und Brüssel in der Pflicht.
20: Und da geht es ganz ausdrücklich nicht nur um die Automobilhersteller, sondern auch um die mittelständischen Automobilzulieferer, die aktuell massiv kämpfen, auch mit den schlechten Standortbedingungen in Deutschland. Das heißt, es braucht vor allen Dingen weniger Regulierung und Bürokratie, niedrigere Energiepreise, niedrigere Steuern und insgesamt mehr Tempo bei Reformen.
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21: Sonnig und trocken ist es heute Abend bei uns in Schleswig-Holstein. Auch auf den Inseln bleibt's entspannt unterm klaren Himmel. In der Nacht bleibt es trocken und klar. Die Tiefstwerte liegen zwischen 19 und 15 Grad. Der RSH-3-Tage-Trend. Morgen erst viel Sonne, später mehr Wolken und am Nachmittag können teils kräftige Gewitter aufziehen. Maximal werden es bis zu 36 Grad. Am Freitag bleibt's wechselhaft mit Schauern und Gewittern, am Samstag freundlicher und meist trocken.
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21: Schleswig-Holsteins bester Verkehrsservice mit KI-Unterstützung. Auf der A7 Hamburg Richtung Flensburg, Vorsicht, zwischen Hennstedt-Ulzburg und Kaltenkirchen ist ein Radfahrer auf der Straße. Auf der A7 Hamburg Richtung Flensburg, zwischen der Raststätte Holmoor Ost und Quickborn, liegt ein Unterlegkeil auf der Autobahn. Es staut sich auf der A1 Fehmarn Richtung Hamburg zwischen Lübeck Zentrum und Lübeck auf 4 Kilometern und in der Gegenrichtung Richtung Lübeck zwischen Scharbeutz und Ratekau auf 10 Kilometern im Baustellenbereich. Und die Wellenkamper Chaussee ist zwischen dem Abzweig nach Münsterdorf und Itzehoe wegen einer Ölspur auf der Straße derzeit in beiden Richtungen voll gesperrt. Die meisten Blitzer nur bei RSH. Auf der B77 Rendsburg Richtung Itzehoe in Höhe Hungriger Wolf, in Lensahn auf der Lübecker Straße kurz vorm Ortsausgang Richtung Oldenburg und es blitzt auf der B207 Hamburg-Bergedorf Richtung Lübeck zwischen Möllnord und Ratzeburg. Staus und Blitzer meldet ihr uns kostenlos unter 08000 774 774.
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3: Viele Sachen, die im Hintergrund passieren, gerade bei so größeren Events, die sieht man ja oft gar nicht so direkt. Heute ist ja das Wacken 2026 gestartet und wir gucken heute hinter die Kulissen und sagen vor allem Danke an alle fleißigen Helfer vor Ort. Von der Bühnentechnik bis zu Security, alle leisten ihren essentiellen Beitrag, damit das Ganze funktioniert. Und wir gucken gleich mal an einen nicht ganz so beliebten Ort, der aber auch absolut nicht wegzudenken ist, die sanitären Anlagen, und schnacken mit Gesa Thies, einer der Reinigungskräfte auf dem Wacken. Ehre, wem Ehre gebührt. Gleich nach den nächsten vier Hits.
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0: gemeinsam durch diesen schönen warmen Mittwoch mit den Sugar Babes und Round Round. Und gleich bekommt ihr auch noch mehr von euren Lieblingshits in Schleswig-Holsteins beste Mix. Ich bin Leon Thomsen und ihr habt eingeschaltet zu RSH am Abend. Wacken 2026 ist im vollen Gange. Wir wünschen natürlich allen Metalheads eine ganz tolle Zeit. Vor allem wollen wir aber auch einfach mal Danke sagen an alle Wackenmacher. Also die Leute hinter den Kulissen, an die Bühnentechniker, Merchverkäufer, Sanitäter, Polizisten, Landwirte, die vielen freiwilligen Helfer und natürlich auch an die, die für die Sauberkeit auf so einem riesigen Event sorgen. Gesa Thies ist seit einigen Jahren Reinigungskraft auf dem Wacken. Gesa, Sanitäranlagen, da brauchst du bestimmt ein dickes Fell für. Bist du da mittlerweile abgehärtet?
1: Sehr. Tatsächlich. Auch wenn ich jetzt hier Backstage am Start bin, ist natürlich auch der ein oder andere nicht unbedingt jetzt so sauber.
0: Ja.
1: Aber auch das stört mich mittlerweile gar nicht mehr. Ich bin da richtig abgehärtet.
0: Ja, so Vollprofi bist du, Gesa. Die Hinterlassenschaften sind ja das eine, aber wie gehst du bei so einem Open Air denn mit dem Wetter um? Das stellt euch ja sicherlich auch vor verschiedenste Aufgaben, oder?
1: Ja, Sonnencreme wird hier Backstage auf jeden Fall viel verteilt.
0: Mhm.
1: An jeder Station ist irgendwie Trinkwasser vorhanden.
0: Ja.
1: Wir sollen uns viel im Schatten aufhalten, ruhig machen, auf unseren Körper hören. Gucken, dass es uns allen gut geht. Gegenseitig natürlich auch drauf achten, wenn es einem nicht gut geht, Bescheid sagen.
0: Ja.
1: Und dann schauen wir da einfach, dass wir irgendwie die Woche überstehen.
0: Ja, du sagst es. Schön Rücksicht auf sich und seine Nächsten nehmen. Und Gesa, wenn du dann auch irgendwann mal Feierabend hast, geht's für dich dann auch nochmal mit rein in Moshpit?
1: Ja, genau. Wenn man hier arbeitet, muss man ja schon die Musik so ein bisschen mögen. Sonst ist man hier irgendwie so ein bisschen fehl am Platze.
0: Ja.
1: Wenn ich Feierabend habe, da schnappe ich mir dann auch einen Becher und bin natürlich auch mit dem Moshpit unterwegs.
0: Jo, ja, muss ja auch Vorteile haben, wenn du selber so einen wichtigen Beitrag leistest. Dankeschön dir, Gesa. Sie ist auf dem Wacken für die Sanitäranlagen zuständig und sorgt dafür, dass da auch alle zwischendurch sauber aufs stille Örtchen können. Hammermäßig, was du da machst, Gesa. Sie ist eine von ganz, ganz vielen Wackenmachern hinter den Kulissen. Wir sagen herzlichen Dank an euch, die da so fleißig und leidenschaftlich mithelfen. Zusammen sind wir Schleswig-Holstein.

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3: Ich bin Cornelius Dreger. Das 35. Wacken Open Air ist heute Nachmittag mit der Eröffnung der Flächen vor den beiden Hauptbühnen, genannt Holy Ground, und den ersten Konzerten dort gestartet. Neben der Musik ist das Wetter Hauptthema. In diesem Jahr haben es die Metalheads nicht mit Matsch, sondern mit Staub zu tun. Ein Fan sagte uns:
4: Boah, ich wünsche mir geiles Wetter, aber es sieht sehr gut aus. Also Leute, letztes Jahr ist mein Zelt versunken im Schlamm, versunken. Ich bin traumatisiert gewesen, aber es sieht grandios aus. Das ist wirklich das Einzige, was ich mir wünsche. Ansonsten natürlich geile Bands. Kadavar will ich sehr gern heute Abend sehen. Die sind richtig geil, weil ich stehe so auf Psychedelic Doom Kram und ansonsten die Klassiker natürlich, Priest und was weiß ich. Es ist Wacken, es ist immer gute Stimmung, tolle Leute und habt einfach Spaß, Leute.
3: Bei Nordalu in Neumünster wird die Wiederaufnahme der Produktion immer unwahrscheinlicher. Das ist das Ergebnis eines weiteren runden Tisches im Rathaus, heißt es von der Gewerkschaft IG Metall. Die Geschäftsführung habe keine konkreten Pläne vorgelegt. Die rund 100 Beschäftigten warten demnach teilweise außerdem noch auf Gehälter. Gemeinsam mit Betriebsrat und der Stadt fordere man das Unternehmen auf, eine Insolvenz zu prüfen. Seenotretter haben vor Büsum einen Ausflugskutter mit 53 Menschen an Bord sicher in den Hafen gebracht. Der ehemalige Krabbenkutter Hauke war mit einem gerissenen Fangnetz manövrierunfähig geworden. Der Seenotrettungskreuzer Theodor Storm der DGZRS nahm das Schiff an den Haken und schleppte es zurück nach Büsum. Verletzt wurde niemand.
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5: Sonnig und trocken ist es heute Abend bei uns in Schleswig-Holstein. Auch auf den Inseln bleibt's entspannt unterm klaren Himmel. In der Nacht bleibt es trocken und klar. Die Tiefstwerte liegen zwischen 19 und 15 Grad. Der RSH-3-Tage-Trend. Morgen erst viel Sonne, später mehr Wolken und am Nachmittag können teils kräftige Gewitter aufziehen. Maximal werden es bis zu 36 Grad. Am Freitag bleibt's wechselhaft mit Schauern und Gewittern, am Samstag freundlicher und meist trocken.
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5: Schleswig-Holsteins bester Verkehrsservice mit KI-Unterstützung. Es staut sich auf der A1 Fehmarn Richtung Lübeck zwischen Scharbeutz und Ratekau auf 10 Kilometern im Baustellenbereich und in Richtung Hamburg zwischen Lübeck Zentrum und Lübeck auf 4 Kilometern. Und die Wellenkamper Chaussee zwischen dem Abzweig nach Münsterdorf und Itzehoe ist wegen einer Ölspur auf der Straße derzeit in beiden Richtungen voll gesperrt. 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Auf der B77 Rendsburg Richtung Itzehoe in Höhe Hungriger Wolf, in Lensahn auf der Lübecker Straße kurz vorm Ortsausgang Richtung Oldenburg und ein Blitzer steht auch auf der B207 Hamburg-Bergedorf Richtung Lübeck zwischen Möllnord und Ratzeburg. Staus und Blitzer meldet ihr uns kostenlos unter 08000 774 774.
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0: Bergfest, der Mittwoch ist durch, die Arbeitswoche ist mehr als zur Hälfte geschafft und dazu gönnen wir uns gleich einen Nachtisch und auch noch richtig schöne neue Musik. So eine besondere Stimme mit Wiedererkennungswert. Nico Santos, Why Don't You Stay, ist neu bei RSH. Den gibt's gleich in voller Länge. Für euch spielen wir alle frischen Hits in Schleswig-Holsteins beste Mix.
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2: 8:55. Ich bin Cornelius Dreger. Guten Abend. Das 35. Wacken Open Air ist heute Nachmittag mit der Eröffnung der Flächen vor den beiden Hauptbühnen, genannt Holy Ground, und den ersten Konzerten dort gestartet. Neben der Musik ist das Wetter Hauptthema. In diesem Jahr haben es die Metalheads nicht mit Matsch, sondern mit Staub zu tun. Ein Fan sagte uns:
3: Boah, ich wünsche mir geiles Wetter, aber es sieht sehr gut aus. Also Leute, letztes Jahr ist mein Zelt versunken im Schlamm, versunken. Ich bin traumatisiert gewesen, aber es sieht grandios aus. Das ist wirklich das Einzige, was ich mir wünsche. Ansonsten natürlich geile Bands. Kadaver will ich sehr gern heute Abend sehen. Die sind richtig geil, weil ich stehe so auf Psychedelic Doom Kram und ansonsten die Klassiker natürlich, Priest und was weiß ich. Es ist Wacken, es ist immer gute Stimmung, tolle Leute und habt einfach Spaß, Leute.
2: Vor Büsum ist ein Ausflugskutter mit 53 Menschen an Bord in eine missliche Lage geraten. Ein gerissenes Fangnetz hat die Hauke manövrierunfähig gemacht. Der Seenotrettungskreuzer Theodor Storm rückte daraufhin aus, nahm den Kutter an den Haken und brachte Passagiere und Besatzung sicher zurück in den Büsumer Hafen. Verletzt wurde niemand. Die GZS-Sprecher Christian Stiepeldey sagte uns:
4: Bestes Sommerwetter tatsächlich heute vor Büsum. Trotzdem, wenn man da manövrierunfähig treibt und den Propeller nicht nutzen kann, dann bewegt man sich natürlich mit den Kräften der Natur, die heute glücklicherweise gnädig waren, durch die Natur und ist auch in Gefahr, natürlich irgendwo ja, in Gefahr zu geraten selbst. Also lieber einmal schnell eingreifen.
2: Die Bundesregierung hat sich neu aufgestellt. Bundespräsident Steinmeier hat 3 neue CDU-Minister ernannt. Carsten Linnemann übernimmt als Gesundheitsminister. Seine Vorgängerin Nina Wagen wird als erste Frau Kanzleramtsministerin. Und Steffen Bilger ist ab sofort Verkehrsminister. Steinmeier sagte:
5: Regierungen neu aufzustellen ist in der Geschichte der Bundesrepublik nicht ungewöhnlich. Im Vordergrund stehen dabei immer die Arbeitsfähigkeit und Handlungskraft der Bundesregierung. Sie zu sichern, ist vorrangige Aufgabe und Verantwortung des Bundeskanzlers.
2: Ex-Kanzleramtschef Thorsten Frey wurde mit 92% zum neuen Chef der Unionsfraktion im Bundestag gewählt. Die großen Autobauer in Deutschland stecken in der Krise. Nach VW und Porsche hat nun auch BMW einen massiven Stellenabbau angekündigt. Der Branchenverband VDA sieht jetzt die Politik in der Pflicht. Berlin und Brüssel müssten jetzt schleunigst für bessere Rahmenbedingungen sorgen.
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6: Meist klar und trocken ist es bei uns in Schleswig-Holstein in den nächsten Stunden. Höchstens ziehen mal ein paar Wolken durch. Und die Temperaturen sinken in der Nacht auf 19 bis 15 Grad. Der RSH-3-Tage-Trend. Morgen erst sonnig, später mehr Wolken und am Nachmittag teils kräftige Gewitter. Dazu werden es bis zu 36 Grad. Am Freitag bleibt's wolkig mit einzelnen Schauern und später wieder Gewittern. Am Samstag Sonne und Wolken im Wechsel, ab und zu ein kurzer Schauer.
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6: Schleswig-Holsteins bester Verkehrsservice mit KI-Unterstützung. Es staut sich auf der A1 Fehmarn Richtung Lübeck zwischen Scharbeutz und Rathekau auf 8 Kilometern im Baustellenbereich. 4 Kilometer Stau auf der A1 Fehmarn Richtung Hamburg zwischen Lübeck Zentrum und Lübeck. Und auf der Wellenkamper Chaussee zwischen dem Abzweig nach Münsterdorf und Itzehoe ist die Straße wegen einer Ölspur derzeit in beiden Richtungen gesperrt. Staus und Blitzer meldet ihr uns kostenlos unter 08000 774 774.
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1: Meist klar und trocken ist es bei uns in Schleswig-Holstein in den nächsten Stunden. Höchstens ziehen mal ein paar Wolken durch. Und die Temperaturen sinken in der Nacht auf 19 bis 15 Grad. Der RSH-3-Tage-Trend. Morgen erst sonnig, später mehr Wolken und am Nachmittag teils kräftige Gewitter. Dazu werden es bis zu 36 Grad. Am Freitag bleibt's wolkig mit einzelnen Schauern und später wieder Gewittern. Am Samstag Sonne und Wolken im Wechsel, ab und zu ein kurzer Schauer.
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1: Schleswig-Holsteins bester Verkehrsservice mit KI-Unterstützung. Auf der A7 Hamburg-Flensburg, Vorsicht, zwischen Schleswig-Jagel und Schleswig-Schubi sind in beiden Richtungen Rehe auf der Straße unterwegs. 5 Kilometer Stau auf der A1 Fehmarn Richtung Hamburg zwischen Lübeck-Zentrum und Lübeck. Und auf der Wellenkamper Chaussee gibt es zwischen dem Abzweig nach Münsterdorf und Itzehoe wegen einer Ölspur auf der Straße derzeit in beiden Richtungen eine Sperrung. Staus und Blitzer meldet ihr uns kostenlos unter 08000 774 774.
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7: 5:10. Ich bin Anna Löwer. Guten Abend. Einmal durchwechseln bitte. 3 CDU-Ministerposten sind in der Bundesregierung jetzt offiziell neu besetzt. Bundespräsident Steinmeier ernannte Carsten Linnemann zum Gesundheitsminister. Steffen Bilger leitet nun das Verkehrsressort. Nina Wagen ist Kanzleramtschefin als erste Frau im Amt. Ihr Vorgänger Thorsten Frey wurde kurz darauf dann auch schon zum neuen Fraktionschef der Union gewählt mit starken 92%. Er selbst sagte zum Ergebnis:
8: Es ist wirklich etwas Besonderes, das empfinde ich als Rückenstärkung und auch als zusätzliche Motivation für alles, was jetzt vor uns liegt.
7: Die großen Autobauer in Deutschland stecken in der Krise. Nach VW und Porsche hat nun auch BMW einen massiven Stellenabbau angekündigt. Gründe dafür sind hohe Zölle, billige Konkurrenz aus Asien und der späte Umstieg auf E-Autos, so der Branchenverband VDA. Er beklagt aber auch die schlechten Rahmenbedingungen in Deutschland, sagt Sprecherin Eva Siegfried.
9: Die Industrie kämpft mit hohen Energiepreisen und Steuern, hohen Arbeitskosten und viel, viel Bürokratie. Und all das, dieser ganze Mix, der führt dazu, dass sich die Unternehmen aus wirtschaftlichen Gründen leider zunehmend gegen Deutschland als Standort entscheiden müssen, um ihre Unternehmen wettbewerbsfähig zu halten und die übrige Beschäftigung hierzulande halten zu können.
7: Auch in Deutschland kommen die umstrittenen Pläne der FIFA für die WM nicht gut an. DFB-Präsident Bernd Neuendorf sagte dem ZDF, es sei ein fatales Zeichen, die Fußball-Weltmeisterschaft für Investoren zu öffnen. Die UEFA hatte zuvor gedroht, europäische Teams nicht mehr an der WM teilnehmen zu lassen. Das Wacken Open Air 2026 ist offiziell eröffnet. Am Nachmittag ist die Fläche vor den großen Bühnen, der Holy Ground, für die 85.000 Besucher freigegeben worden. 4 Tage lang gibt es jetzt Heavy Metal ohne Ende. Für viele Fans ist es das erste Mal, dass es nicht matschig, sondern staubig ist.
10: Ich finde es einfach total super, Stimmung super. Letztes Jahr sind wir ja so ein bisschen matschversoffen, aber hat uns nicht davon abgehalten, wiederzukommen.
11: Vollkommen ausgelassen und entspannt. Wetter lässt alles zu, Wetter lässt alles offen und von daher, was soll noch kommen? Es kann nicht besser werden.
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12: Meist klar und trocken ist es bei uns in Schleswig-Holstein in den nächsten Stunden. Höchstens ziehen mal ein paar Wolken durch. Und die Temperaturen sinken in der Nacht auf 19 bis 15 Grad. Der RSH-3-Tage-Trend. Morgen erst sonnig, später mehr Wolken und am Nachmittag teils kräftige Gewitter. Dazu werden es bis zu 36 Grad. Am Freitag bleibt's wolkig mit einzelnen Schauern und später wieder Gewittern. Am Samstag Sonne und Wolken im Wechsel, ab und zu ein kurzer Schauer.
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12: Schleswig-Holsteins bester Verkehrsservice mit KI-Unterstützung. 5 Kilometer Stau auf der A1 Fehmarn Richtung Hamburg zwischen Lübeck-Zentrum und Lübeck. Und auf der Wellenkamper Chaussee ist zwischen dem Abzweig nach Münsterdorf und Itzehoe wegen einer Ölspur auf der Straße in beiden Richtungen gesperrt. Staus und Blitzer meldet ihr uns kostenlos unter 08000 774 774.
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2: Meist klar und trocken ist es bei uns in Schleswig-Holstein in den nächsten Stunden. Höchstens ziehen mal ein paar Wolken durch. Und die Temperaturen sinken in der Nacht auf 19 bis 15 Grad. Der RSH-3-Tage-Trend. Morgen erst sonnig, später mehr Wolken und am Nachmittag teils kräftige Gewitter. Dazu werden es bis zu 36 Grad. Am Freitag bleibt's wolkig mit einzelnen Schauern und später wieder Gewittern. Am Samstag Sonne und Wolken im Wechsel, ab und zu ein kurzer Schauer.
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2: Schleswig-Holsteins bester Verkehrsservice mit KI-Unterstützung. Auf der A1 Hamburg Richtung Lübeck, Achtung, zwischen Moorfleet und Billstedt steht ein kaputtes Auto auf der Fahrbahn. Und es staut sich auf der A1 Fehmarn Richtung Hamburg zwischen Lübeck Zentrum und Lübeck auf 5 Kilometern. Staus und Blitzer meldet ihr uns kostenlos unter 08000 774 774.
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5: 5:11. Ich bin Anna Löwer. Guten Abend. Ob VW, Audi, Mercedes oder BMW, die gesamte Autobranche in Deutschland steckt tief in der Krise. Stellen sollen in immer größeren Ausmaßen abgebaut werden, um die Konzerne irgendwie auf Kurs zu halten. Zu den Gründen zählen etwa hohe Zölle und billige Konkurrenz aus Asien. Eva Siegfried vom Branchenverband VDA sieht aber auch die Politik in Berlin und Brüssel in der Pflicht.
6: Und da geht es ganz ausdrücklich nicht nur um die Automobilhersteller, sondern auch um die mittelständischen Automobilzulieferer, die aktuell massiv kämpfen, auch mit den schlechten Standortbedingungen in Deutschland. Das heißt, es braucht vor allen Dingen weniger Regulierung und Bürokratie, niedrigere Energiepreise, niedrigere Steuern und insgesamt mehr Tempo bei Reformen.
5: Die Regierung hat sich neu aufgestellt. Bundespräsident Steinmeier hat 3 neue CDU-Minister ernannt. Carsten Linnemann übernimmt als Gesundheitsminister. Seine Vorgängerin Nina Wagen wird als erste Frau Kanzleramtsministerin. Und Steffen Bilger ist ab sofort Verkehrsminister. Steinmeier sagte:
7: Regierungen neu aufzustellen ist in der Geschichte der Bundesrepublik nicht ungewöhnlich. Im Vordergrund stehen dabei immer die Arbeitsfähigkeit und Handlungskraft der Bundesregierung. Sie zu sichern, ist vorrangige Aufgabe und Verantwortung des Bundeskanzlers.
5: Der hatte sich aber vor allem durch die Entlassung von Bilgers Vorgänger Schnieder ordentlich Kritik eingehandelt. Mit seinen Plänen für die Fußball-WM hat FIFA-Präsident Infantino wohl ein Eigentor geschossen. Die Kritik wird immer lauter, auch in Deutschland. DFB-Präsident Bernd Neuendorf hält nichts davon, Teile der WM an private Investoren zu verkaufen. Das sei ein fatales Zeichen, sagte er dem ZDF. Vor Büsum ist ein Ausflugskutter mit 53 Menschen an Bord in eine missliche Lage geraten. Ein gerissenes Fangnetz hat die Hauke manövrierunfähig gemacht. Der Seenotrettungskreuzer Theodor Storm rückte daraufhin aus, nahm den Kutter an den Haken und brachte Passagiere und Besatzung sicher zurück in den Büsumer Hafen. Verletzt wurde niemand. DGZAS-Sprecher Christian Stiepeldey sagte uns:
8: Bestes Sommerwetter tatsächlich heute vor Büsum. Trotzdem, wenn man da manövrierunfähig treibt und den Propeller nicht nutzen kann, dann bewegt man sich natürlich mit den Kräften der Natur, die heute glücklicherweise gnädig waren, durch die Natur und ist auch in Gefahr, natürlich irgendwo ja, in Gefahr zu geraten selbst. Also lieber einmal schnell eingreifen.
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9: Meist klar und trocken ist es bei uns in Schleswig-Holstein in den nächsten Stunden. Höchstens ziehen mal ein paar Wolken durch. Und die Temperaturen sinken in der Nacht auf 19 bis 15 Grad. Der RSH-3-Tage-Trend. Morgen erst sonnig, später mehr Wolken und am Nachmittag teils kräftige Gewitter. Dazu werden es bis zu 36 Grad. Am Freitag bleibt's wolkig mit einzelnen Schauern und später wieder Gewittern. Am Samstag Sonne und Wolken im Wechsel, ab und zu ein kurzer Schauer.
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9: Schleswig-Holsteins bester Verkehrsservice mit KI-Unterstützung. Auf der A1 Fehmarn Richtung Hamburg staut es sich zwischen Lübeck Zentrum und Lübeck auf 5 Kilometern. Und auf der A1 Hamburg Richtung Lübeck ist zwischen Murfleet und Billstedt die rechte Spur wegen eines defekten Fahrzeugs gesperrt. Staus und Blitzer meldet ihr uns kostenlos unter 08000 774 774.
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2: Meist klar und trocken ist es bei uns in Schleswig-Holstein in den nächsten Stunden. Höchstens ziehen mal ein paar Wolken durch. Und die Temperaturen sinken in der Nacht auf 19 bis 15 Grad. Der RSH-3-Tage-Trend. Morgen erst sonnig, später mehr Wolken und am Nachmittag teils kräftige Gewitter. Dazu werden es bis zu 36 Grad. Am Freitag bleibt's wolkig mit einzelnen Schauern und später wieder Gewittern. Am Samstag Sonne und Wolken im Wechsel, ab und zu ein kurzer Schauer.
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2: Schleswig-Holsteins bester Verkehrsservice mit KI-Unterstützung. 3 Kilometer Stop-and-Go auf der A1 Fehmarn Richtung Hamburg zwischen Lübeck-Zentrum und Lübeck. Und die A7 Hamburg Richtung Flensburg ist in Höhe des Elbtunnels wegen Tunnelwartungsarbeiten bis ca. 5 Uhr auf eine Spur verengt. Staus und Blitzer meldet ihr uns kostenlos unter 08000 774 774.
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3: 5:12. Ich bin Anna Löwer. Guten Abend. Jahrzehntelang ist die Autobranche in Deutschland das Zugpferd gewesen. Jetzt stecken VW, Mercedes, BMW und Co. aber in einer waschechten, andauernden Krise. Immer mehr Stellen sollen abgebaut werden. Dazu tragen die Konkurrenz aus Asien oder auch die Zölle aus den USA bei. Eva Siegfried vom Branchenverband VDA sieht die Schuld aber auch in der deutschen Politik der letzten Jahre.
4: Die Entwicklung zur Elektromobilität, die bringt einen Rückgang der Beschäftigung mit sich. Das liegt daran, dass ein E-Auto schlicht weniger Komponenten hat. Wir sehen aber, dass der Rückgang bei der Beschäftigung in Deutschland dramatischer und drastischer ausfällt, als das mit Blick auf diese Entwicklung eigentlich zu erwarten gewesen wäre. Und das liegt eben am Standort und seinen schlechten wirtschaftlichen Rahmenbedingungen.
3: Der Umbruch in der Bundesregierung ist offiziell. Bundespräsident Steinmeier hat 3 neue CDU-Minister ernannt. Gesundheitsminister Lindemann, Kanzleramtsministerin Wagen und Verkehrsminister Bilger haben ihre Ernennungsurkunden bekommen. Vor allem beim Umgang mit Bilgers Vorgänger Schnieder gab es Kritik an Kanzler Merz, auch innerhalb seiner eigenen Partei. Steinmeier sagte zu Schnieders Entlassung:
5: Die Sanierung der Infrastruktur maroder Brücken, Straßen und Autobahnen war und bleibt eine Herkulesaufgabe. Sie, lieber Herr Schnieder, haben diesen Prozess eingeleitet, immer in dem Wissen, dass dies Zeit und Beharrlichkeit braucht.
3: Auch in Deutschland kommen die umstrittenen Pläne der FIFA für die WM nicht gut an. DFB-Präsident Bernd Neuendorf sagte dem ZDF, es sei ein fatales Zeichen, die Fußball-Weltmeisterschaft für Investoren zu öffnen. Die UEFA hatte zuvor gedroht, europäische Teams nicht mehr an der WM teilnehmen zu lassen. Das 35. Wacken Open Air ist am Nachmittag mit der Eröffnung der Flächen vor den beiden Hauptbühnen, sie werden Holy Ground genannt, und den ersten Konzerten dort gestartet. Neben der Musik ist das Wetter Hauptthema. In diesem Jahr haben es die Metalheads nicht mit Matsch, sondern mit Staub zu tun. Ein Fan sagte uns:
6: Boah, ich wünsche mir geiles Wetter, aber es sieht sehr gut aus. Also Leute, letztes Jahr ist mein Zelt versunken im Schlamm, versunken. Ich bin traumatisiert gewesen, aber es sieht grandios aus. Das ist wirklich das Einzige, was ich mir wünsche. Ansonsten natürlich geile Bands. Kadavar will ich sehr gern heute Abend sehen. Die sind richtig geil, weil ich stehe so auf Psychedelic Doom Kram. Und ansonsten die Klassiker natürlich, Priest und was weiß ich. Es ist Wacken, es ist immer gute Stimmung, tolle Leute und habt einfach Spaß, Leute.
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7: Meist klar und trocken ist es bei uns in Schleswig-Holstein in den nächsten Stunden. Höchstens ziehen mal ein paar Wolken durch. Und die Temperaturen sinken in der Nacht auf 19 bis 15 Grad. Der RSH-3-Tage-Trend. Morgen erst sonnig, später mehr Wolken und am Nachmittag teils kräftige Gewitter. Dazu werden es bis zu 36 Grad. Am Freitag bleibt's wolkig mit einzelnen Schauern und später wieder Gewittern. Am Samstag Sonne und Wolken im Wechsel, ab und zu ein kurzer Schauer.
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7: Schleswig-Holsteins bester Verkehrsservice mit KI-Unterstützung. Die A7 Hamburg Richtung Flensburg ist in Höhe des Elbtunnels wegen Tunnelwartungsarbeiten bis ca. 5 Uhr auf eine Spur verengt. Staus und Blitzer meldet ihr uns kostenlos unter 08000 774 774.
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3: Wolkig ist es gerade bei uns in Schleswig-Holstein. Dazu bleibt es meist trocken. Die Temperaturen liegen aktuell zwischen 18 und 14 Grad. Der RSH-3-Tage-Trend. Heute wird's erst freundlich, später ziehen mehr Wolken auf und am Nachmittag können teils kräftige Gewitter dabei sein. Vereinzelt auch mit Unwetter, maximal 36 Grad. Am Freitag viele Wolken mit Schauern und später auch mal Gewitter. Am Samstag Sonne und Wolken, meist trocken.
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3: Schleswig-Holsteins bester Verkehrsservice mit KI-Unterstützung. Die A7 Hamburg Richtung Flensburg ist in Höhe des Elbtunnels wegen Tunnelwartungsarbeiten bis ca. 5 Uhr auf eine Spur verengt. Staus und Blitzer meldet ihr uns kostenlos unter 08000 774 774.
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5: 5:01. Ich bin Anna Löwer. Die großen Autobauer in Deutschland stecken in der Krise. Nach VW und Porsche hat nun auch BMW einen massiven Stellenabbau angekündigt. Gründe dafür sind hohe Zölle, billige Konkurrenz aus Asien und der späte Umstieg auf E-Autos, so der Branchenverband VDA. Er beklagt aber auch die schlechten Rahmenbedingungen in Deutschland, sagt Sprecherin Eva Siegfried.
6: Die Industrie kämpft mit hohen Energiepreisen und Steuern, hohen Arbeitskosten und viel Bürokratie. Und all das, dieser ganze Mix, der führt dazu, dass sich die Unternehmen aus wirtschaftlichen Gründen leider zunehmend gegen Deutschland als Standort entscheiden müssen, um ihre Unternehmen wettbewerbsfähig zu halten und die übrige Beschäftigung hierzulande halten zu können.
5: Die Regierung hat sich neu aufgestellt. Bundespräsident Steinmeier hat 3 neue CDU-Minister ernannt. Carsten Lindemann übernimmt als Gesundheitsminister, seine Vorgängerin Nina Wagen wird als erste Frau Kanzleramtsministerin und Steffen Bilger ist ab sofort Verkehrsminister. Auch in Deutschland kommen die umstrittenen Pläne der FIFA für die WM nicht gut an. DFB-Präsident Bernd Neuendorf sagte dem ZDF, es sei ein fatales Zeichen, die Fußball-Weltmeisterschaft für Investoren zu öffnen. Und weiter?
7: Ich bin Mitglied auch im höchsten Gremium der FIFA und dann erwartet man schon, dass man über so einen Prozess auch vorab informiert wird. Das ist so umfassend, darüber muss ja innerhalb der FIFA über Monate, wenn nicht sogar über ein Jahr oder noch länger gesprochen worden sein. Wir waren sehr überrascht und auch verärgert, dass wir sowas aus der Presse, aus der Zeitung erfahren müssen. Das ist, glaube ich, kein Umgang.
5: Das Wacken Open Air 2026 ist offiziell eröffnet. Am Nachmittag ist die Fläche vor den großen Bühnen, der Holy Ground, für die 85.000 Besucher freigegeben worden. 4 Tage lang gibt es jetzt Heavy Metal ohne Ende. Für viele Fans ist es das erste Mal, dass es nicht matschig, sondern staubig ist.
8: Ich finde es einfach total super, Stimmung super. Letztes Jahr sind wir ja so ein bisschen matschversoffen, aber hat uns nicht davon abgehalten, wiederzukommen.
9: Vollkommen ausgelassen und entspannt. Wetter lässt alles zu, Wetter lässt alles offen und von daher, was soll noch kommen? Es kann nicht besser werden.
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10: Wolkig ist es gerade bei uns in Schleswig-Holstein. Dazu bleibt es meist trocken. Die Temperaturen liegen aktuell zwischen 18 und 14 Grad. Der RSH-3-Tage-Trend. Heute wird's erst freundlich, später ziehen mehr Wolken auf und am Nachmittag können teils kräftige Gewitter dabei sein. Vereinzelt auch mit Unwetter, maximal 36 Grad. Am Freitag viele Wolken mit Schauern und später auch mal Gewitter. Am Samstag Sonne und Wolken, meist trocken.
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10: Schleswig-Holsteins bester Verkehrsservice mit KI-Unterstützung. Die A7 Hamburg Richtung Flensburg ist in Höhe des Elbtunnels wegen Tunnelwartungsarbeiten bis ca. 5 Uhr auf eine Spur verengt. Und auf der B503 Schwedeneck Richtung Kiel ist zwischen Kiel-Projensdorf und dem Holsteinstadion wegen eines Schwertransports gesperrt. Staus und Blitzer meldet ihr uns kostenlos unter 08000 774 774.
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2: Wolkig ist es gerade bei uns in Schleswig-Holstein, dazu bleibt es meist trocken. Die Temperaturen liegen aktuell zwischen 18 und 14 Grad. Der RSH-3-Tage-Trend. Heute wird's erst freundlich, später ziehen mehr Wolken auf und am Nachmittag können teils kräftige Gewitter dabei sein. Vereinzelt auch mit Unwetter, maximal 36 Grad. Am Freitag viele Wolken mit Schauern und später auch mal Gewitter, am Samstag Sonne und Wolken, meist trocken.
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2: Schleswig-Holsteins bester Verkehrsservice mit KI-Unterstützung. Die A7 Hamburg Richtung Flensburg ist in Höhe des Elbtunnels wegen Tunnelwartungsarbeiten bis ca. 5 Uhr auf eine Spur verengt. Staus und Blitzer meldet ihr uns kostenlos unter 08000 774 774.
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6: 2:05. Ich bin Anna Löwer. Ob VW, Audi, Mercedes oder BMW, die gesamte Autobranche in Deutschland steckt tief in der Krise. Stellen sollen in immer größeren Ausmaßen abgebaut werden, um die Konzerne irgendwie auf Kurs zu halten. Zu den Gründen zählen etwa hohe Zölle und billige Konkurrenz aus Asien. Eva Siegfried vom Branchenverband VDA sieht aber auch die Politik in Berlin und Brüssel in der Pflicht.
7: Und da geht es ganz ausdrücklich nicht nur um die Automobilhersteller, sondern auch um die mittelständischen Automobilzulieferer, die aktuell massiv kämpfen, auch mit den schlechten Standortbedingungen in Deutschland. Das heißt, es braucht vor allen Dingen weniger Regulierung und Bürokratie, niedrigere Energiepreise, niedrigere Steuern und insgesamt mehr Tempo bei Reformen.
6: Die Regierung hat sich neu aufgestellt. Bundespräsident Steinmeier hat 3 neue CDU-Minister ernannt. Carsten Linnemann übernimmt als Gesundheitsminister. Seine Vorgängerin Nina Wagen wird als erste Frau Kanzleramtsministerin. Und Steffen Bilger ist ab sofort Verkehrsminister. Steinmeier sagte:
8: Regierungen neu aufzustellen ist in der Geschichte der Bundesrepublik nicht ungewöhnlich. Im Vordergrund stehen dabei immer die Arbeitsfähigkeit und Handlungskraft der Bundesregierung. Sie zu sichern, ist vorrangige Aufgabe und Verantwortung des Bundeskanzlers.
6: Der hatte sich aber vor allem durch die Entlassung von Bilgers Vorgänger Schnieder ordentlich Kritik eingehandelt. Mit seinen Plänen für die Fußball-WM hat FIFA-Präsident Infantino wohl ein Eigentor geschossen. Die Kritik wird immer lauter, auch in Deutschland. DFB-Präsident Bernd Neuendorf hält nichts davon, Teile der WM an private Investoren zu verkaufen. Das sei ein fatales Zeichen, sagte er dem ZDF. Vor Büsum ist ein Ausflugskutter mit 53 Menschen an Bord in eine missliche Lage geraten. Ein gerissenes Fangnetz hat die Hauke manövrierunfähig gemacht. Der Seenotrettungskreuzer Theodor Storm rückte daraufhin aus, nahm den Kutter an den Haken und brachte Passagiere und Besatzung sicher zurück in den Büsumer Hafen. Verletzt wurde niemand. DGZAS-Sprecher Christian Stiepeldey sagte uns:
9: Bestes Sommerwetter tatsächlich heute vor Büsum. Trotzdem, wenn man da manövrierunfähig treibt und den Propeller nicht nutzen kann, dann bewegt man sich natürlich mit den Kräften der Natur, die heute glücklicherweise gnädig waren, durch die Natur und ist auch in Gefahr, natürlich irgendwo ja in Gefahr zu geraten selbst. Also lieber einmal schnell eingreifen.
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10: Wolkig ist es gerade bei uns in Schleswig-Holstein, dazu bleibt es meist trocken. Die Temperaturen liegen aktuell zwischen 18 und 14 Grad. Der RSH-3-Tage-Trend. Heute wird's erst freundlich, später ziehen mehr Wolken auf und am Nachmittag können teils kräftige Gewitter dabei sein. Vereinzelt auch mit Unwetter, maximal 36 Grad. Am Freitag viele Wolken mit Schauern und später auch mal Gewitter, am Samstag Sonne und Wolken, meist trocken.
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10: Schleswig-Holsteins bester Verkehrsservice mit KI-Unterstützung. Auf der A7 Hamburg Richtung Flensburg ist in Höhe des Elbtunnels wegen Tunnelwartungsarbeiten bis ca. 5 Uhr auf eine Spur verengt. Staus und Blitzer meldet ihr uns kostenlos unter 08000 774 774.
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